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3: Wenn wir das, was wir jetzt tun, in Richtung Militarisierung, Aufrüstung, von einer Zukunft her betrachten, der nächsten oder übernächsten Generation, müsste uns eigentlich dringend einleuchten, dass das nicht die beste Option ist, Zukunft zu gestalten und auch in unserer Gegenwart nicht die einzige Option sein kann.
4: Herzlich willkommen zu den Stimmlagen, dem bundesweiten Infomagazin der Freien Radios in Österreich. Heute aus Salzburg von der Unerhört-Redaktion der Radiofabrik. Im Studio begrüßt Sie Lennart Grünhagen. Sie hören heute ein Interview mit der Friedensforscherin Claudia Brunner von der Universität Klagenfurt. Das Interview habe ich am 22. April geführt.
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4: Ich spreche heute mit Claudia Brunner. Sie ist assoziierte Professorin am Zentrum für Friedensforschung und Friedensbildung der Universität Klagenfurt. Vielleicht können Sie sich einmal selber kurz vorstellen und erzählen, mit welchen Schwerpunkten Sie forschen.
3: Guten Tag. Ich arbeite hier seit gut 15 Jahren am Zentrum für Friedensforschung und Friedensbildung und ich habe mich in den letzten Jahren sehr intensiv mit dem beschäftigt, was ich den Zusammenhang zwischen Wissens- und Gewaltverhältnissen nenne. Der Arbeitsbegriff, der theoretische Begriff ist epistemische Gewalt, aber das soll jetzt nicht irritieren, soll nicht der Fokus unbedingt sein. Es geht einfach darum, unseren engen Gewaltbegriff, den wir haben, vor allem in Fragen rund um Krieg und Frieden, um internationale Politik, zu erweitern auf einen weiten Gewaltbegriff, der für die kritische Friedensforschung sehr, sehr wichtig ist. Dazu gehören eben Dinge wie strukturelle Gewalt nach Johann Galtung. Dazu gehören insbesondere ökonomische Verhältnisse, auch im Nord-Süd-Verhältnis, aber auch solche Dinge wie sprachliche Gewalt, diskursive Gewalt oder eben dieser Begriff aus der postkolonialen Theorie, auch aus Ländern des globalen Südens, epistemische Gewalt, wo argumentiert wird, dass Wissen nicht der neutrale, unschuldige, gewaltfreie Raum ist und Gewalt nicht das völlig andere, sondern dass es da Verschränkungen gibt. Und in diesem Zusammenhang sind öffentliche Debatten rund um den Wehrdienst, aber auch um Waffenlieferungen, um Aufrüstung etc. von großem Interesse, um sie als Schnittstelle zu verstehen zwischen dieser materiellen Ebene und einer vermeintlich, abstrakten oder nicht so relevanten sprachlich diskursiven.
4: Okay, vielen Dank. Sie haben jetzt schon die öffentliche Debatte angesprochen und wir sehen ja gerade in verschiedenen Ländern eine verstärkte Debatte über Aufrüstung und Wehrpflicht. In Deutschland wird darüber diskutiert, die Wehrpflicht wieder einzuführen und in Österreich wird darüber diskutiert, den Wehrdienst zu verlängern. Wie beurteilen Sie diese verstärkte Militarisierung im öffentlichen Diskurs?
3: Ja, ich habe in den letzten Jahren begonnen, von einer diskursiven, affektiven und kognitiven Militarisierung zu sprechen, vor dem Hintergrund der Erkenntnis, die schon mehrere Jahrhunderte alt ist und alle Kriegstreiber der Welt stets berücksichtigt haben. Man muss nämlich die Bevölkerung gewissermaßen auf seine Seite bringen. Das ist umso wichtiger in nicht autoritären, nicht repressiven Regimen, in Demokratien wie der in Österreich oder in Europa, braucht man die Zustimmung der Bevölkerung, um gewisse Handlungen setzen zu können, um Budgets umschichten und kürzen zu können. Wir dürfen nicht vergessen, dass die Aufrüstung und Militarisierung ja nicht ein Add-on, kein Zusatzbudget ist, sondern dass Ressourcen für Bildung, für Soziales, für Gesundheitswesen massiv gekürzt werden. Das erleben wir auch. Das wird auch berichtet, aber es werden selten diese Verbindungen hergestellt im öffentlichen Raum. Vor über 100 Jahren hat Karl Liebknecht, ein Sozialist, Kommunist und Pazifist, schon den sehr bemerkenswerten Satz geäußert: Damit der Geist des Militärischen sich wirksam entfaltet, muss er durch die gesamte Gesellschaft wehen. Diese Zeitdiagnose hat er natürlich nicht affirmativ zustimmend gemeint, sondern kritisch, weil er und seine Mitstreiter und Mitstreiterinnen haben das sehr gut durchschaut. Das ist diese Mobilisierung der öffentlichen Meinung, das ist die Mobilisierung der Zivilgesellschaft, das ist die Mobilisierung der Wirtschaft, die Mobilisierung auch des Bildungssystems, der Hochschulen etc. braucht, um Krieg als Mittel der Politik machbar, möglich zu machen. Gegen den massiven Widerstand einer großen Bevölkerung, gegen die Nicht-Kooperation etwa von Wirtschaft und anderen sozialen Akteuren, wirtschaftlichen Akteuren, ist es sehr, sehr schwierig, diese soziale Institution Krieg zu betreiben. Und deswegen braucht es diese Mobilisierung. Und die Wehrdienstverlängerungsdebatte ist vor diesem Hintergrund oder aus meiner sozial-geisteswissenschaftlichen interdisziplinären Perspektive keine reine Frage der Operationalisierung. Also ja, man kann jetzt sprechen, wie viele Monate und wer soll alle dabei sein und wie soll das genau ausschauen. Das sind ganz wichtige Fragen, aber wir müssen sie einordnen in diese größere Debatte, die auch auf der sprachlich, diskursiv, kognitiv und affektiven Ebene passiert, wo Begriffe, Zusammenhänge, Argumente uns zunehmend als normal, plausibel und damit auch legitim erscheinen. Und es wird natürlich umso schwieriger, je normaler Krieg in einer breiten Gesellschaft verstanden wird von den Menschen, umso schwieriger ist es natürlich auch, Widerspruch und Widerstand dagegen zu artikulieren. Und das ist den jeweiligen Akteuren, in deren Interesse diese Kriege auch geführt werden, natürlich sehr bewusst. Wir sind ja auch geneigt, die Frage der Propaganda oder des Ideologischen immer ins Ferne anderswo zu verlagern. Demgegenüber dürfen wir nicht vergessen, dass natürlich auch in liberalen Demokratien, dass in jeder Gesellschaft diese ideologisch-ideelle Ebene im Sinne von gesellschaftlichen Normalitäten, Begriffen, Ideen eine wichtige ist, um Konsens herzustellen und um gewisse Themen zu stärken und andere Themen zu schwächen und auch gewisse Perspektiven zu stärken und zu schwächen. Da haben Medien eine ganz wichtige Rolle in diesem Setting, aber auch Bildungsinstitutionen haben eine wichtige Rolle und Universitäten, die zunehmend auch wieder zu Partnern des Krieges gemacht werden sollen.
4: Also sehen Sie in dieser ansteigenden Militarisierung eine Gefahr für unsere Gesellschaft?
3: Ich sehe in dieser Militarisierung auf jeden Fall eine Gefahr für die Gesellschaft, weil sie etwas ist, das nicht nur nach außen orientiert ist. Selbst das ist problematisch genug, wenn wir sozusagen uns bereit erklären, Krieg als Mittel der Politik erneut zu akzeptieren und daran auch uns zu beteiligen in unterschiedlichen Positionen und Formen und Aktivitäten. Krieg und Militarisierung nach außen ist immer auch das Pendant einer Autorisierung oder Faschisierung nach innen. Und es gibt viele Philosophen, Philosophinnen, Intellektuelle, die sich derzeit auch mit diesen Fragen befassen. Es ist auch eine, quasi gehört zum kleinen Einmaleins kritische Theorie oder auch feministische Theorie, Innenpolitisches und Außenpolitisches als miteinander verbunden zu verstehen und zu betrachten. Und deswegen müssen wir uns auch dagegen zur Wehr setzen gewissermaßen, wobei das schon fast ein militärischer Begriff ist. Wir müssen uns dagegen aussprechen, dass das eine vom anderen beständig getrennt wird, sondern müssen auch zusammendenken, was bedeutet es, dass etwa in Richtung zivilgesellschaftlichen Engagements oder Kritik oder zivilen Ungehorsam immer repressiver und autoritärer auch im Inneren von Gesellschaften vorgegangen wird, gegen Aktivisten, Aktivistinnen beispielsweise oder auch gegen Menschen, die eine nicht opportune Meinung öffentlich vertreten und das beständig abgetrennt wird von einer als unumgänglich notwendig, quasi natürlich erscheinenden Bedrohung von außen positioniert wird.
4: Was würden Sie sagen, was könnten wir als Gesellschaft dagegen tun? Sie haben jetzt schon von sich zur Wehr setzen, auch wenn es ein sehr militärischer Begriff ist, gesprochen. Aber was für Möglichkeiten haben wir als Gesellschaft, uns quasi gegen das zu wehren, dass diese Militarisierung immer weiter voranschreitet?
3: Ich denke, es braucht eine Sensibilisierung für die vermeintlichen Alltäglichkeiten und Normalitäten. Kollegen, Kolleginnen in Deutschland haben schon vor vielen Jahren den Sammelband Banaler Militarismus verfasst. Banal Militarism ist der Titel des Buches, aber auf Deutsch geschrieben tatsächlich. Und sie beschreiben darin gewissermaßen die Werbebranche, die Videospielbranche, Mode, Kulturproduktion und was auch immer. Also auf dieser vermeintlich ganz banalen Ebene wird Militarisierung quasi zu einem Brand, ja, zu einer Normalität, wird gewissermaßen auch kommodifiziert. Wir sehen, dass die Sprache sich verändert. Ja. Wir sprechen von einer sogenannten Zeitenwende, von Kriegstüchtigkeit und wir haben zahlreiche Begriffe, die sich normalisiert haben, die natürlich auch sehr catchy sind für viele Medien, von denen aufgegriffen werden und sich so auch normalisieren. Wir haben viele kleine Veränderungen in unserem Alltag, in unserem Arbeitsumfeld, im privaten und sozialen Raum. Und denen, denke ich, müssen wir uns entgegenstellen, um auch diesem Ohnmachtsgefühl zu entkommen. Also wenn wir jetzt sagen, dieser und jener Aggressor steht quasi vor den Toren Europas und das kleine Europa kann nichts machen und ich als Privatperson sowieso nicht, dann ist dieses Gefühl sehr gut nachvollziehbar. Aber ich denke, wir sind alle in gewissen gesellschaftlichen Terrains auch mit Verantwortung positioniert, etwa im Bildungsbereich oder im Sozialbereich oder auch in unserem privaten Raum. Und diese Räume gilt es zu nutzen, um erst einmal Stopp zu sagen. Ja? Also wir können jetzt nicht die Alternative für die geopolitischen Verwerfungen der letzten Jahrzehnte auf den Tisch bringen. Das wird ja von kritischen Stimmen sehr oft gefordert, ja, so diese Abwehr eines Widerspruchs mit der, ja, wie wird es denn anders besser sein? Was hast du denn für einen Plan B? Dagegen, glaube ich, gegen diese Logik müssen wir uns schon positionieren und sagen, ja, jetzt lass uns einmal innehalten, stopp, diese Logik lehne ich ab, aus guten Gründen, weil wenn wir von der Zukunft her denken, ist die Normalisierung des Kriegs natürlich komplett fatal. Nicht nur als Mittel der Politik, sondern mit allem, was dazugehört. Zerstörung von Infrastruktur, Zerstörung von sozialen Zusammenhängen, Vernichtung von natürlichen Ressourcen. Wir kennen die Gefahren nur allzu gut. Und uns mal gegen diese Logik zu stellen, ist der erste Schritt. Innezuhalten, allen Dringlichkeitsanforderungen zum Trotz, um den Raum zu schaffen für Alternativen. Das halte ich für ganz, ganz wichtig. Und um Raum zu schaffen für Alternativen, müssen wir uns natürlich auch vergemeinschaften. Das kann niemand alleine leisten. Das können zivilgesellschaftliche Organisationen, das kann etwa ein freies Radio, wie die Radiofabrik Salzburg das ist, im Rahmen ihrer Möglichkeiten, alternativen Ideen Raum zu verschaffen und auch sich die Zeit zu nehmen und das zuzulassen. Das ist selbstverständlich auch mit Kontroverse verbunden und deswegen plädiert kritische Friedensforschung und vor allem Friedensbildung dafür, dass Menschen quasi zivilgesellschaftlich konfliktfähig gemacht, ermächtigt werden müssen. Wir müssen andere Wege lernen, mit Konflikten umzugehen und insofern auch andere Sprachen, andere Handlungsweisen im Sinne einer zukunftsorientierten Veränderung von Welt und Wissen. Damit werden wir vielleicht nicht einen möglicherweise vor der Tür stehenden Krieg heute verhindern können. Aber wir können uns gegen diese Normalität aussprechen und für die Zukunft vorbauen, um andere Handlungsoptionen in der Hand zu haben. Also wir beobachten das ja täglich, dass quasi Mittel der Diplomatie völlig ins Hintertreffen geraten sind gegenüber Völkerrechtsbrüchen am laufenden Band, die sich auch zunehmend normalisieren. Und dieser Entwicklung müssen wir einfach dringend Einhalt gebieten, auf allen Ebenen, die uns möglich sind. Es beginnt bei der Sprache, es beginnt auch bei den Affekten, es beginnt bei Argumentationen, es beginnt bei der Akzeptanz, sich alternative Denken und Handeln quasi verbieten zu lassen.
4: Vielen Dank für diese Einschätzung. Würden Sie auch sagen, dass zum Beispiel Filme und Medien, die das alles zeigen, die vielleicht auch in den letzten 20 Jahren sich stark verändert haben und wenn man sich viele Hollywood-Produktionen anschaut, einen sehr starken militaristischen Tendenz haben, dass wir auch diese ganzen Sachen, sag ich mal, diese ganzen kleinen Sachen, die wir alltäglich konsumieren, kritisch hinterfragen müssen, um auch so eine gewisse Verrohung zu vermeiden, dass Krieg normalisiert wird?
3: Kulturproduktion ist ganz ein wichtiger Sektor. Ich bin jetzt nicht Kulturwissenschaftlerin, habe das jetzt nicht im Detail untersucht, aber da gibt es zahlreiche Untersuchungen dazu. Also auch wenn wir nur wenig ins Kino gehen oder uns im Fernsehen Filme ansehen, wenn wir das beginnen, mit einem kritischen Auge ein wenig zu analysieren, wie werden Konflikte performativ dargestellt, wie werden Heldenbilder gezeichnet, wie werden alternative Stimmen dargestellt. Das ist sozusagen nicht nur eine Oberflächenebene, sondern das ist natürlich ein ganz massiver Teil dieser Normalisierung gewisser Denk- und Handlungsweisen. Und wir dürfen auch nicht vergessen, dass das riesige ökonomische Sektoren auch der Weltwirtschaft sind. Also die Kulturproduktion, das sind ja keine Banalitäten, sondern wenn wir an die Dominanz vor allem US-amerikanischer Filmproduktionen oder Medienproduktionen oder auch der ganzen Social Media uns vergegenwärtigen, ist offensichtlich, dass das einen großen Einfluss hat und einen umso größeren, als hier ja auch diese, wie ich schon genannt habe, diese affektive Ebene direkt adressiert wird. Also da geht es ja dann nicht um ein argumentatives Abwägen von Für und Wider, sondern wir werden sehr unmittelbar in unseren Affekten adressiert und dort werden gewisse Handlungsmuster immer wieder normalisiert, die auf einer Akzeptanz von Gewalt, von einer militarisierten Männlichkeit und von Heldentum, Untergangsfantasien, Gut versus Böse etc. Also wir kennen das. Und Empfehlungen sind sehr, sehr wirkmächtig.
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4: Sie hören die Stimmlagen, das Infomagazin der Freien Radios Österreich. Heute mit der Friedensforscherin Claudia Brunner der Universität Klagenfurt im Interview.
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4: Wie sehen Sie es als Friedensforscherin, wenn junge Männer ihren Wehrdienst beim Bundesheer ableisten müssen, vielleicht in Zukunft sogar noch länger, was das für einen Einfluss auch einfach auf diese jungen Menschen hat, dass dadurch vielleicht auch Militarisierung normalisiert wird? Wie schätzen Sie das ein?
3: Jedes soziale System, in dem ich bewege, regt mich gewissermaßen, determiniert mich natürlich nicht, weil wir sind ja auch noch handelnde Subjekte und Akteurinnen, die etwas hinterfragen oder auch Dingen widersprechen können. Das Militär ist jetzt vor allem im österreichischen Fall, das österreichische Bundesheer, jetzt keine Hardcore-Militarisierungsanstalt, wie wir das vielleicht von anderen Armeen kennen oder wissen. Es gibt dort auch Diversitätspolitik und Gleichbehandlungsbeauftragte etc. pp. Was das Militär allerdings naturgemäß doch ist eine sehr hierarchische Organisation, die aus gutem Grund so ist, weil sonst wäre sie kein Militär, sonst würde sie auch nicht funktionieren, im Sinne der Ziele, die es zu verfolgen hat. Und es hat natürlich einen Einfluss darauf, was wir als normale gesellschaftliche Organisationsform verstehen. Die Frage von Hierarchie, die Frage von Gehorsam, die Frage von Befehl und Unterordnung unter Befehle, das widerspricht relativ diametral vielen Grundlagen kritischer politischer Bildung, die in den letzten Jahrzehnten erarbeitet wurden. Es ist ja auch sehr spannend zu sehen, in Deutschland etwa, dass hier jetzt Zehntausende junge Menschen in den letzten Monaten auf die Straße gegangen sind, Schüler und Schülerinnen, um sich gegen die in Deutschland Wiedereinführung der Wehrpflicht zu artikulieren, zu protestieren. Und viele dieser jungen Menschen haben auch öffentlich gesagt, ja, wie stellt ihr euch das vor? Jahrzehntelang lernen wir Gewaltfreiheit, politische Bildung, Demokratie etc., was eine sehr breite gesellschaftliche positive Entwicklung war. Und jetzt sollen wir das auf einmal super und richtig finden mit der Wehrpflicht. Also da ist ja ein massiver Cognitive Gap, sage ich mal, ein bisschen zugespitzt. Das eine passt mit dem anderen ja nicht zusammen. Und insofern ist das Militär als Sozialisationsinstitution natürlich schon sehr, kann eine große Rolle spielen in einer Art der gesellschaftlichen Normalisierung von Gehorsam, Ordnung, Unterordnung etc. Vor allem in einer Zeit, wo viele junge Menschen über die Verwerfungen der Big Tech Social Media Fragen, die ja derzeit auch sehr intensiv diskutiert werden, oder auch Postpandemie, Vereinzelung etc. Wir kennen diese Debatten. Viele junge Menschen sind sehr verunsichert, sehr vereinzelt und haben aus gutem Grund auch eine Sehnsucht nach sozialer Zugehörigkeit, will ich es mal nennen, oder auch nach Klarheit, nach Regeln in einer Welt, die keine Regeln mehr zu kennen scheint. Und vor diesem Hintergrund ist für einige junge Menschen die Organisation des Militärs wahrscheinlich durchaus auch attraktiv im Sinne eines sozialen Rahmens, in dem mehr Klarheit und mehr Regeln herrschen, als sie das in ihrem Alltag erleben möchten. Und das ist gewissermaßen auch eine wie soll ich sagen, eine Kapitulationserklärung. Und auch hier ist die militärische Sprache sozusagen in unserer Alltagssprache schon drin. Das ist gewissermaßen eine Kapitulation, eine Bankrotterklärung einer Gesellschaft, wenn das der einzige oder eine der zentralen gesellschaftlichen Institutionen ist oder zu sein scheint, die dieses Bedürfnis befriedigt.
4: Das Hauptargument bei Diskussionen über die Verlängerung des Wehrdienstes ist ja meistens die Wehrfähigkeit von Österreich oder von Deutschland oder generell von Europa im Kontext der aktuellen Konflikte. Aber was würden Sie sagen, welche Interessen stehen da noch hinter dieser ganzen Militarisierung, diesem ganzen Diskurs, der sich verschiebt?
3: Ich denke, wir müssen unterscheiden. Also Wehrfähigkeit ist ja ein, wie soll ich sagen, oder Resilienz ist der etwas softere Begriff, ist ja ein plausibles Anliegen, das eine Gesellschaft haben soll in Zeiten politischer Krisen und konflikthafter Auseinandersetzung. Die Frage ist aber, wie interpretieren und gestalten wir diese Wehrfähigkeit? Muss es zwingenderweise eine militarisierte, bewaffnete sein, oder gilt es nicht auch, andere Ressourcen und Qualitäten und Kompetenzen in der Gesellschaft zu stärken? Stichwort soziale Verteidigung, Stichwort Friedensdienste, also alles, was damit zu tun hat, dass Menschen lernen, sich in Konflikten zu bewegen, vielleicht auch Krisenmanagement im Sinn von, es gibt größere Katastrophen, wie organisieren wir uns als Gesellschaft, um das, was zivile Landesverteidigung auch genannt wird, um da sozusagen als Gesellschaft gut zu funktionieren und unser Leben, unseren Alltag abzusichern. Das muss aber nicht zwingend mit Waffen passieren. Und da sind wir auf der anderen Seite der Argumentation. Selbstverständlich haben Rüstungskonzerne, Waffenproduktionsfirmen ein Interesse daran, dass dieser Geschäftszweig sich weiterentwickelt. Also wir hören auch sehr, sehr offen, unverblümt Geschäftsführer von großen Rüstungskonzernen davon sprechen, dass sich ihre Gewinne vervielfacht haben. Und das ist natürlich jetzt keine unmittelbare Anleitung zum Krieg und das ist keine unmittelbare Aufforderung für eine Gesellschaft, jetzt die Militarisierung breit voranzutreiben. Aber in diesem komplexen Gefüge sind das Akteure, die doch beträchtlichen Einfluss haben können, auch auf Politik. Und auch dagegen, und das denke ich, ist die Verantwortung auch von Politikern und Politikerinnen, auch dagegen gilt es, alternative Konzepte zu entwickeln.
4: Sie haben jetzt ja diese Alternativen der Wehrfähigkeit, die nicht im militärischen Rahmen passieren, angesprochen. Und sehen Sie die in der Diskussion, die aktuell geführt wird, genug gehört? Oder müsste man diese Bemühungen ausbauen und vielleicht auch sogar ein bisschen diese militärischen Bemühungen dagegen ersetzen?
3: Ich denke, in der öffentlichen Debatte und auch in der politischen wird viel zu wenig Rücksicht darauf genommen, welche Alternativen es historisch und auch gegenwärtig gibt und geben kann. Es verwundert auch nicht die Klage, dass es diese und jene Alternativen nicht gäbe, weil man die auch in den letzten Jahrzehnten schwer vernachlässigt hat. Etwa die Entwicklung eines Friedensdienstes als Ersatz oder also komplementär zu einem Zivildienst oder auch einem Wehrdienst. Zivilgesellschaftliche Organisationsformen sind nicht zwingend unterstützt worden. Also wir haben gerade vor 2 Tagen gehört, dass ZARA, eine sehr erfolgreiche NGO, die sich auch gegen unterschiedliche Formen von Gewalt und Diskriminierung wendet, dass deren Mittel gekürzt werden sollen und die auch in ein paar Monaten zusperren soll. Also wir erleben viele, viele Entwicklungen, die Bemühungen, die es gibt auf zivilgesellschaftlicher Ebene, Alternativen zu entwickeln, massiv erschweren oder auch verhindern, mit dem Argument der Dringlichkeit. Und da sind wir natürlich in einer großen Falle. Ich denke, wir müssen jetzt für eine potenziell alternative, friedensfähigere Zukunft investieren, gerade in diese Ressourcen, um auch alternative Wissensressourcen, Handlungsressourcen zu entwickeln. Lassen Sie mich ein Beispiel geben. Es gibt in Österreich Friedens- und Konfliktforschung in einem Ausmaß, dass es einer Einzelperson relativ leicht möglich ist, relativ schnell alle Menschen kennenzulernen, die in diesem Feld tätig sind. Soll heißen, das ist ein sehr, sehr schwach institutionalisiertes Feld mit hoch engagierten, hoch motivierten Kollegen und Kolleginnen, aber mit einer prekarisierten Arbeitsstruktur. Also wer kann wie lange in diesem Feld arbeiten, wenn es auch nur befristete Verträge gibt, mit kaum eingerichteten regulären Curricula, um diese Fragen zu erlernen. Also allein auf dieser Ebene sehen wir, oder auch den Rückgang der Friedensbildung innerhalb der politischen Bildung an den Schulen zugunsten der sogenannten geistigen Landesverteidigung. Das sind alles Indikatoren, die zeigen, wir schwächen unsere Ressourcen, alternative Haltungs- und Handlungsoptionen zu entwickeln, anstatt sie zu stärken. Das unter dem Aspekt der Dringlichkeit und vielleicht nochmal so reformuliert, wenn wir das, was wir jetzt tun, in Richtung Militarisierung, Aufrüstung von einer Zukunft her betrachten, der nächsten oder übernächsten Generation, müsste uns eigentlich dringend einleuchten, dass das nicht die beste Option ist, Zukunft zu gestalten und auch in unserer Gegenwart nicht die einzige Option sein kann. Ich als Sozialwissenschaftlerin und im Bildungsbereich tätige Person nehme mir heraus zu argumentieren, ich kann und will und möchte mich nicht von diesem Dringlichkeitsappell komplett einschränken lassen in meinen Denk- und Handlungsmöglichkeiten, sondern die Aufgabe der Zivilgesellschaft, der Medien, der Öffentlichkeit ist es, an diesen Ressourcen festzuhalten und diese auch einzufordern von unseren Politikern und Politikerinnen und nicht in vorauseilenden Gehorsam. Auch hier wieder, Sie sehen, das Militär ist tief in unseren sprachlichen Konventionen verankert, das ist schon mal der Anfang, nicht vorauseilenden Gehorsam zu leisten. Ich habe unlängst in einem französischen Medienbeitrag einen Begriff gelesen, der mir sehr gut gefällt. Ins Deutsche übersetzt würde das in etwa heißen, intellektuelle Desertion oder Demobilisierung oder vielleicht auch intellektuelle Kriegsdienstverweigerung. Das wäre so der erste Begriff, mit dem ich gern das Denken anregen wollen würde. Diese Logik, die Normalität zurückzuweisen, sich die Zeit und den Raum zu nehmen, um Alternativen zu denken.
4: Das waren die Stimmlagen, das bundesweite Infomagazin der Freien Radios Österreich. Sie hörten ein Interview mit der Friedensforscherin Claudia Brunner. Ich bedanke mich im Rahmen der Unheld-Redaktion der Radiofabrik Salzburg fürs Zuhören. Aus dem Studio verabschiedet sich Lennart Grünhagen.
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0: Freundin.
1: Hi, Freundin.
0: Du, glaubst, ist zufällig der Herbert bei dir?
1: Ja, voll. Magst du vorbeikommen?
0: Ja, das wäre voll cool.
1: Man, magst du dann eventuell noch ein Papier von der Tankstelle mitnehmen?
0: Voll sehr, ist kein Problem. Brauchen wir sonst noch irgendwas?
1: Nein, sonst haben wir eigentlich alles, aber danke.
0: Passt, perfekt. Dann bis gleich.
1: Ja, bis gleich. Baba.
0: Ciao, Baba.

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1: Willkommen im Pflegestützpunkt, Karin Schuster am Mikro. In der Mai-Ausgabe widmen wir uns dem Thema postvirales Syndrom. 12. Mai ist nicht nur der internationale Tag der Pflege, sondern auch internationaler Tag des chronischen Erschöpfungssyndroms, bereits seit 1995. In Österreich wird von rund 75.000 bis 80.000 Menschen mit postakutem Infektionssyndrom, also einer Infektion, nach der man nicht mehr gesund wird, ausgegangen. In der Steiermark sind ca. 10.200 Menschen betroffen, rund 2.000 davon schwer erkrankt, vielfach hausgebunden oder bettlägerig und unsichtbar. Diese Erkrankungen lassen nicht nur Betroffene und deren Angehörige an ihre Grenzen stoßen, sondern auch das Versorgungssystem. Über zahlreiche Medienberichte ist zu erfahren, wie um Sichtbarkeit ernst genommen werden, medizinische und finanzielle Sicherheiten seitens der Erkrankten gerungen wird. Gleichzeitig kommt durch Recherchen unter anderem von der Rechercheplattform Dossier zum Vorschein, dass Betroffene im Gesundheitssystem nicht immer adäquat versorgt werden. Ende 2025 wurde vom Land Steiermark ein Versorgungskonzept für Betroffene von Long-Covid und ME-CFS beschlossen. Unter diesem aktuellen Stand und Einblicke von Betroffenen sprechen die Sendungsgäste. Ich begrüße herzlich Antonia Gusenbauer.
2: Vielen Dank für die Einladung.
1: Antonia Gusenbauer organisiert eine Benefizveranstaltung zu ME-CFS am 17. Mai und ihre Freundin ist an ME-CFS erkrankt. Weiters begrüße ich Markus Feiertag. Er ist Gründer und Obmann von IG Safe und Betroffener. Willkommen.
3: Hallo, willkommen und danke für die Einladung.
1: Und dritter im Bunde, Universitätsprofessor Josef Smolle ist verantwortlich für das steirische PACE-Versorgungskonzept, auf die Abkürzungen kommen wir noch, ist Facharzt für Dermatologie, Präsident der Urania Steiermark, Abgeordneter zum Nationalrat außer Dienst für die ÖVP und ehemaliger Rektor der MedUni Graz. Willkommen.
4: Ja, vielen Dank für die Einladung und danke auch, dass Sie dieses wichtige Thema aufgreifen in dieser Sendung.
1: Dann starten wir gleich mit einer ersten Runde Vorstellung. Jetzt habe ich schon ein bisschen was gesagt zu eurer Person, aber bitte noch ergänzen und vor allem noch einmal, wie dieser Bezug sozusagen zu dieser Erkrankung ist.
2: Ich bin Angehörige. Wie schon erwähnt, meine beste Freundin ist vor über 4 Jahren an ME-CFS schwer erkrankt und ist seitdem ans Haus und hauptsächlich sogar ans Bett gebunden. Und ich habe in den letzten 4 Jahren das ganze Leid miterlebt, was da auch noch alles dranhängt. Es ist ja nicht nur unter Anführungszeichen jetzt die Krankheit, die so viel Leid verursacht, sondern auch die ganzen Missstände, die da noch dranhängen. Und deswegen ist es mir persönlich ein ganz großes Anliegen, Awareness-Arbeit zu leisten und ein bisschen über die Krankheit aufzuklären. Also danke noch einmal von meiner Seite.
1: Dankeschön.
3: Mein Name ist Markus Feiertag, ich bin mittlerweile 55 Jahre alt und bin selbst an ME-CFS erkrankt, habe relativ früh gemerkt, dass wir also nicht gesehen werden und dass wir Riesenprobleme im sozialen Umfeld haben. Das geht von der Pflege an, je nachdem, wie schwer dass man betroffen ist. Und entsprechend sind auch die sozialen Missstände da.

0: die teilweise nicht gesehen werden, die negiert werden und die ein unsagbares Leid neben der Erkrankung aufweisen. Ich selbst bin betroffen und ich selbst komme teilweise sehr an meine Grenzen, bin bettlägerig großteils. Und wenn ich es schaffe, mich aufzuraffen, dann widme ich mich mittlerweile voll und ganz der sozialen Absicherung eben zu diesem Thema, zu diesen Erkrankungen.
1: Bitteschön, Herr Dr. Smolle.
2: Ja, danke noch einmal. Das Thema ME-CFS, das beschäftigt mich eigentlich seit der Covid-Pandemie. Das Krankheitsbild ist zwar schon über ein halbes Jahrhundert bekannt, aber Aktualität hat es wirklich durch diese häufigen Vorkommnisse von Long-Covid und Post-Covid-Syndrom bekommen und damit auch wirklich die öffentliche Aufmerksamkeit, die dieses Krankheitsbild verdient. Und ich habe das eben in meiner gesundheitspolitischen Zeit erlebt, wie das aufgekommen ist und habe dann auch gesehen, dass hier tatsächlich Versorgungslücken bestehen. Und aus meiner Sicht gibt es wirklich drei große Fragezeichen dabei und drei Punkte, wo man ansetzen muss. Das erste ist, dass die Betroffenen, die Patientinnen und Patienten sehr oft im öffentlichen solidarischen Gesundheitssystem nicht das Verständnis und nicht die Zuwendung und nicht die Betreuung finden, die sie für dieses Krankheitsbild verdienen und auch brauchen. Das zweite ist, dass natürlich die soziale Absicherung da ganz eine wesentliche Frage ist. Und bei einem Krankheitsbild, das halt schwerer zu fassen, schwerer zu definieren ist, als zum Beispiel, ich denke jetzt wirklich 40 Jahre zurück, das bei HIV der Fall war, dass es dort natürlich auch besonders schwierig ist. Und das Dritte ist, und da dürfen wir nie die Augen davor verschließen, dass es halt leider medizinisch noch nicht den Durchbruch, noch nicht die wirksame Therapie gibt, obwohl man in Schritten und je nach spezifischem Krankheitsbild und Beschwerdebild sehr wohl helfen kann.
1: Ja, danke schön. Jetzt sind Sie schon thematisch voll eingestiegen und es ist auch gut so, dass Sie den Aufschlag gleich gemacht haben. Ich würde so im ersten Schritt gerne schauen, auf die, noch einmal zu Ihnen, Herr Dr. Smolle, dass wir so die Definitionen und ein paar Zahlen vielleicht noch zu Beginn einfach noch machen. Ich habe schon bei der Einleitung jetzt was genannt, aber so, dass die Zuhörenden auch gut mitkommen können. Wir verwenden eben die Abkürzungen mit ME-CFS, dann gibt es aber auch noch das PACE und das POTS. Vielleicht könnten Sie das kurz beschreiben, die Definitionen, wo man sagen kann, okay, um das geht's jetzt.
2: Ja, also die Abkürzung PACE oder PAIS, das gibt einfach postakutes Infektionssyndrom wieder. Und das ist einfach ein sehr, sehr breit gefasster Begriff. Da fällt Long-Covid drunter. Es ist derzeit Covid ein sehr häufiger Auslöser, aber es gibt auch andere Auslöser, die auch früher vielleicht eine größere Rolle in der Relation gespielt haben. Ich sage nur zum Beispiel das pfeifersche Drüsenfieber war sowas oder auch die Grippe gibt es natürlich auch heute noch. Eine besondere Ausprägung und meistens eine sehr schwere Ausprägung ist dann ME-CFS. Diese myalgische Enzephalomyelitis, Chronic Fatigue Syndrom. Und was einem da wirklich bleibt, das ist das chronische Erschöpfungssyndrom als das Leitsymptom dabei. Allerdings ist das Beschwerdebild und das Symptombild oft ein sehr, sehr heterogenes und von Betroffenen zu Betroffenen sehr, sehr unterschiedlich. Ich kann zum Beispiel sagen, mein persönliches Erleben dazu ist, einerseits sozusagen habe ich das über die Wissenschaft und über die Politik mitgekriegt, dass das ein Thema ist. Andererseits ist mir aber so ergangen, wie sicher vielen in der Bevölkerung, auf einmal hat man im weiteren Bekanntenkreis die eine oder andere Person, die man schon länger kennt, erlebt, die bis dahin voll im Einsatz war, im Berufsleben sportlich aktiv und auf einmal in einer Situation ist, wo sie glücklich ist, wenn sie wieder eine Viertelstunde spazieren gehen kann. Und da ist einem so richtig bewusst geworden, dass das eine Erkrankung ist, die wirklich in der breiten Bevölkerung angekommen ist und wo eine entsprechende Versorgung unbedingt notwendig ist.
1: Danke. Dann würde ich gern schon kommen zu Herrn Feiertag und Frau Gusenbauer. Wer von euch zuerst beginnen möchte, Frau Gusenbauer, eben Sie haben von Ihrer Freundin erzählt, in ein paar Punkte, was sind die Herausforderungen? das ist auch in den

0: Medien schon viel bespielt worden und besprochen worden. Trotzdem noch einmal gehen wir zuerst auf das noch ein, bitte.
1: Ja, gerne. Also meine beste Freundin Carmen ist, wie gesagt, vor 4 Jahren erkrankt nach einer Covid-Infektion und ist seitdem komplett ans Haus und großteils ans Bett gebunden. Also sie liegt eigentlich den ganzen Tag im abgedunkelten Zimmer und ist lichtgeräuschempfindlich, kann eigentlich nichts machen. Also das heißt, sie kann wenig sprechen. Es gab auch schon Zeiten, in denen sie gar nicht sprechen konnte und ganz schlimme Schmerzen hatte. Da war auch der Austausch mit mir kaum möglich. Mittlerweile geht es ihr ein bisschen besser, unter Anführungszeichen, weil besser ist eigentlich der falsche Begriff, aber sie kann immerhin ab und zu mal am Handy sein und ein bisschen Kontakt zur Außenwelt halten. Sie war aber seit 4 Jahren nicht mehr an der frischen Luft und kann eben so Reize wie zum Beispiel einen Film anschauen oder einen Podcast anhören leider nicht machen. Also sie kann sich wahrscheinlich auch diesen Podcast leider nicht anhören, zumindest nicht zur Gänze. Ja, und sprechen ist mittlerweile möglich, aber auch unter ganz starker Reglementierung. Und wenn sie sich dann ein bisschen übernimmt, und das kann schon der kleinste Reiz sein, das kann Freude sein, das kann zu viel Essen sein, das kann ja ein kurzes Video anschauen sein, dann verschlechtert sich der Zustand meistens leider sehr stark. Also der sogenannte Crash ist das dann. Und deswegen ist es mir natürlich halt ganz wichtig, da jetzt etwas zu tun und proaktiv zu werden.
0: Danke. Und Ihre Freundin hat eben bereits die Diagnose und ist das alles schon durchlaufen?
1: Ja, genau. Sie hat natürlich auch schon einige Therapien hinter sich, die ja nicht wirklich angeschlagen haben, leider. Also man kann ja sowieso eigentlich nur die Symptome ein bisschen runterdrücken. Also Heilungschancen gibt es ja aktuell eigentlich kaum. Und das ist natürlich, ja, zusätzlich zu dem Krankheitsbild dann noch eine enorme Belastung.
0: Dankeschön. Dann gehen wir zum Herrn Feiertag weiter. Sie haben sich ja jetzt schon durch die Gründung von dem Verein damit beschäftigt, eben diese finanzielle Absicherung, die es brauchte, damit die Menschen sozusagen in irgendeiner Weise zumindest eine Sicherheit haben, oder?
2: Ja, das Erste ist, bevor wir hier bei Forschung und Wissenschaft irgendwo partizipieren können, ist es natürlich wichtig, dass wir die Zeit erstmal überleben können. Es hat mittlerweile in Österreich zwei bekannte assistierte Suizidfälle gegeben. Das eine ist Judith Schosböck und das andere ist der Samuel Reiter. Beides in Personen in sehr jungen Jahren. Und ich möchte hier auch an diese zwei Personen gedenken. Und für mich steht die soziale Absicherung an erster Stelle, denn mit der sozialen Absicherung geht auch die Pflege entsprechend einher, damit ich mir die Pflege adäquat leisten kann. Die Personen, die wir momentan dazu benutzen, zu einer Pflege, das sind großteils die familiären Angehörigen, die Partner entsprechend. Und von diesen Personen, so lieb und so gut es gemeint ist, die sind in keinster Weise dazu ausgebildet. Erfolglich sind die in einem psychischen Ausnahmezustand, der überhaupt nicht tragbar ist. Egal in welcher Situation, dass man sich hier befindet, genauso sind hier Gelder im Spiel, die investiert werden, weil wir alle sind, wenn wir eine vernünftige Diagnose erhalten, sind wir mindestens schon bei der Notstandshilfe beim AMS. Für mich ist das AMS an und für sich nicht die Institution, wo ich angegliedert sein möchte mit dieser Erkrankung. Und da haben wir schon die Riesenprobleme. Denn wir müssen arbeitsfähig sein, um hier zumindest zu 20%, damit wir überhaupt Leistungen vom AMS erhalten. Ansonsten bleibt uns die Mindestsicherung. Und mit der Mindestsicherung in diesem Kontext zu der Erkrankung können wir nicht überleben. Das geht nicht. Für uns stehen momentan nur eine Handvoll Wahlärzte zur Verfügung, die hoffnungslos überlaufen sind. Jeder dieser Ärzte weist Wartezeiten jenseits von Gut und Böse auf. Und dazu braucht es eben entsprechend eine Versorgung innerhalb des Landes Steiermark, weil die, wie soll ich sagen, ja, es eben Ländersache ist, dass man hier eben die Versorgung macht. Jetzt haben wir in der Steiermark ein Versorgungskonzept, was wann genau kommen wird, das wird der Herr Smolle vielleicht uns sagen können. Aber im Endeffekt haben wir dann auch einen Fleckerlteppich bundesweit und wir nicht wissen, wie es weitergeht.
0: Ja, danke schön. Ich möchte noch kurz bei diesen Problemen, Herausforderungen bleiben, weil was nämlich auch immer wieder in den Medien eben jetzt gewesen ist, dass eben Kritik an der PVA unter anderem gekommen ist, unter anderem zu den Gutachten. Deswegen habe auch ich für diese Sendung natürlich angefragt bei der PVA, um die journalistische Sorgfaltspflicht auch einzuhalten. Bei der PVA Steiermark habe ich natürlich zuerst angefragt, auch sozusagen im Sinne von, wir schauen, dass wir die Wege kurz halten können. Da ist mir dann die Antwort per Mail gegeben worden, aus Zuständigkeitsgründen verweisen wir auf die ÖGK. Dann habe ich bei der ÖGK nachgefragt und da ist mir dann über die Pressestelle mitgeteilt worden, in diesem Fall liegt die Kompetenz beim Bundesministerium für Arbeit, Soziales, Gesundheit, Pflege und Konsumentenschutz und bei den Bundesländern. Dann habe ich bei der PVA auf Bundesebene nachgefragt. Da ist mir zwar geantwortet worden, dass eben niemand teilnehmen kann, aber ich habe dann um eine Stellungnahme gebeten und die habe ich aber gekriegt. Und zu einem Teil möchte ich ganz gern nur daraus zitieren. Ich kann das Ganze dann auf die Website geben. Aber im Grunde gehen Sie ein, die PVA, auf die Kritik, die genannt wurde, nämlich hinsichtlich Gutachten. Und vor allem eine Kritik ist auch gewesen über eine Studie von der Arbeiterkammer Oberösterreich, die in Auftrag gegeben hat zu den PVA-Gutachten. Die Berichte aus der Studie zeigen eben, dass wenig oder gar nicht respektvoll die Begutachtung empfunden wurde, kasernenartigen Ton bis hin zu Anschreien und Simulationsvorwürfen. Das sind die Themen, die immer wieder auch die Rechercheplattform Dossier und so weiter veröffentlicht haben schon. Und in dieser Stellungnahme bezieht sie eben die PVA auch sozusagen darauf, dass sie eben die Personen individuell begutachten, unabhängig von der Diagnose. Maßgeblich sind dabei die psychischen und oder physischen Einschränkungen hinsichtlich Arbeitsfähigkeit bzw. Pflegebedürftigkeit, die durch die Krankheiten entstehen und nicht das Vorhandensein einer bestimmten Diagnose per se. Und für einen respektvollen Umgang miteinander im Rahmen der Qualitätssicherung wird ein Qualitätsstandard erarbeitet, nämlich vom Bundesministerium, das ich schon genannt habe, gemeinsam mit der Pensionsversicherung. Also um Servicequalität der Begutachtungen weiter zu verbessern. Ja. Zukünftige Neuregelung ist ja auch die Einbeziehung einer Vertrauensperson. Das wurde auch hier in der Stellungnahme genannt, nämlich eben für die Begutachtungen. Und was war dann noch? Und wenn eben die ME-CFS-Betroffenen zur Begutachtung kommen, dass es in diesem Kompetenzzentrum einen reizarme Ruheräume gibt. Somit das Gesamte kann ich auf die Website stellen. Herr Feiertag, bitte.
2: Ich möchte zur PVA-Stellungnahme Folgendes sagen. Wir haben, Sie haben vorher das Dossier genannt. Es gibt dazu die APA und den ORF auch noch, den ich auch noch erwähnen möchte, die uns hier sehr unterstützen und vieles aufdecken. Und da ist jetzt gerade die ÖBAG entsprechend in Kritik, weil hier von wissenschaftlichen Standard keine Rede sein kann. Und in Bezug auf die bisherigen Begutachtung, Umgang bei den Begutachtungen, es gibt seit Jahren eine Gutachterfibel, wo alles drinsteht, wie das Verhalten entsprechend sich darstellen soll bei Begutachtungen. Es wird nur nicht eingehalten, es wird negiert, es ist alles da und jetzt macht man hier was Neues auf. Man muss sich nur an die geltenden Gesetze halten, beziehungsweise an die Vorgaben halten und diese werden eben nicht getan.
0: Okay, danke für diese Ergänzung. Dann würde ich noch, das hat mir nämlich die Frau Gusenbauer noch gesagt, dass es eine Botschaft gibt von Ihrer Freundin, die Sie vorlesen könnten.
1: Sehr gern. Also ein paar Sachen habe ich ja schon ausformuliert, aber das ist jetzt eben eine Nachricht, die mir die Carmen auf WhatsApp übermittelt hat, mit der Bitte, dass ich es eben vorlese. Also, ich heiße Carmen, bin 31 Jahre alt und liege seit 4 Jahren mit Post-Covid-MICFS in meinem akustisch isolierten und abgedunkelten Kinderzimmer. Mein Bewegungsradius beschränkt sich auf wenige Schritte pro Tag. Ich kann meine Freundinnen nicht mehr sehen und ihre Stimmen nicht mehr hören. Überschreite ich meine körperlichen, emotionalen oder kognitiven Grenzen, indem ich etwa zu lange sitze, ein kurzes Video ansehe oder zu viele Wörter spreche, verschlechtert sich mein Zustand immer weiter. MICFS gehört zu den Krankheiten mit der geringsten Lebensqualität. Genau wie rund 80.000 Menschen in Österreich und weltweit über 40 Millionen MICFS-Betroffene habe ich nur dieses eine Leben. Ich wünsche mir eine zweite Chance für uns alle. Diese Chance ist nur durch die Förderung von Forschung möglich. Daher danke ich jeder einzelnen Person, die am 17. Mai zum Grazer Hauptplatz kommt und die seit Jahrzehnten unterfinanzierte Forschung unterstützt, von ganzem Herzen. Wir brauchen Hilfe. Jeder Euro zählt.
0: Dankeschön. Dann würde es jetzt total gut dazu passen, wenn wir vielleicht auch den Song, der euch verbindet, dass wir eine Musikpause machen. Vielleicht mögen Sie ihn selber anmoderieren.
1: Ja, das ist so unser Song, unser Lied, zu dem wir früher oft, wenn wir unterwegs waren, fort waren, auf der Tanzfläche getanzt haben. Von The Killers, Mr. Brightside.

Das ist die Sendung Pflegestützpunkt. Karin Schuster am Mikro. Wir beschäftigen uns in dieser Stunde mit dem postviralen Syndrom. Zu Gast in der Sendung Antonia Gusenbauer. Ihre Freundin ist an ME/CFS erkrankt und sie organisiert eine Benefizveranstaltung dazu am 17. Mai am Grazer Hauptplatz. Universitätsprofessor Josef Smolle ist verantwortlich

0: Problematik der sozialen Unterstützung auch das zentrale Problem auf, dass es einfach nicht den therapeutischen Durchbruch gibt, womit man diesen Menschen entscheidend helfen kann. Und ich habe da so ein bisschen ein Déjà-vu-Erlebnis und denke zurück, wie Anfang der 1980er Jahre die HIV-Infektion wie AIDS aufgekommen ist. Das war damals eine Erkrankung, die unweigerlich zum Tod geführt hat. Und was hat die Forschung inzwischen hier geleistet? Heute ist es eine Erkrankung, die mit einer fast normalen Lebenserwartung und sehr guter Lebensqualität einhergeht. Und da fragt man sich natürlich, ME/CFS ist ja schon länger bekannt als AIDS, warum hat sich da so wenig getan? Und das hat, glaube ich, mehrere Ursachen. Eine davon ist, dass das Krankheitsbild so komplex und unterschiedlich ist, dass es schwerer zu fassen ist. Das Zweite, dass man nicht ein Virus hat, auf das man losgehen kann in der Forschung, sondern eben eine sehr komplexe Situation, mit der man sich auseinandersetzen muss. Das Dritte ist, dass gerade angesichts dieser Komplexität für Forscherinnen und Forscher nicht der schnelle Erfolg sichtbar und zu erwarten ist. Und ein weiterer Punkt ist, wenn es gerade um die Arzneimittelforschung geht und ob etwas wirklich wirksam ist, ist eben nur durch systematische Arzneimittelforschung und klinische Studien erhebbar. Da hat man das Problem, dass es einerseits jetzt vielfach um Medikamente geht, die ohnehin schon im Handel sind für verschiedene Indikationen und es nur darum geht, sie einmal bei der Erkrankung zu testen. Und das Zweite, gerade weil die Erkrankung so heterogen ist, so unterschiedlich auftritt, ist es schwer für klinische Studien, ausreichend homogene Gruppen von Patientinnen und Patienten zu finden, mit denen man dann wirklich systematisch und statistisch überprüfen kann, ob ein bestimmtes Mittel jetzt wirkt oder nicht. Zu dem Thema, dass es nicht so das erfolgsversprechende Problem ist, mit dem sich vielleicht Forscherinnen und Forscher befassen, das spricht natürlich wirklich sehr dafür, dass man eigenes Geld thematisch fokussiert dafür aufstellt. Und da herzlichen Dank an Sie, Frau Gusenbauer, dass Sie eben dieses Event in Graz veranstalten und genau dafür sammeln. Ich sage dann immer auch dazu, es muss das aber in internationaler Kooperation und auf internationalem Niveau beforscht werden. Es wird auch nicht jede Forschung, die da mal angezettelt wird, sofort einen Durchbruch bringen. Aber je mehr Forschergruppen sich damit beschäftigen, Wissenschaftlerinnen und Wissenschaftler, umso eher wird man vielleicht mal wirklich ein Goldstück dabei finden. Es gibt einen schönen Begriff der Serendipity in der Wissenschaft. Das heißt, dass man manchmal zufällig auf etwas ganz Entscheidendes stoßt. Und ich vergleiche das damit, es ist wie ein Netz auszuwerfen in einem unendlichen Ozean der wissenschaftlichen Möglichkeiten. Aber je öfter man es auswirft und je engmaschiger man es knüpft, umso größer ist die Chance, dass einem einmal ein relevanter Fisch ins Netz geht. Und meine Hoffnung ist einfach, dass die nächsten 5 Jahre da in der Forschung mehr bringen, als die ganzen letzten 50 Jahre gebracht haben.
1: Aber warum ist es so, dass... Natürlich stellt sich die Frage, warum nicht genau in diesem Bereich geforscht wird. Es gibt ja auch viele andere Bereiche, wo viel Geld investiert wird. Warum Konzerne nicht Aufträge geben zu forschen? Weil man für in der Forschung wird ja Drittmittel finanziert, dass es ja über Konzerne geht, die das Geld geben, oder?
0: Es wird einmal sehr viel auch öffentlich finanziert. Man muss nur einmal schauen, welches Budget die österreichischen Universitäten haben. Also es gibt viel öffentliches Geld. Dann gibt es die Förderinstitutionen wie den Fonds zur Förderung der wissenschaftlichen Forschung, wo man Themen unabhängig Anträge stellen kann und einfach nach Qualität beurteilt wird. Also auch da haben hochkarätige Forscherinnen und Forscher die Chance, auch für dieses Thema ein Geld abzuholen. Und was jetzt die Arzneimittelindustrie betrifft, da kommt das zu tragen, was ich vorher angedeutet habe. Wenn es um Medikamente geht, die ohnehin schon im Handel sind, wo es nur darum geht, jetzt vielleicht bei einer weiteren Indikation es auszutesten, ist die Motivation nicht allzu groß. Und sozusagen das neue Arzneimittel, von dem man jetzt wirklich hoffen kann, dass es hier den Durchbruch bringt, das zeichnet sich am Horizont noch nicht ab.
1: Danke, jetzt ist angekommen. Dann würde ich aber gleich bei Ihnen bleiben

0: Und nämlich mit dieser Frage nach dem steirischen Versorgungskonzept. Also da würde ich jetzt bitten um einen Einblick. Das ist ja jetzt im November ist das angekündigt worden vom Gesundheitslandesrat Kornhäusl. Und was ist da geplant? Also es ist so ein dreistufiges Modell. Wie ist der Weg da jetzt? Auf was können die Betroffenen hoffen in der Steiermark?
1: Ein ganz wesentliches Ziel oder das zentrale Ziel ist, dass die Betroffenen, egal wie stark sie betroffen sind, im öffentlichen solidarischen Gesundheitssystem eine entsprechende Aufnahme finden, dort Verständnis finden und das, was es an therapeutischen Möglichkeiten gibt, dass ihnen das dann auch wirklich verfügbar gemacht wird. Das Konzept ist dreistufig konzipiert. Da ist die erste Ebene die der Allgemeinmedizin. Plan ist hier einmal sämtliche Primärversorgungszentren, die es in der Steiermark gibt, bald werden es etwa 30 sein, hier einzubinden und auch die Möglichkeit für allgemeinmedizinische Einzelordinationen hier mitzuwirken. Aufgabe auf der Ebene sollte sein, die Erstabklärung zu machen, auch eine differentialdiagnostische Abklärung, weil nicht jede Person, die nach einem Infekt nicht gleich auf die Beine kommt, hat BAIS. Da kann sich manch anderes auch dahinter verbergen. Und dann aufgrund einer entsprechenden strukturierten Erstbeurteilung dann entweder auf der Ebene der Allgemeinmedizin eine entsprechende weitere Betreuung zu machen, das durchaus dann auch in Zusammenarbeit, sage ich, mit Pflege, mit Sozialarbeit, jeweils auf der kommunalen Ebene. Wenn das sozusagen so komplex, so schwer ist, dass es auf allgemeinmedizinischer Ebene nicht geht, dann sollte die strukturierte Zuweisung mit allen Befunden zur Ebene 2 sein. Und diese Ebene 2 soll zentral eingerichtet werden, und zwar im LKH Universitätsklinikum in Graz. Warum so zentral? Weil angesichts der Heterogenität des Beschwerdebildes oft eine Vielfalt weiterer Fachdisziplinen zugezogen werden muss. Und da ist es das Ziel, dass man die Patientinnen und Patienten nicht auf eine Rundreise von verschiedenen Terminen schickt, sondern dass an dieser zentralen Stelle dann sozusagen in Liaison und Konziliarbeziehung die entsprechenden anderen Fachärztinnen und Fachärzte beigezogen werden können. Als dritte Ebene kann einmal ganz spezielle Untersuchungen notwendig sein, bestimmte bildgebende Verfahren zum Beispiel, die dann über diese zweite Ebene koordiniert werden und sehr selten wahrscheinlich einmal ein stationärer Aufenthalt. Ich sage deshalb auch sehr selten, weil Ortswechsel für die schwer Betroffenen meistens eine besondere Herausforderung ist. Deshalb ist im Konzept auch festgehalten, dass es auch eine aufsuchende Betreuungsmöglichkeit geben muss, einschließlich Feedbackmöglichkeit zu dieser zentralen Einrichtung, was eben Beratung auch jetzt der niedergelassenen Ärzteschaft und auch der anderen medizinischen Berufe betrifft. Das ist das Konzept. Ich durfte das im Vorjahr mit zwei Kolleginnen, einem Kollegen mit einem besonderen Schwerpunkt Allgemeinmedizin gemeinsam ausarbeiten, habe dazu viele Gespräche mit wirklich einschlägigen Fachexpertinnen und Fachexperten geführt und so ist es dann zu diesem Konzept gekommen, das von der Gesundheitsplattform ja auch beschlossen worden ist.
0: Wann geht es los?
1: Es ist die KAGES damit beauftragt, jetzt diese zentrale Stelle einzurichten, zu besetzen, wobei die in ihren ersten Monaten dann als Schwerpunktaufgabe haben wird, das Netzwerk in der Allgemeinmedizin aufzubauen, damit eben wirklich eine strukturierte Versorgung diesbezüglich möglich ist. Und dazu natürlich auch das Netzwerk zu anderen Fachärztinnen und Fachärzten, aber auch anderen Gesundheitsberufen. Ich sage, da ist die Physiotherapie gefordert, ist auch die Ergotherapie gefordert, dass man auch da zunehmend eben Ansprechpersonen rekrutieren kann.
0: Und die Fortbildungen dazu, die notwendig sind, wie kann das gehandelt werden?
1: Es gibt ja durchaus Fortbildungsangebote dazu. Was jedenfalls auch ein Wunsch ist, der sich jetzt an die Person in der zentralen Stelle richten wird, ist ein wirklich kompaktes Paket für die Erstfortbildung für Allgemeinmedizinerinnen und Allgemeinmediziner zu schnüren. Ich sage jetzt mal ganz bescheiden, 20 Diplom-Fortbildungspunkte, entspricht etwa 20 Stunden, möglichst online absolvierbar, aber wo wirklich die entsprechenden Grundlagen kompakt vermittelt werden. Es gibt aber natürlich ein Angebot für Kolleginnen und Kollegen, die sich intensiv damit befassen wollen. Und zwar ab Herbst startet ein Universitätslehrgang an der Medizinischen Universität Graz, der vom Dr. Thomas Weber und der Frau Professor Andrea Griesold geleitet wird und der wirklich über ein Jahr hin eine sehr intensive und gute Ausbildung macht. Wir überlegen jetzt, einen Teil davon vielleicht wirklich als kompakte Einheit für Ersteinstieg zu definieren, der dann wirklich für viele gut zugänglich ist.
0: Mhm. Ist dann die Ärztekammer Steiermark diese Stelle, die die Fortbildungen anbietet? Oder geht es über das LKH dann?
1: Es ist so, die ärztliche Fortbildung in Österreich ist so geregelt, dass es viele, viele zertifizierte Anbieter von Fortbildungen gibt, das Ganze zentral abgewickelt wird und dort dann auch die Fortbildungspunkte für die Ärztinnen und Ärzte vergeben werden. Und wir sind eben eine Berufsgruppe, die muss innerhalb von 5 Jahren eine gewisse beachtliche Zahl von Fortbildungspunkten erwerben. Und im Rahmen dessen sozusagen wird dann auch solche Fortbildung angeboten. Es gibt da ja auch schon viele solche Sachen, aber dieses kompakte, übersichtliche Paket, das sich der einzelne Ärzte, der einzelne Arzt nicht zusammensuchen muss, sondern das als Paket vorliegt, das fehlt noch.
0: Super, danke für den Einblick. Herr Feiertag, bitte.
2: Ja, wir haben das Problem bei den Online-Fortbildungen, die, ja, wie soll ich sagen, es ist kein Wissenstest dahinter. Es sollte bei den Online-Fortbildungen auch immer im Nachgang ein Wissenstest auch bei Ärzten stattfinden. Also das ist auch ein zentraler Punkt, der vielleicht angesprochen werden müsste und auch stattfinden sollte.
1: Darf ich vielleicht ergänzen, dass die Online-Fortbildungen im DFB, also Diplom-Fortbildungsprogramm, immer einen kleinen Multiple-Choice-Test am Ende haben. Das ist mehr als Symbolik, es ist keine intensive Prüfung, aber es ist doch ein gewisses Nudging, dass man sich ernsthaft inhaltlich damit auseinandersetzt.
2: Ist aber leider Gottes nicht bei allen Fortbildungslehrgängen, die online stattfinden, der Fall.
1: Ich habe in den letzten Jahren keinen anderen gefunden.
0: Okay,
1: ich bilde mich ja pflichtgemäß sehr intensiv fort.
0: Okay, dann würde ich gern auf Frau Gusenbauer und Herrn Feiertag noch einmal kommen. Was sind Forderungen, die ihr stellt und wo findet das Gehör? Gerade bei Ihnen, Herr Feiertag, was Sie sozusagen fordern. Da einen kurzen Einblick noch bitte.
2: Die erste Forderung ist einmal, das ernst zu nehmen, die Erkrankung an sich sichtbar zu machen, weil die Leute können nicht um Hilfe schreien. Sie liegen permanent in abgedunkelten Räumen und die Zustände sind einfach katastrophal. Jeder, der damit beschäftigt ist oder sich ja damit involviert ist, ob pflegender Angehöriger, Partner oder sonst wer, wird davon ein Lied singen können. Daher ist die erste Forderung einmal die soziale Absicherung hier, damit diese Leute mal prinzipiell entlastet werden. Dann kann ich mich auf die Erkrankung entsprechend konzentrieren. Und in zweiter Linie ist die Forschung, die international, wohlweislich international, sehr, sehr wichtig. Und wir haben nach wie vor immer noch einen Zuwachs an Erkrankten, der läuft nicht, der geht nicht nach hinten, also nach unten, sondern der uns stagniert nicht, sondern der geht nach oben. Nach jeder Covid-Infektion bleibt eine gewisse Prozentzahl an Patienten übrig, die letztendlich an Long-Covid und ME/CFS erkranken. Und das ist die zentrale Problematik, dass hier endlich abgeholfen wird, damit hier wirklich auch was weitergeht. Und dazu sind Gelder in jeglicher Form und in jeglicher Richtung wichtig. Zum einen die Forschung und Medizin, aber zum anderen auch sehr wichtig die soziale Absicherung.
0: Wo wäre die Anlaufstelle Ihrer Meinung nach?
2: Die Anlaufstelle zur sozialen Absicherung ist im vorwiegenden Fall die PVA. Mhm.
0: Frau Gusenbauer, von Ihrer Seite, was können Sie an Forderungen formulieren?
3: Ja, also was ich so mitbekommen habe, eben von meiner erkrankten Freundin und auch jetzt durch das Umfeld, ist einmal der große Wunsch einfach, dass mehr geforscht wird, dass mehr Gelder in die Forschung fließen und dass es da dann hoffentlich mal einen Fortschritt gibt und neue Therapiemöglichkeiten angeboten werden können. Es ist aber auch so, dass viele Betroffene berichten, dass sie nicht gesehen werden oder sie sich nicht gesehen fühlen. Und deswegen ist die Awareness-Arbeit auch so wichtig, dass wir aufklären über die Krankheit. Weil ich merke auch in meinem Umfeld, wenn ich von dieser Krankheit spreche, dass viele dann sagen, ah, das ist ja psychosomatisch, das ist ja eine Depression. Und dann sage ich, na, genau eben nicht. Ja, also es ist keine psychosomatische Erkrankung. Da sind viele Betroffene eben auch mit vielen Mythen, Missverständnissen, Unverständnis konfrontiert. Deswegen ist meiner Meinung nach auch ganz wichtig, dass wir einfach über die Krankheit aufklären und dass die breite Masse hoffentlich bald auch Bescheid weiß, was die Krankheit ist, wie sie sich überhaupt auswirkt und was da alles noch dahinter steckt.
2: Ich möchte noch anmerken, dass es vielleicht eine sehr wichtig wäre, auch eine Aus- und Fortbildung vielleicht für pflegende Angehörige anzuregen, denn die sind ja hoffnungslos überlaufen und kommen aus Berufen, aus Metiers, die mit gesundheitlichen Sachen überhaupt nichts zu tun haben. Was hat der Kfz-Mechaniker oder Kfz-Mechanikerin mit einer Pflege eines schwerkranken Patienten zu tun? Ne? Das passiert ja alles nur aus dem eigenen Antrieb heraus und aus persönlicher Erfahrung. Alles andere ist nicht gegeben. Aber wir brauchen hier wirklich auch hier Strukturen, damit hier die Pflege entsprechend adäquat stattfinden kann.
0: Ich möchte an der Stelle auch noch erwähnen, auf der Website helsinki.at im Sendungstipp vom Pflegestützpunkt gibt es auch immer relevante Links. Die Stellen, die wir heute genannt haben, sind da auch zu finden, schön gesammelt. Und es gibt so ein eigenes 30-seitiges Dokument als Hilfestellung für Angehörige von schwer und schwerst Erkrankten aus der Praxis, wie den Betroffenen geholfen werden kann, zum Beispiel mit möglichst wenig Kraftaufwand ein Pyjama zu wechseln oder so. Weil ja wirklich bei diesen ganzen alltäglichen Sachen die Frage ist, wie ist das zu bewältigen? Und ich denke mir, alle Hilfen, die es gibt, müssen möglichst gut an die Menschen kommen. Und wenn Sie, liebe Zuhörende, jetzt jemanden kennen in Ihrem Umfeld oder so, dann bitte auch gerne weiterleiten den Tipp zur Radiosendung und eben zu diesen Stellen, zu diesen Versorgungsstellen, die es schon gibt. Stichwort Awareness, vielleicht schließen wir jetzt auch an zu der geplanten Benefizveranstaltung am Grazer Hauptplatz.
3: Ja, also am 17. Mai am Grazer Hauptplatz wird eine Benefizveranstaltung stattfinden. Unser übergeordnetes Ziel ist, Spenden zu sammeln für die Forschung, aber wie gesagt, auch die Awareness-Arbeit ist sehr, sehr wichtig. Es wird Reden geben von Experten und Expertinnen und geschätzter Kollege Herr Dr. Smolle wird dankenswerterweise auch auf der Bühne sein. Und eben andere Experten und Expertinnen aus der Medizin, aus der Politik, aus Sicht von Angehörigen und Betroffenen. Und es wird ein Flohmarkt stattfinden und es wird natürlich auch fürs leibliche Wohl gesorgt. Alle Menschen, die sich da beteiligen, arbeiten ehrenamtlich sowohl in der Organisation, also sowohl im Vorfeld als auch vor Ort, arbeiten alle ehrenamtlich und der gesamte Erlös geht dann an die Forschung. Deswegen meine große Bitte, kommt alle am 17. Mai zum Grazer Hauptplatz, verbreitet auch die Information. Unser Ziel ist, wie gesagt, nicht in unserer Bubble zu bleiben, weil wie gesagt, schon eben die breite Masse nicht genug Bescheid weiß. Also unser Ziel ist eben auch, Leute aufzuklären, die jetzt vielleicht noch keine Berührungspunkte mit MECFS hatten.
0: Dankeschön. Bitte, fertig.
2: Gleichzeitig verweise ich auch an unsere beiden Spendenkonten, einmal von der Antonia Gusenbauer und einmal von der IG Safe her. Und wir bitten wirklich um Spenden, damit wir hier wirklich auch existieren können und damit ein sorgenfreies Leben, sofern es ein Leben ist, geben kann. Das ist mir sehr wichtig. Danke.
0: Wie kann eigentlich die Arbeit in eurem Verein gelingen, wenn jetzt die Menschen selber betroffen sind, diese Energie aufzubringen, auch noch zusätzlich Awareness-Arbeit zu machen?
2: Ja, das ist sehr schwierig, denn die Betroffenen, die können mal, die lesen mal und die lesen mal nicht. Das geht über Wochen hinweg. Also ich sehe manche Betroffene, die sehe ich online in unserem Chat, in unserer Community wochenlang nicht und dann tauchen sie auf einmal wieder auf und haben zuweilen dann dort auch wieder irgendwelche Problematiken. Und ja, ich bin halt ein Grenzgänger, sage ich jetzt mal. Ich nehme das auf meine Kappe, dass ich selber mit meiner Gesundheit dadurch spiele, dass ich hier aufzeige und dass ich mich hier mit den entsprechenden Leuten, Stakeholdern entsprechend vernetze. Das ist also mir ein sehr, sehr großes Anliegen. Ich bin selbst betroffen, aber ich sehe auch die schwer und schwerst betroffen, die hier wirklich die kein Leben haben.
0: Mhm. Danke auch für diese Einblicke, die Sie da geben, weil das ist ja was zutiefst Persönliches, muss man sagen, wenn es so um die eigenen Energien geht. Und ich denke mir, das ist ja auch, ich weiß nicht, wie Sie das wahrnehmen, Herr Dr. Smolle, wenn unsere Leistungsgesellschaft, wo es einfach so ist, dass man funktionieren muss und dann gibt es da plötzlich, oder relativ plötzlich, so viele Menschen, die nicht funktionieren. Nämlich auch gesamtgesellschaftlich gesehen, wie wir als Gesellschaft mit dem umgehen.
1: Ich glaube, dass das eine Frage ist, die jetzt nicht ganz speziell dieses Krankheitsbild betrifft. Und im Prinzip ist es so, dass gerade in unserem Sozialstaat ja wirklich das Ziel ist, Menschen, die nicht für sich selbst sorgen können, diesen unter die Arme zu greifen. Das spezifische Problem bei dieser Erkrankung ist, dass es eben lange Zeit schwer fassbar war als Krankheitsentität und dass es halt eine Zeit lang gebraucht hat, bis hier ein gesellschaftliches Umdenken in Gange gekommen ist, nämlich was die Wahrnehmung und Einordnung dieser Krankheit betrifft. Und wenn ich sage gesellschaftlich, dann meine ich einerseits die Gesamtgesellschaft, andererseits meine ich auch so manche medizinische Fachgesellschaft, wo sich auch nach und nach dann die Erkenntnis erst durchgesetzt hat, welche Art von schwerer Erkrankung das ist. Herr Feiertag, Sie haben angesprochen, die Leistung der pflegenden Angehörigen. Das ist etwas, was man nicht hoch genug schätzen kann. Betrifft nicht nur diese Erkrankung, sondern die Statistiken zeigen, dass österreichweit die meisten Pflegebedürftigen letztendlich in den Händen ihrer Angehörigen sind. Und es gibt von den verschiedenen kommunalen Ebenen durchaus Beratungs- und Unterstützungsangebote für pflegende Angehörige. Und hier fällt mir zum Beispiel ein, in Connex zum GGZ in Graz gibt es zum Beispiel tatsächlich Schulungsmöglichkeiten, wo Angehörige lernen, wie man einer bettlägerigen Person am besten helfen kann, für die Betroffene, aber auch für den Hilfeleistenden. Also da ist es sicher von Stadt zu Stadt und von Gemeinde zu Gemeinde unterschiedlich, aber da gibt es Angebote, zahlt sich's aus, sich im eigenen Umfeld umzuschauen, was es hier an Unterstützung für pflegende Angehörige gibt.
0: Ich würde sagen, wir sind schon ziemlich am Ende unseres Gesprächs. Vielleicht machen wir so eine ganz knackige Abschlussrunde, was ihr euch so für die nächste Zeit wünscht, sage ich jetzt einmal, oder ein konkreter Schritt, den ihr benennen wollt.
3: Ja, also ich muss jetzt noch einen kleinen Nachtrag zu meinem Beitrag vorher machen. Und zwar wird es bei der Veranstaltung auch einen Flohmarkt geben. Das ist auch ganz wichtig. Wir haben schon ganz viele Sachspenden angenommen und sortiert. Es sind tolle Sachen dabei. Und natürlich wird da auch der Erlös an die Forschung gehen. Ja, und mein Wunsch ist natürlich, dass das Event ein Erfolg wird, dass ganz viele Menschen kommen, dass wir ganz viele Spenden sammeln können, um dann hoffentlich bald Fortschritte in der Forschung erzielen zu können Und natürlich wäre mein Wunsch auch, das Projekt Solidarität für ME/CFS heißt, also die Veranstaltung, dass ich das in der Zukunft auch noch ein bisschen ausweiten kann und da einfach auch noch weiter arbeiten kann, weil mir das extrem wichtig ist. Also mein Plan ist nicht, nach dem Event aufzuhören, sondern dann erst richtig anzufangen. Da brauchen wir natürlich auch die finanziellen Mittel dazu. Aber ja, wir sind guter Dinge, dass das Projekt weiterlaufen wird.
0: Danke.
2: Ja, alle die großen Initiativen, die momentan zu diesen Erkrankungen laufen, laufen im Endeffekt alle auf niederschwelligen Art und Weisen. Und es ist einfach sehr wichtig, hier aufzuzeigen und auch, dass dieses Aufzeigen nicht abflaut. Es ist irrsinnig schwer, hier Strukturen reinzubringen, mit den Leuten zu sprechen, egal auf welcher Ebene, weil das Verständnis einfach noch fehlt. Ich kann nur jedem raten und jedem sagen, es kann letztendlich auch jeden Einzelnen der Hörerschaft, die jetzt hier zuhört, treffen mit dieser Erkrankung. Es ist niemand davor gefeit und wenn man selber damit betroffen ist, ist es leider Gottes zu spät. Wir hoffen alle, dass wir irgendwann einmal gesund werden und wieder auch der Gesellschaft in jeglicher Form Arbeit und auch sozial zur Verfügung stehen. Das ist unser größter Wunsch. Wir wollen einfach leben. Und ich bedanke mich auch recht herzlich an Sie, dass wir hier die Möglichkeit haben zu sprechen. Und da bedanke mich beim Herrn Josef Smolle, dass wir hier einen sehr fachkundigen dazu haben. Und natürlich auch an die Antonia, die hier diesen Flohmarkt initiiert, der auch sehr, sehr wichtig ist. Und da bitte ich auch wirklich jeden, dazu zu kommen.
0: Danke.
1: Ja, ich möchte auch ein ganz herzliches Danke sagen, schon mal für die Sendung Aufgreifen des Themas, dann ganz besonders an Sie, Herr Markus Feiertag, Frau Antonia Gusenbauer, für Ihr großes ehrenamtliches Engagement, das Sie hier zeigen, auch mit Mitstreiterinnen und Mitstreitern. Denkt man sich vielleicht, ja, warum muss das ehrenamtlich geschehen? Wenn man historisch ein wenig zurückblickt, sehr oft sind gute, wichtige gesellschaftliche Veränderungen von ehrenamtlicher Seite angestoßen worden, die dann ins System eingesickert sind. Und ich glaube, wir sind hier auf einem sehr, sehr guten Weg in diese Richtung. Was ich mir wünsche, ist erst einmal, dass die Betroffenen im öffentlichen solidarischen Gesundheitssystem niederschwellig die Betreuung, die Behandlung finden, die Medizin anbieten kann, die ihnen zusteht. Und ich wünsche mir, dass in der Forschung wirklich was weitergeht und hier, wenn schon nicht der große therapeutische Durchbruch, so doch viele spürbare Schritte aneinandergereiht werden können.
0: Ja, dann sage ich herzlichen Dank für euren Besuch im Studio, für die Zeit, für die Expertise. Und ich möchte abschließend noch gern ankündigen, der 12. Mai ist der Internationale Tag der Pflege. Und da gibt es heuer leider keine Nachtschicht. 12 Stunden Live-Sendung gibt es heuer leider nicht, weil uns ein großer Teil der Projektförderungen fehlt. Und deswegen machen wir ein gepflegtes Picknick am 12. Mai ab 15 Uhr im Augarten in der Nähe vom Kindermuseum. Und wir bringen Drinks, Snacks, Spiele mit und kommt einfach, das ist eine Einladung an Pflegekräfte, es ist ein gepflegtes Picknick und wir zelebrieren diesen Internationalen Tag der Pflege. Mehr Infos gibt es auf helsinki.at. Die Wiederholung der Sendung ist am Montag von 10 bis 11 Uhr und wer Interesse hat an der Arbeit vom Pflegestützpunkt, schreibt ein E-Mail an pflege@helsinki.at für den Newsletter. Karin Schuster sagt Danke, alles Liebe, ciao, ciao.
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0: Hallo! Ja, und ganz herzlich willkommen hier zum Kulturkalender, zu dem euch eure Lilli Vanilli aus dem Funkhaus in der Schönergasse recht herzlich begrüßen möchte. Bevor wir in unsere Veranstaltungshinweise für ein möglichst gutes Wochenende starten, heute ist Freitag, also bitte alle gemeinsam hoch die Hände!
1: Hoch die Hände, Wochenende! Woohoo!
0: Wir starten unseren Kulturkalender am Freitag, dem 8. Mai. Heute Abend um 20 Uhr spielt das Kenji Herbert Trio im Stockwerk Jazz, hier ums Eck vom Funkhaus. Der japanisch-österreichische Gitarrist Kenji Herbert wurde vor kurzem für sein Album A Million Forest of the Fall mit dem österreichischen Jazzpreis 2025 für das beste Album des Jahres ausgezeichnet. Und wir hören Kenji jetzt auch schon als Soundtrack zum heutigen Kulturkalender.

0: Gemeinsam mit Vinicius Callado am Bass und Lukas König am Schlagzeug verbindet das Trio Jazz und Improvisation mit der Energie und Klangästhetik des Indie-Rock. Also Musik, die vielschichtig ist, markant klingt und trotzdem direkt wirkt. Wenn ihr Lust auf ein Konzert habt, das ausgezeichnet wurde, aber sicher nicht geschnielt daherkommt, dann ist das heute Abend vielleicht genau das Richtige für euch. Von der Bühne geht es jetzt direkt in die Stadt. Morgen Samstag am 9. Mai lädt das neue Netzwerk Recht auf Stadt Graz zum ersten großen offenen Treffen ein. Los geht es um 15 Uhr im Spektral am Landkai 45. Recht auf Stadt Graz versteht sich als unabhängiges und solidarisches Netzwerk, in dem Menschen, Gruppen und Projekte gemeinsam aktiv werden wollen. Dahinter steht die Idee, dass eine Stadt nicht nach den Profitinteressen weniger gestaltet werden sollte, sondern von und für die Menschen, die in ihr leben. Beim Treffen geht es also ganz grundsätzlich um Fragen wie: Wem gehört die Stadt? Wie wollen wir zusammenleben? Welche Räume brauchen wir? Und wie können Strukturen entstehen, die offen, solidarisch und gemeinschaftlich gestaltet sind? Außerdem wird dort erklärt, was mit Recht auf Stadt überhaupt gemeint ist, wie der Minimalkonsens des Netzwerkes aussehen könnte und wie man gemeinsam aktiv werden kann. Wer sich für Stadtpolitik, solidarisches Zusammenleben, selbstorganisierte Räume und Vernetzung interessiert, das ist ein Pflichttermin für euch. Am Samstag, dem 9. Mai, das große Netzwerktreffen Recht auf Stadt Graz ab 15 Uhr im Spektral. Und jetzt noch ein Highlight und ein wenig auch in eigener Sache bzw. in Funkhaus-Sache. Morgen Samstag, am 9. Mai, feiern wir hier bei Radio Helsinki 6 Jahre Dark Metal Asylum.
1: 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Mai um 18 Uhr im Funkhaus vom Radio Helsinki. 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

Ja, und das war's jetzt auch schon wieder mit meinem Text für diese Mittagsausgabe. Wenn ihr mögt, dann schaltet doch gern heute um 5.05 Uhr wieder ein. Da habe ich noch ein paar weitere Veranstaltungshinweise für ein wohlmöglich richtig gutes Wochenende für euch. Bis dahin, ich schicke euch ganz liebe Grüße hier aus dem Funkhaus in der Schönergasse und für die Radio Helsinki Kulturredaktion verabschiedet sich eure Lili Vanilli. Ja, und jetzt würde ich sagen, wir hören uns und bis später.

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3: Wenn wir das, was wir jetzt tun, in Richtung Militarisierung, Aufrüstung, von einer Zukunft her betrachten, der nächsten oder übernächsten Generation, müsste uns eigentlich dringend einleuchten, dass das nicht die beste Option ist, Zukunft zu gestalten und auch in unserer Gegenwart nicht die einzige Option sein kann.
4: Herzlich willkommen zu den Stimmlagen, dem bundesweiten Infomagazin der Freien Radios in Österreich. Heute aus Salzburg von der Unerhört-Redaktion der Radiofabrik. Im Studio begrüßt Sie Lennart Grünhagen. Sie hören heute ein Interview mit der Friedensforscherin Claudia Brunner von der Universität Klagenfurt. Das Interview habe ich am 22. April geführt.
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4: Ich spreche heute mit Claudia Brunner. Sie ist assoziierte Professorin am Zentrum für Friedensforschung und Friedensbildung der Universität Klagenfurt. Vielleicht können Sie sich einmal selber kurz vorstellen und erzählen, mit welchen Schwerpunkten Sie forschen.
3: Guten Tag. Ich arbeite hier seit gut 15 Jahren am Zentrum für Friedensforschung und Friedensbildung und ich habe mich in den letzten Jahren sehr intensiv mit dem beschäftigt, was ich den Zusammenhang zwischen Wissens- und Gewaltverhältnissen nenne. Der Arbeitsbegriff, der theoretische Begriff ist epistemische Gewalt, aber das soll jetzt nicht irritieren, soll nicht der Fokus unbedingt sein. Es geht einfach darum, unseren engen Gewaltbegriff, den wir haben, vor allem in Fragen rund um Krieg und Frieden, um internationale Politik, zu erweitern auf einen weiten Gewaltbegriff, der für die kritische Friedensforschung sehr, sehr wichtig ist. Dazu gehören eben Dinge wie strukturelle Gewalt nach Johann Galtung. Dazu gehören insbesondere ökonomische Verhältnisse, auch im Nord-Süd-Verhältnis, aber auch solche Dinge wie sprachliche Gewalt, diskursive Gewalt oder eben dieser Begriff aus der postkolonialen Theorie, auch aus Ländern des globalen Südens, epistemische Gewalt, wo argumentiert wird, dass Wissen nicht der neutrale, unschuldige, gewaltfreie Raum ist und Gewalt nicht das völlig andere, sondern dass es da Verschränkungen gibt. Und in diesem Zusammenhang sind öffentliche Debatten rund um den Wehrdienst, aber auch um Waffenlieferungen, um Aufrüstung etc. von großem Interesse, um sie als Schnittstelle zu verstehen zwischen dieser materiellen Ebene und einer vermeintlich, abstrakten oder nicht so relevanten sprachlich-diskursiven.
4: Okay, vielen Dank. Sie haben jetzt schon die öffentliche Debatte angesprochen und wir sehen ja gerade in verschiedenen Ländern eine verstärkte Debatte über Aufrüstung und Wehrpflicht. In Deutschland wird darüber diskutiert, die Wehrpflicht wieder einzuführen und in Österreich wird darüber diskutiert, den Wehrdienst zu verlängern. Wie beurteilen Sie diese verstärkte Militarisierung im öffentlichen Diskurs?
3: Ja, ich habe in den letzten Jahren begonnen, von einer diskursiven, affektiven und kognitiven Militarisierung zu sprechen, vor dem Hintergrund der Erkenntnis, die schon mehrere Jahrhunderte alt ist und alle Kriegstreiber der Welt stets berücksichtigt haben. Man muss nämlich die Bevölkerung gewissermaßen auf seine Seite bringen. Das ist umso wichtiger in nicht autoritären, nicht repressiven Regimen, in Demokratien wie der in Österreich oder in Europa, braucht man die Zustimmung der Bevölkerung, um gewisse Handlungen setzen zu können, um Budgets umschichten und kürzen zu können. Wir dürfen nicht vergessen, dass die Aufrüstung und Militarisierung ja nicht ein Add-on, kein Zusatzbudget ist, sondern dass Ressourcen für Bildung, für Soziales, für Gesundheitswesen massiv gekürzt werden. Das erleben wir auch. Das wird auch berichtet, aber es werden selten diese Verbindungen hergestellt im öffentlichen Raum. Vor über 100 Jahren hat Karl Liebknecht, ein Sozialist, Kommunist und Pazifist, schon den sehr bemerkenswerten Satz geäußert, damit der Geist des Militärischen sich wirksam entfaltet, muss er durch die gesamte Gesellschaft wehen. Diese Zeitdiagnose hat er natürlich nicht affirmativ zustimmend gemeint, sondern kritisch, weil er und seine Mitstreiter und Mitstreiterinnen haben das sehr gut durchschaut, dass es diese Mobilisierung der öffentlichen Meinung, dass es die Mobilisierung der Zivilgesellschaft, dass es die Mobilisierung der Wirtschaft, die Mobilisierung auch des Bildungssystems, der Hochschulen etc. braucht, um Krieg als Mittel der Politik machbar, möglich zu machen. Gegen den massiven Widerstand einer großen Bevölkerung, gegen die Nicht-Kooperation etwa von Wirtschaft und anderen sozialen Akteuren, wirtschaftlichen Akteuren, ist es sehr, sehr schwierig, diese soziale Institution Krieg zu betreiben. Und deswegen braucht es diese Mobilisierung. Und die Wehrdienstverlängerungsdebatte ist vor diesem Hintergrund oder aus meiner sozial-geisteswissenschaftlichen interdisziplinären Perspektive keine reine Frage der Operationalisierung. Also ja, man kann jetzt sprechen, wie viele Monate und wer soll alle dabei sein und wie soll das genau ausschauen. Das sind ganz wichtige Fragen. Aber wir müssen sie einordnen in diese größere Debatte, die auch auf der sprachlich, diskursiv, kognitiv und affektiven Ebene passiert, wo Begriffe, Zusammenhänge, Argumente uns zunehmend als normal, plausibel und damit auch legitim erscheinen. Und es wird natürlich umso schwieriger, je normaler Krieg in einer breiten Gesellschaft verstanden wird von den Menschen, umso schwieriger ist es natürlich auch, Widerspruch und Widerstand dagegen zu artikulieren. Und das ist den jeweiligen Akteuren, in deren Interesse diese Kriege auch geführt werden, natürlich sehr bewusst. Wir sind ja auch geneigt, die Frage der Propaganda oder des Ideologischen immer ins Ferne anderswo zu verlagern. Demgegenüber dürfen wir nicht vergessen, dass natürlich auch in liberalen Demokratien, dass in jeder Gesellschaft diese ideologisch-ideelle Ebene im Sinne von gesellschaftlichen Normalitäten, Begriffen, Ideen eine wichtige ist, um Konsens herzustellen und um gewisse Themen zu stärken und andere Themen zu schwächen und auch gewisse Perspektiven zu stärken und zu schwächen. Da haben Medien eine ganz wichtige Rolle in diesem Setting, aber auch Bildungsinstitutionen haben eine wichtige Rolle und Universitäten, die zunehmend auch wieder zu Partnern des Krieges gemacht werden sollen.
4: Also sehen Sie in dieser ansteigenden Militarisierung eine Gefahr für unsere Gesellschaft?
3: Ich sehe in dieser Militarisierung auf jeden Fall eine Gefahr für die Gesellschaft, weil sie etwas ist, das nicht nur nach außen orientiert ist. Selbst das ist problematisch genug, wenn wir sozusagen uns bereit erklären, Krieg als Mittel der Politik erneut zu akzeptieren und daran auch uns zu beteiligen in unterschiedlichen Positionen und Formen und Aktivitäten. Krieg und Militarisierung nach außen ist immer auch das Pendant einer Autorisierung oder Faschisierung nach innen. Und es gibt viele Philosophen, Philosophinnen, Intellektuelle, die sich derzeit auch mit diesen Fragen befassen. Es ist auch eine, quasi gehört zum kleinen Einmaleins kritischer Theorie oder auch feministischer Theorie, Innenpolitisches und Außenpolitisches als miteinander verbunden zu verstehen und zu betrachten. Und deswegen müssen wir uns auch dagegen zur Wehr setzen gewissermaßen, wobei das schon fast ein militärischer Begriff ist. Wir müssen uns dagegen aussprechen, dass das eine vom anderen beständig getrennt wird, sondern müssen auch zusammendenken, was bedeutet es, dass etwa in Richtung zivilgesellschaftlichen Engagements oder Kritik oder zivilen Ungehorsam immer repressiver und autoritärer auch im Inneren von Gesellschaften vorgegangen wird, gegen Aktivisten, Aktivistinnen beispielsweise oder auch gegen Menschen, die eine nicht opportune Meinung öffentlich vertreten und das beständig abgetrennt wird von einer als unumgänglich notwendig, quasi natürlich erscheinenden Bedrohung von außen positioniert wird.
4: Was würden Sie sagen, was könnten wir als Gesellschaft dagegen tun? Sie haben jetzt schon von sich zur Wehr setzen, auch wenn es ein sehr militärischer Begriff ist, gesprochen. Aber was für Möglichkeiten haben wir als Gesellschaft, uns quasi gegen das zu wehren, dass diese Militarisierung immer weiter voranschreitet?
3: Ich denke, es braucht eine Sensibilisierung für die vermeintlichen Alltäglichkeiten und Normalitäten. Kollegen, Kolleginnen in Deutschland haben schon vor vielen Jahren den Sammelband Banaler Militarismus verfasst. Banal Militarism ist der Titel, das Buch ist aber auf Deutsch geschrieben tatsächlich. Und sie beschreiben darin gewissermaßen die Werbebranche, die Videospielbranche, Mode, Kulturproduktion und was auch immer. Also auf dieser vermeintlich ganz banalen Ebene wird Militarisierung quasi zu einem Brand, ja, zu einer Normalität, wird gewissermaßen auch kommodifiziert. Wir sehen, dass die Sprache sich verändert. Ja. Wir sprechen von einer sogenannten Zeitenwende, von Kriegstüchtigkeit und wir haben zahlreiche Begriffe, die sich normalisiert haben, die natürlich auch sehr catchy sind für viele Medien, von denen aufgegriffen werden und sich so auch normalisieren. Wir haben viele kleine Veränderungen in unserem Alltag, in unserem Arbeitsumfeld, im privaten und sozialen Raum. Und denen, denke ich, müssen wir uns entgegenstellen, um auch diesem Ohnmachtsgefühl zu entkommen. Also wenn wir jetzt sagen, dieser und jener Aggressor steht quasi vor den Toren Europas und das kleine Europa kann nichts machen und ich als Privatperson sowieso nicht, dann ist dieses Gefühl sehr gut nachvollziehbar. Aber ich denke, wir sind alle in gewissen gesellschaftlichen Terrains auch mit Verantwortung positioniert, etwa im Bildungsbereich oder im Sozialbereich oder auch in unserem privaten Raum. Und diese Räume gilt es zu nutzen, um erst einmal Stopp zu sagen. Ja? Also wir können jetzt nicht die Alternative für die geopolitischen Verwerfungen der letzten Jahrzehnte auf den Tisch bringen. Das wird ja von kritischen Stimmen sehr oft gefordert. Ja? Also diese Abwehr eines Widerspruchs mit der, ja, wie wird es denn anders besser sein? Was hast du denn für einen Plan B? Dagegen, glaube ich, gegen diese Logik müssen wir uns schon positionieren und sagen, ja, jetzt lass uns einmal innehalten, stopp, dass diese Logik lehne ich ab, aus guten Gründen, weil wenn wir von der Zukunft her denken, ist die Normalisierung des Kriegs natürlich komplett fatal. Nicht nur als Mittel der Politik, sondern mit allem, was dazugehört. Zerstörung von Infrastruktur, Zerstörung von sozialen Zusammenhängen, Vernichtung von natürlichen Ressourcen, wir kennen die Gefahren nur allzu gut und uns mal gegen diese Logik zu stellen, ist der erste Schritt. Innezuhalten, allen Dringlichkeitsanforderungen zum Trotz, um den Raum zu schaffen für Alternativen. Das halte ich für ganz, ganz wichtig. Und um Raum zu schaffen für Alternativen, müssen wir uns natürlich auch vergemeinschaften. Das kann niemand alleine leisten. Das können dann zivilgesellschaftliche Organisationen, das kann etwa ein freies Radio, wie die Radiofabrik Salzburg das ist, im Rahmen ihrer Möglichkeiten, alternativen Ideen Raum zu verschaffen und auch sich die Zeit zu nehmen und es zuzulassen. Das ist selbstverständlich auch mit Kontroverse verbunden und deswegen plädiert kritische Friedensforschung und vor allem Friedensbildung dafür, dass Menschen quasi zivilgesellschaftlich konfliktfähig gemacht, ermächtigt werden müssen. Wir müssen andere Wege lernen, mit Konflikten umzugehen und insofern auch andere Sprachen, andere Handlungsweisen im Sinne einer zukunftsorientierten Veränderung von Welt und Wissen. Damit werden wir vielleicht nicht einen möglicherweise vor der Tür stehenden Krieg heute verhindern können. Aber wir können uns gegen diese Normalität aussprechen und für die Zukunft vorbauen, um andere Handlungsoptionen in der Hand zu haben. Also wir beobachten das ja täglich, dass quasi Mittel der Diplomatie völlig ins Hintertreffen geraten sind gegenüber Völkerrechtsbrüchen am laufenden Band, die sich auch zunehmend normalisieren. Und dieser Entwicklung müssen wir einfach dringend Einhalt gebieten, auf allen Ebenen, die uns möglich sind. Es beginnt bei der Sprache, es beginnt auch bei den Affekten, es beginnt bei Argumentationen, es beginnt bei der Akzeptanz, sich alternative Denken und Handeln quasi verbieten zu lassen.
4: Vielen Dank für diese Einschätzung. Würden Sie auch sagen, dass zum Beispiel Filme und Medien, die das alles zeigen, die vielleicht auch in den letzten 20 Jahren sich stark verändert haben und wenn man sich viele Hollywood-Produktionen anschaut, einen sehr starken militaristischen Tendenz haben, dass wir auch diese ganzen Sachen, sag ich mal, diese ganzen kleinen Sachen, die wir alltäglich konsumieren, kritisch hinterfragen müssen, um auch so eine gewisse Verrohung zu vermeiden, dass Krieg normalisiert wird?
3: Kulturproduktion ist ganz ein wichtiger Sektor. Ich bin jetzt nicht Kulturwissenschaftlerin, habe das jetzt nicht im Detail untersucht, aber da gibt es zahlreiche Untersuchungen dazu. Also auch wenn wir nur wenig ins Kino gehen oder uns im Fernsehen Filme ansehen, wenn wir das beginnen, mit einem kritischen Auge ein wenig zu analysieren, wie werden Konflikte performativ dargestellt, wie werden Heldenbilder gezeichnet, wie werden alternative Stimmen dargestellt. Das ist sozusagen nicht nur eine Oberflächenebene, sondern das ist natürlich ein ganz massiver Teil dieser Normalisierung gewisser Denk- und Handlungsweisen. Und wir dürfen auch nicht vergessen, dass das riesige ökonomische Sektoren auch der Weltwirtschaft sind. Also die Kulturproduktion, das sind ja keine Banalitäten, sondern wenn wir an die Dominanz vor allem US-amerikanischer Filmproduktionen oder Medienproduktionen oder auch der ganzen Social Media uns vergegenwärtigen, ist offensichtlich, dass das einen großen Einfluss hat und einen umso größeren, als hier ja auch diese, wie ich schon genannt habe, diese affektive Ebene direkt adressiert wird. Also da geht es ja dann nicht um ein argumentatives Abwägen von Für und Wider, sondern wir werden sehr unmittelbar in unseren Affekten adressiert und dort werden gewisse Handlungsmuster immer wieder normalisiert, die auf einer Akzeptanz von Gewalt, von einer militarisierten Männlichkeit und von Heldentum, Untergangsfantasien, Gut versus Böse etc. Also wir kennen das. Und Erzählungen sind sehr, sehr wirkmächtig.
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4: Sie hören die Stimmlagen, das Infomagazin der Freien Radios Österreich. Heute mit der Friedensforscherin Claudia Brunner der Universität Klagenfurt im Interview.
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4: Wie sehen Sie es als Friedensforscherin, wenn junge Männer ihren Wehrdienst beim Bundesheer ableisten müssen, vielleicht in Zukunft sogar noch länger, was das für einen Einfluss auch einfach auf diese jungen Menschen hat, dass dadurch vielleicht auch Militarisierung normalisiert wird? Wie schätzen Sie das ein?
3: Jedes soziale System, in dem ich bewege, regt mich gewissermaßen, determiniert mich natürlich nicht, weil wir sind ja auch noch handelnde Subjekte und Akteurinnen, die etwas hinterfragen oder auch Dingen widersprechen können. Das Militär ist jetzt vor allem im österreichischen Fall, das österreichische Bundesheer, jetzt keine Hardcore-Militarisierungsanstalt, wie wir das vielleicht von anderen Armeen kennen oder wissen. Es gibt dort auch Diversitätspolitik und Gleichbehandlungsbeauftragte etc. pp. Was das Militär allerdings naturgemäß doch ist eine sehr hierarchische Organisation, die aus gutem Grund so ist, weil sonst wäre sie kein Militär, sonst würde sie auch nicht funktionieren, im Sinne der Ziele, die es zu verfolgen hat. Und es hat natürlich einen Einfluss darauf, was wir als normale gesellschaftliche Organisationsform verstehen. Die Frage von Hierarchie, die Frage von Gehorsam, die Frage von Befehl und Unterordnung unter Befehle, das widerspricht relativ diametral vielen Grundlagen kritischer politischer Bildung, die in den letzten Jahrzehnten erarbeitet wurden. Es ist ja auch sehr spannend zu sehen in Deutschland etwa, dass hier jetzt Zehntausende junge Menschen in den letzten Monaten auf die Straße gegangen sind, Schüler und Schülerinnen, um sich gegen die in Deutschland Wiedereinführung der Wehrpflicht zu artikulieren, zu protestieren. Und viele dieser jungen Menschen haben auch öffentlich gesagt, ja, wie stellt ihr euch das vor? Jahrzehntelang lernen wir Gewaltfreiheit, politische Bildung, Demokratie etc., was eine sehr breite gesellschaftliche positive Entwicklung war. Und jetzt sollen wir das auf einmal super und richtig finden mit der Wehrpflicht. Also da ist ja ein massiver Cognitive Gap, sage ich mal, ein bisschen zugespitzt. Das eine passt mit dem anderen ja nicht zusammen. Und insofern ist das Militär als Sozialisationsinstitution natürlich schon sehr, kann eine große Rolle spielen in einer Art der gesellschaftlichen Normalisierung von Gehorsam, Ordnung, Unterordnung etc. Vor allem in einer Zeit, wo viele junge Menschen über die Verwerfungen der Big Tech, Social Media Fragen, die ja derzeit auch sehr intensiv diskutiert werden, oder auch Post-Pandemie, Vereinzelung etc. Wir kennen diese Debatten. Viele junge Menschen sind sehr verunsichert, sehr vereinzelt und haben aus gutem Grund auch eine Sehnsucht nach sozialer Zugehörigkeit, will ich es mal nennen, oder auch nach Klarheit, nach Regeln in einer Welt, die keine Regeln mehr zu kennen scheint. Und vor diesem Hintergrund ist für einige junge Menschen die Organisation des Militärs wahrscheinlich durchaus auch attraktiv im Sinne eines sozialen Rahmens, in dem mehr Klarheit und mehr Regeln herrschen, als sie das in ihrem Alltag erleben möchten. Und das ist gewissermaßen auch eine, wie soll ich sagen, eine Kapitulationserklärung. Und auch hier ist die militärische Sprache sozusagen in unserer Alltagssprache schon drin. Das ist gewissermaßen eine Kapitulation, eine Bankrotterklärung einer Gesellschaft, wenn das der einzige oder eine der zentralen gesellschaftlichen Institutionen ist oder zu sein scheint, die dieses Bedürfnis befriedigt.
4: Das Hauptargument bei Diskussionen über die Verlängerung des Wehrdienstes ist ja meistens die Wehrfähigkeit von Österreich oder von Deutschland oder generell von Europa im Kontext der aktuellen Konflikte. Aber was würden Sie sagen, welche Interessen stehen da noch hinter dieser ganzen Militarisierung, diesem ganzen Diskurs, der sich verschiebt?
3: Ich denke, wir müssen unterscheiden. Also Wehrfähigkeit ist ja ein, wie soll ich sagen, oder Resilienz ist der etwas softere Begriff, ist ja ein plausibles Anliegen, das eine Gesellschaft haben soll in Zeiten politischer Krisen und konflikthafter Auseinandersetzung. Die Frage ist aber, wie interpretieren und gestalten wir diese Wehrfähigkeit? Muss es zwingenderweise eine militarisierte, bewaffnete sein oder gilt es nicht auch andere Ressourcen und Qualitäten und Kompetenzen in der Gesellschaft zu stärken. Stichwort soziale Verteidigung, Stichwort Friedensdienste, also alles, was damit zu tun hat, dass Menschen lernen, sich in Konflikten zu bewegen, vielleicht auch Krisenmanagement im Sinn von, es gibt größere Katastrophen, wie organisieren wir uns als Gesellschaft, um das, was zivile Landesverteidigung auch genannt wird, um da sozusagen als Gesellschaft gut zu funktionieren und unser Leben, unseren Alltag abzusichern. Das muss aber nicht zwingend mit Waffen passieren. Und da sind wir auf der anderen Seite der Argumentation. Selbstverständlich haben Rüstungskonzerne, Waffenproduktionsfirmen ein Interesse daran, dass dieser Geschäftszweig sich weiterentwickelt. Also wir hören auch sehr offen, unverblümt Geschäftsführer von großen Rüstungskonzernen davon sprechen, dass sich ihre Gewinne vervielfacht haben. Und das ist natürlich jetzt keine unmittelbare Anleitung zum Krieg und das ist keine unmittelbare Aufforderung für eine Gesellschaft, jetzt die Militarisierung breit voranzutreiben. Aber in diesem komplexen Gefüge sind das Akteure, die doch beträchtlichen Einfluss haben können, auch auf Politik. Und auch dagegen, und das denke ich, ist die Verantwortung auch von Politikern und Politikerinnen, auch dagegen gilt es, alternative Konzepte zu entwickeln.
4: Sie haben jetzt ja diese Alternativen der Wehrfähigkeit, die nicht im militärischen Rahmen passieren, angesprochen. Und sehen Sie die in der Diskussion, die aktuell geführt wird, genug gehört? Oder müsste man diese Bemühungen ausbauen und vielleicht auch sogar ein bisschen diese militärischen Bemühungen dagegen ersetzen?
3: Ich denke, in der öffentlichen Debatte und auch in der politischen wird viel zu wenig Rücksicht darauf genommen, welche Alternativen es historisch und auch gegenwärtig gibt und geben kann. Es verwundert auch nicht die Klage, dass es diese und jene Alternativen nicht gäbe, weil man die auch in den letzten Jahrzehnten schwer vernachlässigt hat. Etwa die Entwicklung eines Friedensdienstes als Ersatz oder also komplementär zu einem Zivildienst oder auch einem Wehrdienst. Zivilgesellschaftliche Organisationsformen sind nicht zwingend unterstützt worden. Also wir haben gerade vor 2 Tagen gehört, dass ZARA, eine sehr erfolgreiche NGO, die sich auch gegen unterschiedliche Formen von Gewalt und Diskriminierung wendet, dass deren Mittel gekürzt werden sollen und die auch in ein paar Monaten zusperren soll. Also wir erleben viele, viele Entwicklungen, die Bemühungen, die es gibt auf zivilgesellschaftlicher Ebene, Alternativen zu entwickeln, massiv erschweren oder auch verhindern, mit dem Argument der Dringlichkeit. Und da sind wir natürlich in einer großen Falle. Ich denke, wir müssen jetzt für eine potenziell alternative, friedensfähigere Zukunft investieren, gerade in diese Ressourcen, um auch alternative Wissensressourcen, Handlungsressourcen zu entwickeln. Lassen Sie mich ein Beispiel geben. Es gibt in Österreich Friedens- und Konfliktforschung in einem Ausmaß, dass es einer Einzelperson relativ leicht möglich ist, relativ schnell alle Menschen kennenzulernen, die in diesem Feld tätig sind. Soll heißen, das ist ein sehr, sehr schwach institutionalisiertes Feld mit hoch engagierten, hoch motivierten Kollegen und Kolleginnen, aber mit einer prekarisierten Arbeitsstruktur. Also wer kann wie lange in diesem Feld arbeiten, wenn es auch nur befristete Verträge gibt, mit kaum eingerichteten regulären Curricula, um diese Fragen zu erlernen. Also allein auf dieser Ebene sehen wir, oder auch den Rückgang der Friedensbildung innerhalb der politischen Bildung an den Schulen zugunsten der sogenannten geistigen Landesverteidigung. Das sind alles Indikatoren, die zeigen, wir schwächen unsere Ressourcen, alternative Haltungs- und Handlungsoptionen zu entwickeln, anstatt sie zu stärken. Das unter dem Aspekt der Dringlichkeit und vielleicht nochmal so reformuliert: Wenn wir das, was wir jetzt tun, in Richtung Militarisierung, Aufrüstung, von einer Zukunft her betrachten, der nächsten oder übernächsten Generation, müsste uns eigentlich dringend einleuchten, dass das nicht die beste Option ist, Zukunft zu gestalten und auch in unserer Gegenwart nicht die einzige Option sein kann. Ich als Sozialwissenschaftlerin und im Bildungsbereich tätige Person nehme mir heraus, zu argumentieren, ich kann und will und möchte mich nicht von diesem Dringlichkeitsappell komplett einschränken lassen in meinen Denk- und Handlungsmöglichkeiten, sondern die Aufgabe der Zivilgesellschaft, der Medien, der Öffentlichkeit ist es, an diesen Ressourcen festzuhalten und diese auch einzufordern von unseren Politikern und Politikerinnen und nicht in vorauseilenden Gehorsam. Auch hier wieder, Sie sehen, das Militär ist tief in unseren sprachlichen Konventionen verankert, das ist schon mal der Anfang, nicht vorauseilenden Gehorsam zu leisten. Ich habe unlängst in einem französischen Medienbeitrag einen Begriff gelesen, der mir sehr gut gefällt. Ins Deutsche übersetzt würde das in etwa heißen intellektuelle Desertion oder Demobilisierung oder vielleicht auch intellektuelle Kriegsdienstverweigerung. Das wäre so der erste Begriff, mit dem ich gern das Denken anregen wollen würde. Diese Logik, die Normalität zurückzuweisen, sich die Zeit und den Raum zu nehmen, um Alternativen zu denken.
4: Das waren die Stimmlagen, das bundesweite Infomagazin der Freien Radios Österreich. Sie hörten ein Interview mit der Friedensforscherin Claudia Brunner. Ich bedanke mich im Rahmen der Unerhört-Redaktion der Radiofabrik Salzburg fürs Zuhören. Aus dem Studio

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1: Digitale Technologie eröffnet Kindern außerordentliche Möglichkeiten. Mit Hilfe interaktiver Lernwerkzeuge können sie rascher Wissen aufnehmen, mit Freunden und Familie in Verbindung bleiben, sowie auf eine Fülle von Informationen zugreifen und die Welt weit über

die Grenzen des Klassenzimmers hinaus erkunden. Gleichzeitig helfen diese Technologien ihnen, wertvolle Lebenskompetenzen zu entwickeln. Die Kehrseite der Medaille sind jedoch erhebliche Risiken. Die Zahlen zur Online-Sicherheit von Kindern sind alarmierend. Jedes sechste Kind wird im Netz gemobbt, jedes achte mobbt seinerseits andere Kinder. Zwar sind es in erster Linie die Eltern, die sich um ein sicheres digitales Umfeld für ihre Kinder sorgen, doch kann dies nicht allein in ihrer Verantwortung liegen. Vielmehr sei es eine gemeinsame Aufgabe von Eltern, Pädagogen, Technologieunternehmen und der Gesellschaft insgesamt, betonen Fachleute. Der erste Schritt sei digitale Bildung. Kinder müssten von klein auf lernen, wie das Internet funktioniert und welche Gefahren dort lauern, mahnen Experten. Grundlegende Kenntnisse über den Schutz persönlicher Daten, das Erkennen irreführender Inhalte sowie das Vermeiden des Kontakts mit Unbekannten seien dabei unerlässlich. Die Europäische Kommission, die entschlossen ist, die Online-Exposition von Kindern gegenüber schädlichen und illegalen Inhalten sowie die Anwerbung Minderjähriger zu sexuellen Zwecken zu unterbinden, präsentiert nun eine innovative Lösung. Eine App zur Altersverifikation per Reisepass oder Personalausweis beim Zugang zu Online-Plattformen. Kommissionspräsidentin Ursula von der Leyen erklärte, es sei eine Pflicht, Kinder in der Online-Welt ebenso zu schützen wie in der Offline-Welt. Dazu bedürfe es eines harmonisierten europäischen Ansatzes. Eine zentrale Frage sei dabei, wie auf europäischer Ebene eine technische Lösung zur Altersverifikation sichergestellt werden könne. Sie könne nun verkünden, dass die europäische Altersverifikations-App technisch einsatzbereit und in Kürze für Bürgerinnen und Bürger verfügbar sei. Die App ermögliche es Nutzerinnen und Nutzern, ihr Alter beim Zugang zu Online-Plattformen nachzuweisen. Ähnlich wie Geschäfte beim Kauf von Alkohol einen Altersnachweis verlangten. Die Zeit, die Kinder vor Bildschirmen verbringen, sei so hoch wie nie zuvor, betonte von der Leyen weiter. Je mehr Zeit sie online verbringen, desto größer sei die Wahrscheinlichkeit, dass sie schädlichen und illegalen Inhalten sowie der Manipulation durch Online-Prädatoren ausgesetzt sind. Dieses Umfeld sei der Entwicklung junger Gehirne nicht zuträglich. Man habe deshalb aufmerksam auf die Eltern gehört, denen geeignete Mittel zum Schutz ihrer Kinder fehlten, erläuterte die EU-Spitzenpolitikerin. Die App könne auf jedem Gerät, Smartphone, Tablet oder Computer verwendet werden. Zur Funktionsweise der Anwendung führte von der Leyen aus, diese sei erstens einfach zu bedienen. Die App werde heruntergeladen, mit Reisepass oder Personalausweis eingerichtet und diene fortan als Altersnachweis beim Zugang zu Online-Diensten. Zweitens entspreche sie den weltweit höchsten Datenschutzstandards. Nutzerinnen und Nutzer wiesen ihr Alter nach, ohne weitere persönliche Daten preiszugeben. Die App sei vollständig anonym und ermögliche keinerlei Rückverfolgung. Drittens funktioniere sie auf jedem Gerät. Und viertens sei sie vollständig quelloffen, sodass der Code von jedermann geprüft werden könne, was auch Partnerländern ihre Nutzung ermögliche. Vor allem aber könnten Online-Plattformen die App problemlos integrieren. Es gäbe damit keine Ausreden mehr. Europa biete eine kostenlose und benutzerfreundliche Lösung zum Schutz von Kindern vor schädlichen und illegalen Inhalten. Mehrere Mitgliedstaaten, darunter Frankreich, Dänemark, Griechenland, Italien, Spanien, Zypern und Irland, machten bereits deutliche Fortschritte und beabsichtigten, die App in ihre nationalen digitalen Brieftaschen zu integrieren. Sie hoffe, dass weitere Mitgliedstaaten sowie der Privatsektor diesem Beispiel folgen würde, damit die App bald allen Bürgerinnen und Bürgern zur Verfügung stehe. Die Anwendung bietet Eltern, Lehrern und Betreuungspersonen ein wirksames Instrument zum Kinderschutz. Nicht nur die Europäische Union handelt in diese Richtung. Vor wenigen Tagen verabschiedete das türkische Parlament ein Gesetz, das Personen unter 15 Jahren den Zugang zu sozialen Netzwerken untersagt.
Demnach ist Minderjährigen unter diesem Alter die Registrierung auf sozialen Plattformen verboten. Digitale Plattformen werden verpflichtet, Altersverifikationssysteme einzuführen. Eltern erhalten Instrumente zur Überwachung der Bildschirmzeit und der Online-Ausgaben ihrer Kinder, während die wichtigsten Social-Media-Plattformen in Notfällen verpflichtet sind, innerhalb einer Stunde nach Verbreitung schädlicher Inhalte zu intervenieren. Das Gesetz tritt 6 Monate nach seiner Veröffentlichung im Amtsblatt in Kraft. In Rumänien billigte der Senat im vergangenen Oktober das sogenannte Gesetz zur digitalen Volljährigkeit, das die Einschränkung des Zugangs zu sozialen Netzwerken für Jugendliche unter 16 Jahren vorsieht.

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1: Wenn wir über die deutsche Minderheit hierzulande berichten, geschieht das in der Regel in eher kulturellen Kontexten. Da findet ein Trachtenaufzug statt, dort ein Blasmusikkonzert. Unsere Kollegin Gabriela Mesei von Radio Neumarkt, Radio Târgu Mureș auf Rumänisch, hat mit dem Geschäftsführer des Demokratischen Forums der Deutschen in Rumänien, Benjamin Joja, ein Gespräch zu einem ganz anderen Thema geführt, nämlich zum Stellenwert der deutschen Minderheit in den Wirtschaftsbeziehungen. Anlass war ein Event in Sachen rumänisch-deutsche Zusammenarbeit vor dem Hintergrund der Herausforderungen der europäischen Wirtschaft, zu dem der Deutsche Wirtschaftsclub Siebenbürgen in Sibiu, Deutsch-Hermannstadt und das rumänisch-deutsche Forum Anfang April eingeladen hatten.
2: Es war ein Format, wo sich Politik und Wirtschaft trifft. Das Format nennt sich schon seit Jahren Deutsch-Rumänisches Forum. Es gab ja seit den 90er Jahren ein deutsch-rumänisches Forum, in dem Politiker, aber auch Wirtschaftsleute teilgenommen haben, die eben über anstehende Probleme des Wirtschaftsstandorts Rumänien gesprochen haben. Und mittlerweile ist das rumänisch-deutsche Forum aktiver, das seit diesem Jahr auch einen neuen Vorsitzenden hat. Der neue Vorsitzende ist der ehemalige Botschafter Rumäniens in Berlin und Wien, Emil Hureseanu. Er leitete auch die ganzen Diskussionen und genau das war eigentlich Zweck und Ziel dieses Gespräches, dass sich Leute aus Politik und Wirtschaft zusammensetzen und über Sorgen sprechen, über Chancen, wo steht man jetzt, was ist noch nötig. Es ist ja wirtschaftlich weltweit keine einfache Zeit. Und deswegen sind solche Formate immer höchst willkommen.
3: Was für eine Rolle spielt die deutsche Minderheit für deutsche Investoren, die im heutigen Rumänien Unternehmen gründen wollen oder Fuß fassen wollen?
2: Im Wesentlichen spielen wir, schwer zu sagen, mehr oder weniger eine Mittlerrolle. Seitdem wir im Hermannstadt im Stadtrat sitzen und einen deutschen Bürgermeister haben, zunächst Klaus Johannes, dann Frau Astrid Fodor, haben wir immer ein sehr großes Augenmerk auf die Wirtschaft geworfen, weil ja die Wirtschaft der Motor ist der ganzen Region, nicht nur einer Stadt. Und wir haben noch versucht, möglichst auch die Wirtschaftsniederlassungen zu steuern. Also es war uns ganz wichtig, dass Produktion hier entsteht, nicht einfach tote Flächen wie Logistik und Lagerräume. Und es war uns auch wichtig, dass wir nicht nur über das Positive für die Wirtschaft sprechen, sondern auch für die Verantwortung und wo sich diese beiden Sachen verzahnen. Also wo die Wirtschaft und die Stadt bzw. die Politik der Region sich die Hand reichen. Und das hat das Forum eigentlich sehr früh gemacht, seit den 90er Jahren, professionell dann in Hermannstadt ab dem Jahr 2000. Und wir freuen uns, dass diese Möglichkeit, in der Politik zu sitzen, auch in anderen Ortschaften passiert. Zum Beispiel in Kronstadt hat das Forum Stadtrat, in vielen Ortschaften im Kreis Satmar gibt es Lokalräte und man kann das, gerade in Satmar sieht man das sehr gut, wo das deutsche Forum dabei ist, ist auch die deutsche Industrie nicht fern. Drexelmeier hätte sich vielleicht, wenn es kein deutsches Forum in Satmar gewesen wäre, nicht unbedingt einen Wirtschaftsstandort Satmar ausgesucht und so sind noch andere Betriebe da.
3: Gibt es Rückmeldungen aus der Regionalforen zur aktuellen wirtschaftlichen Belastung der lokalen deutschen Gemeinschaften?
2: Naja, es ist ja jetzt kein Geheimnis, dass das Forum aufgrund der Finanzsituation des Landes auch einige Einbuße hinnehmen mussten. Wir arbeiten zurzeit auf Sparflamme. Wir können noch alles in einer reduzierten Form machen, was wir machen wollen, aber wenn es noch eine Kürzung geht, dann geht es an die Substanz. Was für den Einzelnen, denke ich, gibt es keinen Unterschied zwischen Deutschen, Ungarn und Rumänen. Wir sitzen in diesem Land im selben Boot und wenn die Wirtschaftsleistung nachgeht, wenn die Inflation hochgeht, was nicht immer nur von uns abhängt, dann leiden alle mit drunter. Also als solches ist es umso wichtiger, dass man die Wirtschaftsstandorte hält und versucht, produktiv zu sein, um diesem ein wenig entgegenzuwirken. Natürlich kann eine Wirtschaft nie eine kluge Wirtschaftspolitik eines Landes ersetzen, aber es kann sie fördern durch gezielten Input, sei es von Produktion, aber sei es auch von einigen Ideen, die umgesetzt werden können.
3: Welche Beispiele aus anderen europäischen Ländern zur Wirtschaftsförderung von Minderheiten könnten für Rumänen adaptiert werden?
2: hier kann ich sagen, ist eigentlich Rumänien das Vorbild. Nicht wir müssen uns Vorbild von jemandem nehmen. Also hier steht die deutsche Minderheit oft viel, viel besser da als in anderen Ländern. Aber natürlich gibt es Wirtschaftsstandorte, die eigentlich mit der Minderheit ein gutes Tandem gemacht haben. Ein gutes Beispiel ist die Audi-Fabrik in Ungarn, die auch eine eigene deutsche Schule gegründet hat, die Audi-Schule Hungaria und so weiter. Aber natürlich, Standorte zu vergleichen, ist relativ schwer, weil ich als AGDM-Sprecher zuständig bin von Dänemark bis Kirgisistan und Usbekistan. Westungarn ist natürlich von Deutschland ein paar hundert Kilometer entfernt, nicht 1300 wie Hermannstadt. Also, dass man Wirtschaftsstandorte, bei einem Wirtschaftsstandort zählen ja oft mehr Sachen als die deutsche Minderheit. Im Wesentlichen, denke ich, müssen wir uns nichts vormachen. Eine Wirtschaft geht hin, wo sie was produzieren kann und was verdienen. Nichts anderes braucht die Wirtschaft. Aber in einigen Ländern, dazu gehört Ungarn, dazu gehört aber Tschechien und Polen, Schlesien in Polen und Rumänien dazu, gibt es deutsche Schulen, wo es eine ganze Reihe Leute gibt, die schon Deutsch sprechen, die nicht mal angelernt werden müssen und die in der Wirtschaft Fuß fassen können. Das ist für uns ein Erfolg zum Beispiel. Unsere Schüler aus der deutschen Schule werden mit Kusshand genommen. Unsere Schulen haben einen sehr guten Ruf. Hat einen Reverse natürlich, dass wenn ich einen Angestellten beim Forum suche, dann kann ich lange suchen, weil die Wirtschaft natürlich eine andere finanzielle Potenz hat. Also das sind alles seine Vor- und Nachteile.
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1: Heute nehmen wir Sie mit auf eine Reise in einer der faszinierendsten Regionen Rumäniens, den UNESCO-Geopark Țara Hatzegului im Südwesten Transsilvaniens im Kreis Hunedoara. Auf Deutsch wird die Region Hatzegerland oder Wallental genannt. Im Hatzegerland erwartet die Besucher eine außergewöhnliche Zeitreise durch Millionen von Jahren Erdgeschichte. Von den ersten Gesteinen, die vor rund 600 Millionen Jahren entstanden sind, über das Urmeer Tethys und die geheimnisvolle Insel der Zwergdinosaurier bis hin zur Gegenwart. Jede Ecke dieses Geoparks erzählt ihre eigene Geschichte. Wer die Region erkundet, trifft auf sogenannte Geoparkhäuser und Dinostops, liebevoll gestaltete Stationen entlang von Wander- und Radwegen unter freiem Himmel. Diese thematischen Routen führen durch Landschaften, in denen Vergangenheit und Gegenwart auf eindrucksvolle Weise miteinander verschmelzen. Ein idealer Ausgangspunkt für den Besuch ist das Geoparkhaus. Hier entfaltet sich die Geschichte unseres Planeten. Von der Entstehung der ersten Gesteine über die Zeit der Dinosaurier, die Bildung der umliegenden Gebirge Retezat, Shurano und Poiana Rusca sowie die letzte Eiszeit bis hin zu den ersten Menschen der dakischen und römischen Antike sowie dem Mittelalter mit seinen Burgen und steinernen Kirchen. Weiter geht es zum Haus der Vulkane, das daran erinnert, dass diese Gegend vor etwa 70 Millionen Jahren eine tropische Insel mit aktiven Vulkanen war. Kaum vorstellbar, wenn man die heutige Landschaft betrachtet. Im Haus der Traditionen lernen Besucher die Bräuche der lokalen Gemeinschaften kennen, während das Haus der Zwergdinosaurier spannende Einblicke in die Arbeit von Paläontologen bietet. Besonders charmant ist auch die Schule der Dinosaurier und Handwerke, ein ehemaliges Dorfschulgebäude, das heute als lebendiger Lernort dient. Hier finden Ausstellungen, Workshops und Veranstaltungen statt, etwa zum Färben von Wolle mit natürlichen Pflanzenfarben. Und der Geopark überrascht immer wieder mit neuen Entdeckungen. So berichtet der Geologe Zoltán Csiki Száva von der Bukarester Universität, die den Park betreut, von einer der jüngsten Sensationen.
2: Povestea cea mai interesantă poate este legată nu strict de zona Hatzegului, ci de semnificația mai largă acestui animal, pentru că noi am vorbit până acum de zona Hatzegului, care acum, spuneam, 70 de milioane de ani era o zonă insulară.
3: Die vielleicht interessanteste Geschichte hängt nicht direkt mit der Hatzeg-Region zusammen, sondern mit der größeren Bedeutung dieses Tieres. Denn wir haben bisher über das Hatzeg-Gebiet gesprochen, das vor etwa 70 Millionen Jahren eine Insel war. Aber es war nicht die einzige Insel. Praktisch ganz Europa war damals ein riesiger Archipel, bestehend aus Inseln unterschiedlicher Größe, getrennt durch Meeresarme. Diese haben die Tiere voneinander isoliert, sodass sich auf jeder Insel eigene Dinosaurierarten entwickeln konnten. Deshalb haben wir zum Beispiel in Hatzeg viele Namen, die genau darauf hinweisen. Dinosaurier, die Transylvanicus oder Zalmoxis oder Transylvanosaurus heißen und zeigen, dass es sich um Tiere handelt, die nur hier vorkamen. Und der neu entdeckte Dinosaurier, der den Namen Cryptohadros erhalten hat, was so viel bedeutet wie versteckter Entenschnabel-Dinosaurier, weil er über 100 Jahre lang unentdeckt geblieben ist, hat uns gezeigt, dass sein nächster Verwandter tatsächlich auf einer anderen Insel lebte, in einem Gebiet, das heute den Norden Italiens darstellt. Praktisch weist dieser neue Dinosaurier auf Verwandtschaftsbeziehungen zwischen den Dinosauriern aus der Hatzeg-Region und denen aus diesem Teil Italiens hin und wahrscheinlich auch zu einem Dinosaurier, der kürzlich in Bulgarien entdeckt wurde. Interessant ist zudem, dass ungefähr zur gleichen Zeit, aber etwas später, Entenschnabeldinosaurier auch im westlichen Europa auftauchen, in Spanien und Frankreich, ebenfalls in einer Inselregion. Diese scheinen jedoch eine völlig andere Art gewesen zu sein.
2: Interessant ist, dass in etwa același timp, puțin mai târziu, Dinozauri cu cioc de rață apar și în partea vestică a Europei, în Spania, în Franța, într-o altă zonă insulară, dar aceia par să fie total diferit.
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5: Ein Dorf in der Republik Moldau, zwei benachbarte Familien und ein Stück Land, das einen handfesten Konflikt auslöst. Aus dieser scheinbar einfachen Ausgangssituation entsteht Hotarul, die Grenze, der neue Film von Ion Borsch und Ruslan Moroshan. Eine Komödie mit Biss, Humor und Subtext. Erzählt wird von den kleinen Spannungen des Alltags, die am Ende von etwas viel Größerem handeln. Nach dem Erfolg von Carbon, der sowohl beim Publikum als auch bei der Kritik gut ankam, kehrt Ion Borsch mit einer Geschichte zurück, die seinen realistischen Blick und die Aufmerksamkeit für lokale Details beibehält. Diese aber in eine zugängliche Form bringt, die ein möglichst breites Publikum erreichen soll. Im Zentrum steht ein Nachbarschaftsstreit. Doch hinter pointierten Dialogen und Situationen, die bis ins Absurde reichen, erzählt Hotarul von Stolz, von selbstgezogenen Grenzen und von sichtbaren wie unsichtbaren Linien, die Menschen voneinander trennen. Wir haben mit Ion Borsch über die Zusammenarbeit mit der Drehbuchautorin Mariana Starczuk gesprochen, mit der er bereits bei Carbon gearbeitet hat, und darüber, wie aus einer Idee ein Film wird. Mit Mariana zu arbeiten ist für mich immer eine Freude. Wir haben ja auch schon bei anderen Projekten zusammengearbeitet. Für mich ist sie genau die Dramaturgin und Autorin, die eine besondere Sensibilität für das moldauische Volk hat, die es so gut versteht und in einem Drehbuch einfangen kann. Deshalb arbeite ich gerade im Bereich Drehbuch so gern mit ihr zusammen. Es gibt viele Geschichten, viele Menschen empfehlen mir Stoffe, aber Mariana und ich haben eine bestimmte Arbeitsweise. Zuerst skizzieren wir gemeinsam einige Ideen, die wir dann in Drehbücher verwandeln. Ein Rezept dafür, wie eine Geschichte auf die Leinwand kommt, gibt es nicht. Zuerst einmal müssen wir selbst ehrlich zu dieser Geschichte sein, selbst an sie glauben. Und in diesem Fall wollten wir eine Komödie machen, aber keine oberflächliche. Wir wollten eine Komödie mit einer tieferen Botschaft. Wir arbeiten den Text so aus, dass auch das Publikum, das einfach nur unterhalten werden möchte, Freude daran hat. Und diejenigen, die mehr suchen, können einen Subtext entdecken und eine tiefere Bedeutung. Ion Borsch selbst beschreibt den Film als eine Geschichte über uns, über unsere Menschen und Gemeinschaften, über kleine Konflikte, in denen Wahrheiten stecken, die wir alle wiedererkennen. Für den Produzenten Sergio Kumatrenko Jr. setzt Hotarul die Richtung fort, die bereits mit Carbon eingeschlagen wurde, eine authentische Komödie inspiriert vom Alltag. Gleichzeitig spricht Borsch offen über eine große Herausforderung. Das Publikum in der Republik Moldau nach Jahrzehnten ohne eigene Kinoproduktionen wieder in die Kinos zu holen. Und darüber, wie Filme mit begrenzten Mitteln trotzdem große Themen erzählen können. Wir haben diese Mission, das Publikum in der Republik Moldau wieder ins Kino zu bringen. Und das ist sehr schwierig. Nach über 30 Jahren, in denen die Menschen kaum moldauische Filme im Kino gesehen haben, muss man sie erst wieder überzeugen. Die Geschichte, die wir erzählen, muss deshalb verschiedene Zuschauer ansprechen. Diejenigen, die einfach eine gute Geschichte hören wollen und diejenigen, die nach einem tieferen Sinn suchen. Erst wenn wir beide erreichen und die Menschen wieder ins Kino kommen, können wir auch andere Filmarten anbieten. Das ist ein langer Prozess. Als Filmschaffende in der Republik Moldau wollen wir Geschichten erzählen, die fesseln und berühren. Aber wir wissen auch, dass wir keinen Zugang zu Hubschraubern, Munition, Drohnen oder großen Spezialeffekten haben. Uns bleiben also Einfallsreichtum und Kreativität. Wie können wir dieselben Botschaften mit kleinen Mitteln vermitteln? Genau hier kommt die Metapher ins Spiel. Sie hilft uns, eine lokale Geschichte in eine universelle Wahrheit zu verwandeln. In diesem Film wollten wir über sichtbare und unsichtbare, große globale Grenzen sprechen, anhand eines Zauns in einem kleinen Dorf. Und so ist die Geschichte entstanden. Genau darin liegt eine der großen Stärken des Films. Ein Zaun, ein Stück Land und ein Nachbarschaftsstreit werden zur Metapher für Grenzen, für Stolz und für die Distanz, die Menschen zwischen sich schaffen. Auch die Besetzung trägt zur Authentizität bei. Die Mischung aus erfahrenen Schauspielern und neuen Gesichtern bringt die Geschichte näher ans Publikum. Eine bewusste Entscheidung, die dabei hilft, die Beziehung zwischen Zuschauerinnen und Zuschauern und dem moldauischen Kino neu aufzubauen. Mit Ion Grosu, Andrei Locoman und Sergiu Voloc vereint der Film ein starkes Ensemble und hat die Landesgrenzen längst überschritten. In Dublin und Brüssel wurde Hotarul bereits vor ausverkauften Sälen gezeigt. Meine Damen und Herren, Sie hörten die heutige Kulturchronik über den Film Hotarul.
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6: Azka Pratikno stammt aus Indonesien, wo sie an der Gajah Mada Universität internationale Beziehungen und Politikwissenschaft studierte. Azka Pratikno stammt aus Indonesien, wo sie an der Gajah Mada Universität internationale Beziehungen und Politikwissenschaft studierte. Derzeit unterrichtet sie Englisch an der Theoretischen Oberschule Sekolah Mea in Bukarest. Zuvor war sie ebenfalls in Bukarest am Avenor College tätig, wo sie einen Debattierclub gründete und als Lehrerin des Jahres 2019-2020 ausgezeichnet wurde. Im Laufe der Zeit hat sie an verschiedenen Fort- und Weiterbildungen teilgenommen. Wir haben sie gefragt, wie sie nach Rumänien gekommen ist und in welchem Zusammenhang das geschah. Zunächst einmal vielen Dank für die Einladung. Ich kam 2015 nach Rumänien. Damals war es eine kurze Beziehung, für die ich aber immer dankbar war, denn sie hat mich hierher nach Rumänien geführt. Ich lebte damals in Brașov und bin dann nach Bukarest gezogen. Während meines Studiums habe ich auch unterrichtet und konnte daher auch hier als Englischlehrerin weiterarbeiten. Ich habe hauptsächlich Erwachsene unterrichtet, aber festgestellt, dass mir Kinder mehr Spaß machen. Ich habe mit einem Sommercamp namens 365 Days Camp angefangen und danach in einem Fremdsprachenzentrum und anschließend an einer Schule gearbeitet, bis ich schließlich hierher kam, um Debattierclubs, Sommercamps und Englisch an einer Mittelschule zu unterrichten. Wie hat Ihnen Rumänien gefallen, da Sie ja aus einem völlig anderen Land mit einer anderen Kultur, Religion, anderem Essen, anderer Natur, anderen Jahreszeiten und so weiter kommen? Ich wurde ständig gefragt, wie mein erster Winter war. War es kalt? Hat es geschneit? Wie war der Schnee beim ersten Mal? Eigentlich war es nicht das erste Mal, denn meinen ersten Winter habe ich in Norwegen verbracht, da war ich 17. Aber als ich nach Brașov zog, war es schon etwas kalt. Ich kam im März an und habe mich nicht so schnell an die Winter gewöhnt. Das ist tatsächlich das Schwierigste am Leben in Rumänien. Aber wenn es zum Beispiel ums Essen oder die Natur geht, habe ich viele Ähnlichkeiten mit Indonesien festgestellt. Wir sind herzliche Menschen, sowohl Indonesier als auch Rumänen. Und wir sind sehr gastfreundlich. Ich habe selbst erlebt, wie gastfreundlich Rumänen sind, besonders gegenüber Ausländern. Und was das Essen angeht, gibt es hier mehr Gewürze, mehr Geschmack. Es ist ähnlich wie bei uns in Indonesien. Dort ist es etwas schärfer, hier ist es milder und ich mag es sehr. Ich mag die Natur in Rumänien wirklich sehr. Als ich in Indonesien lebte, habe ich nie so viel Natur gesehen. Ich war schon in den Bergen und ich war nicht oft am Meer, obwohl ich auf einer Insel lebte. aber hier war ich oft in den Bergen, zum Beispiel mit dem Camp-Team. Und das finde ich in Rumänien besonders. Die Rumänen schätzen die Natur sehr. Und ich glaube, ich habe noch nie Menschen getroffen, die Natur so sehr respektieren und wertschätzen wie in Rumänien. Deshalb fühle ich mich hier schon wie zu Hause. Die Leute fragen mich immer wieder, spürst du nicht einen Unterschied? Vermisst du nicht deine Heimat? Jetzt nach 10, 11 Jahren in Rumänien fühle ich mich hier wirklich zu Hause. Und wenn ich zum Beispiel nach Indonesien fahre, sage ich, ich besuche meine Mutter oder ich mache Urlaub. Ich fühle mich in Rumänien also schon wie zu Hause. Allerdings gibt es auch ein paar Dinge, die in Rumänien nicht so gut funktionieren und die nerven. Ja, es gibt überall Vor- und Nachteile. Was mir in Rumänien anfangs nicht so gefallen hat, war der harte Winter. Er ist immer lang. Außerdem mochte ich die Bürokratie nicht, aber ich habe mich an die Dokumente, das Visum und die Aufenthaltserlaubnis gewöhnt. Ich habe gehört, dass die Leute in Rumänien den Verkehr nicht mögen. Aber ich hatte es noch schlimmer. Deshalb bin ich mit dem Verkehr zufrieden. Abgesehen davon ist Rumänien für mich ganz okay. Wir kommen zurecht. Man muss ja irgendwo anfangen, um voranzukommen. Als ich ankam, wusste ich nicht wirklich, wo ich war. Wie Rumänien ist, wie man Rumänisch spricht. Ich habe alles von Grund auf gelernt. Deshalb hatte ich nicht viele Meinungen über Rumänien. Aber nach 5 Jahren, nach 10 Jahren, habe ich gesehen, dass wir in Rumänien nicht ganz unten sind. Das eine gefällt mir nicht, das andere auch nicht, aber ich habe gesehen, dass wir uns auch ein bisschen weiterentwickelt haben. Ich meine, wir sind jetzt im Mittelfeld. Wir entwickeln uns positiv und ich glaube, genau da müssen wir alle hin. Aska Praktikno sieht ihre Zukunft hier. Sie lebt seit fast 10 Jahren in Bukarest und plant sich, wenn möglich, dauerhaft hier niederzulassen. Wir fragten sie, ob ihre Familie schon einmal in Rumänien war und was sie von uns mitbringen, wenn sie Indonesien besuchen. Nein, leider waren sie noch nie da. Ich komme aus einer großen Familie. Ich habe 3 Geschwister, alle jünger als ich. Einen Bruder und 2 jüngere Schwestern. Meine Eltern können sich Reisen daher nicht leisten. Aber ich fahre jedes Jahr nach Hause. Es gibt immer etwas zu feiern, eine Hochzeit. Wir Muslime bringen nicht viele Getränke, Salami oder ähnliches mit, was ja typisch rumänisch ist. Deshalb habe ich das mitgebracht, was meine Mutter mag, die Tassen aus Horezu. Etwas Kunsthandwerkliches, Keramik, etwas für zu Hause, Magnete oder traditionelle Kleidung. Und hat sie etwas von dort mit nach Rumänien gebracht? Vermisst sie etwas aus Indonesien? Vor 5 Jahren hätte ich sagen können, dass ich etwas vermisse. Aber jetzt zum Beispiel beim Essen findet man alle möglichen Gewürze im Obor-Markt. Oder in verschiedenen Läden in Bukarest, die Gewürze aus Asien anbieten. Also vermisse ich eigentlich nichts aus Indonesien, außer natürlich meiner Familie.

0: 19. Jahrhundert zog es viele Ausländer nach Bukarest. Unter ihnen befand sich auch der Journalist und Lehrer Bernhard Stolz. Er traf auf ein Rumänien, das gerade erst an der Schwelle zur Moderne stand und sich im vollen Aufbau befand. Unter noch immer ungeklärten Umständen hatte er das Habsburgerreich verlassen, reiste von Prag in Richtung Osten, machte Station in Pest und ließ sich schließlich mit seiner gesamten Familie in Bukarest nieder. Bernhard Stolz stieß in Bukarest auf die modernen Ideen der rumänischen Eliten, die sich leidenschaftlich eine neue Gesellschaft wünschten. Doch die Realität, die der Prager in seiner neuen Heimat antraf, war von Rückständigkeit geprägt. Alles musste buchstäblich von Null auf aufgebaut werden. Die Schriftstellerin und Publizistin Ioana Purvulescu betont, dass diese frühe Phase der Europäisierung Rumäniens vor allem eines bedeutete: den direkten menschlichen Kontakt. Der kulturelle Austausch im 19. Jahrhundert fand direkt zwischen den Rumänen und den Europäern statt. Besonders viele Deutsche fühlten sich Rumänien eng verbunden und dieser Austausch beruhte auf Gegenseitigkeit. Die Europäer entdeckten ein Land, das unendlich weit weg schien, wie ein von der Welt vergessener Ort. Gleichzeitig stellten sie aber fest, dass die Rumänen, wie es der Dichter Vasile Alexandri einmal formulierte, keineswegs Menschenfresser waren. Im Gegenteil, sie waren eine äußerst angenehme Gesellschaft. So entstand in der rumänischen Literatur auch das Motiv des Fremden, der Blick von außen, der uns ganz anders wahrnimmt. Und dieser fremde Blick gehörte natürlich auch jenen Rumänen, die im Ausland studiert hatten und danach mit ganz neuen Augen auf ihre eigenen Landsleute schauten. Bernhard Stolz lässt sich also in der Walachei nieder und bemüht sich um Integration. Er findet zwar eine dynamische Welt im stetigen Wandel vor, doch wie die Historikerin und Schriftstellerin Alina Purvulescu erklärt, durchlebte auch er das klassische Schicksal all derer, die ihre Heimat hinter sich gelassen hatten. Wir verfolgen hier natürlich die Erlebnisse von Bernhard Stolz in der Walachei. Aber eigentlich geht es um die ganze Familie Stolz. Und im weiteren Sinne stehen sie stellvertretend für die gesamte deutsche Gemeinschaft in Rumänien. Sie lebten hier als Expats und glichen in ihren persönlichen Erfahrungen und dem Gefühl der Einsamkeit in der Fremde den Auswanderern von heute sehr. Das spürt man weniger in den Artikeln, die Stolz an die Prager Zeitschrift Ost und West schickte, sondern vielmehr in der privaten Korrespondenz zwischen ihm und seiner Frau. Es mag uns Rumänen vielleicht nicht schmeicheln, aber wie Bernhard Stolz und auch Historiker feststellten, war die Fähigkeit zu schreiben unter den Rumänen in der ersten Hälfte des 19. Jahrhunderts wenig verbreitet. Daher sind historische Quellen, die uns nicht nur den reinen Verwaltungsalltag, sondern das ganz normale Leben der einfachen Bürger zeigen, in der rumänischen Geschichtsschreibung sehr selten. Das Bukarest, das Stolz erlebte, spiegelt sich auch in den Aufzeichnungen anderer Zeitgenossen wider, geprägt von den Ideen jener Epoche. Noch einmal dazu Alina Pavelescu.
1: Acest București este București care prelucrează fantasma orientală a occidentalului.
0: Dieses Bukarest ist ein Ort, der die orientalischen Fantasien des Westeuropäers Stolz beflügelt. Das lag sicher auch an seinen Kontakten und der Freundschaft zum damaligen Politiker Cea Rossetti, dem er zeitweise sogar Englischunterricht gab. Es ist ein Bukarest mit dem bunten Flair eines Bazars, in dem Ost und West, Orient und Okzident, Muslime und Christen aufeinandertreffen. Gleichzeitig hat es aber auch etwas von einem wilden Westen, beziehungsweise einem wilden Osten Europas. Es haftete ihm das Image eines Eldorados an. Ein Ort, an dem man sein Leben komplett neu beginnen konnte, vorausgesetzt man war bereit, sprichwörtlich tief genug nach Gold zu graben. Genau das lockte diese Fremden an, in ein Bukarest, das jene Stabilität, die es erst nach 1866 erlangen sollte, damals noch gar nicht besaß. Ioana Purvulescu hat die Notizen und Briefe von Bernhard Stolz und seiner Familie intensiv studiert. Dabei stieß sie immer wieder auch auf zutiefst tragische Momente.
1: Scrisorile sunt cu adevărat niște capodopere
2: komplett benepregatite, kam viață.
0: Diese Briefe sind wahre Meisterwerke. Völlig unvorbereitet wird man in das Schicksal dieser Menschen hineingezogen, genau wie im echten Leben. Zwei Briefe sind besonders erschütternd. In einem beschreibt er, wie seine Frau in einem Bett einen Sohn zur Welt bringt, während im Bett direkt daneben eine ihrer Töchter stirbt. Man kann sich kaum vorstellen, wie sich so ein Brief liest. Wäre das heute in einem Film, würden wir sagen, was für ein Melodrama. Völlig erfunden, so etwas passiert doch nicht. Aber in jenem Jahrhundert passierte so etwas recht oft. Genauso herzzerreißend sind die Zeiten von Dora Stolz. Sie schildert in mehreren Briefen die unzähligen Schicksalsschläge des Jahres 1843. Es entbehrt nicht einer gewissen dunklen Ironie, wenn man in einem Brief liest, dass ihrem Mann auf der Rückreise aus Istanbul das Gepäck gestohlen wurde und sie im darauffolgenden Brief bereits von seinem Tod berichtet. All diese Schicksalsschläge mit einem Kleinkind, den Krankheiten, all das, was man sich über die erste Hälfte des 19. Jahrhunderts eben vorstellen kann. Trotz all dieser Hürden wählten Bernhard Stolz und seine Familie Bukarest in der ersten Hälfte des 19. Jahrhunderts ganz bewusst als ihre neue Heimat. Es war die Entscheidung für einen Neuanfang.

0: Über 100 Freiwillige haben bei der mittlerweile 10. Ausgabe der Umweltaktion Gemeinsam machen wir sauber kräftig mit angepackt. Initiiert wurde das Ganze von der Radio Rumänien Târgu Mureș als vorgezogene Aktion zum Tag der Erde. Das Ziel, die Ufer des Flusses Mureș in und um die Stadt von Müll zu befreien. Neu war in diesem Jahr, dass die Helfer auch das Waldgebiet auf dem beliebten Ausflugsziel Platoul Cornești aufgeräumt haben. In nur wenigen Stunden kamen rund 6 Tonnen Abfall zusammen. Tatkräftig unterstützt von Partnern wie der Bergrettung und dem Katastrophenschutz. Was da am Flussufer alles auftauchte, ist erschreckend. Bauschutt, alte Möbelstücke, ausrangierte Kleidung und natürlich hunderte von Plastikflaschen. Dabei geht es längst nicht nur um einen schönen Anblick, sondern um ein für die Gemeinschaft lebenswichtiges Thema. Sas Otilo, der Koordinator der Kampagne und Chefredakteur von Radio Rumänien Târgu Mureș, betont, wie wichtig es ist, das lokale Ökosystem zu schützen, gerade weil dort immer mehr Freizeitmöglichkeiten entstehen. Eigentlich weiß fast jeder Bürger, dass das Trinkwasser der Stadt aus dem Fluss Mureș stammt. Allein deshalb sollten wir diesem Gebiet und unserer gesamten Umwelt viel mehr Aufmerksamkeit schenken. Wir können natürlich nicht jeden Wald und jeden Fluss in unserem Sendegebiet komplett reinigen. Unser Hauptziel ist es, auf das Problem der Umweltverschmutzung aufmerksam zu machen. Die Natur leidet, die Flüsse sind verdreckt und die Ufer sehen unschön aus. Dabei könnten diese Gebiete wunderbare Orte für unsere Freizeit sein. Ein gutes Beispiel ist der neue Radweg, der gerade zwischen Târgu Mureș und San Giorgio de Mureș gebaut wird. Etwa 10 Kilometer davon können schon genutzt werden. Die Strecke ist traumhaft schön und schlängelt sich direkt am Fluss entlang. Doch leider wird die Idylle durch den Müll völlig zerstört. Die Gegend ist voll mit weggeworfenen Plastiktüten, Bauschutt und kaputten Möbeln. Dinge, die dort einfach absolut nichts zu suchen haben. Einen kleinen Lichtblick gibt es dennoch. Vergleicht man die Aktion mit den ersten Ausgaben, bei denen noch über 20 Tonnen Müll gesammelt wurden, zeigt die aktuelle Menge von 6 Tonnen, dass sich in den Köpfen der Menschen langsam etwas bewegt. Die Zahlen sinken, doch von einer wirklich sauberen Natur ist man noch weit entfernt, erklärt Sos Otila. Über die Jahre hinweg haben wir wirklich eine Verbesserung gesehen. Wenn wir uns die Zahlen anschauen, wird die gesammelte Müllmenge von Jahr zu Jahr kleiner. Aber seien wir ehrlich, auch 2 oder 3 Tonnen Müll sind immer noch eine enorme Menge. Es gibt Orte auf der Welt, da findet man nicht mal einen unachtsam weggeworfenen Zigarettenstummel auf dem Boden. Und genau das sollte eigentlich unser ultimatives Ziel sein. Bis jedes Ideal absoluter Sauberkeit erreicht ist, braucht es noch viel Aufklärung, Zeit und vor allem Hartnäckigkeit. Bis dahin bleiben solche Bürgerinitiativen ein unverzichtbares Werkzeug für eine gesunde Umwelt. Und sie machen ganz deutlich, der Schutz unserer Natur liegt in der Verantwortung jedes Einzelnen.
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2: Auch wenn rumänische Arbeitskräfte auf dem heimischen Arbeitsmarkt Vorrang haben, sollten ausländische Beschäftigte mit dem gleichen Respekt behandelt werden, den sich rumänische Arbeitnehmer selbst wünschen, wenn sie im Ausland arbeiten und nicht immer bekommen. In diesem Sinne hat das rumänische Ministerium für Arbeit und Sozialschutz neue Maßnahmen getroffen. In den vergangenen 10 Jahren ist die Zahl der neu zugelassenen ausländischen Arbeitskräfte in Rumänien deutlich gestiegen. Von rund 5.500 in den Jahren 2015 und 2016 auf etwa 100.000 jährlich im Zeitraum 2022 bis 2025. Für dieses Jahr, also 2026, haben die rumänischen Behörden ein Kontingent von 90.000 Arbeitskräften aus dem Ausland genehmigt. In der Vergangenheit kam es allerdings vor, dass Arbeitskräfte aus sogenannten Drittstaaten, also Nicht-EU-Länder, nach ihrer Einreise weiter in westeuropäische EU-Länder zogen. Das verursachte erhebliche Kosten für den rumänischen Staat, etwa für Rückführungen, und führte zudem zu Problemen im Zusammenhang mit dem angestrebten Schengen-Beitritt. Vor diesem Hintergrund hat die Regierung in Bukarest kürzlich eine Eilverordnung verabschiedet, die den Zugang ausländischer Arbeitskräfte zum rumänischen Arbeitsmarkt neu justiert. Ziel ist es unter anderem, illegale Migration einzudämmen. Gleichzeitig sieht der neue Rechtsrahmen einen besseren Schutz für diese Beschäftigten vor, insbesondere in Fällen, in denen sie illegale Gebühren zahlen mussten, keinen Lohn erhielten oder unter Druck gesetzt wurden. Nicht zuletzt sollen auch die Interessen rumänischer Arbeitnehmer und Arbeitgeber gewahrt werden. Zu den wichtigsten Maßnahmen gehört die Einführung eines verpflichtenden Sicherungsmechanismus. Vermittlungsagenturen müssen künftig eine Garantie von 75.000 Euro für jeweils 250 angeworbene Arbeitskräfte hinterlegen. Dazu die Regierungssprecherin Ioana Dojoiu.
3: Va fi instituit un depozit financiar, un mecanism de protecție preventivă obligatorie, care garantează acoperirea costurilor aferente repatrierii.
4: Es wird ein finanzielles Depot eingerichtet, ein obligatorischer präventiver Schutzmechanismus, der die Deckung der Kosten für Rückführungen, die Unterstützung von Arbeitnehmern in Risikosituationen sowie die Zahlung von Bußgeldern durch Vermittlungsagenturen garantiert, wenn diese ihren gesetzlichen Verpflichtungen nicht nachkommen. Außerdem werden die Arbeitsverträge standardisiert und das Prinzip "der Arbeitgeber zahlt" eingeführt, wodurch es untersagt wird, von den Arbeitnehmern Provisionen, Gebühren oder Garantien zu verlangen. Damit passen wir uns auch den OECD-Standards an.
3: Angajatorul plătește, prin care se interzice solicitarea de comisioane, taxe, garanții, depozite de la lucrători și ne aliniem astfel și la standardele OECD.
2: Zudem soll eine nationale Online-Plattform geschaffen werden, workinromania.gov.ro, über die der Zugang ausländischer Arbeitskräfte transparent, sicher und digital verwaltet wird. Geplant ist außerdem eine Liste von Mangelberufen, die per Regierungsbeschluss festgelegt und halbjährlich auf Grundlage von Daten der Arbeitsagentur, des Statistikamts sowie in Abstimmung mit den Sozialpartnern aktualisiert wird. Arbeitgeber, die ausländische Arbeitskräfte einstellen möchten, müssen sich künftig auf dieser Plattform registrieren. Ziel ist es, unlauteren Wettbewerb und Missbrauch auf dem Arbeitsmarkt zu reduzieren. Erneut Regierungssprecherin Ioana Dojoiu.
3: Das ist ein Gestieg foarte important și pentru cetățenii români, pentru că acest mecanism nou așează explicit recrutarea de lucrători străini în raport cu nevoile reale ale economiei și cu protejarea forței de muncă.
4: Das ist auch ein wichtiger Gewinn für die rumänischen Bürger, denn dieser neue Mechanismus richtet die Anwerbung ausländischer Arbeitskräfte ausdrücklich an den tatsächlichen Bedürfnissen der Wirtschaft aus und schützt zugleich die einheimische Erwerbsbevölkerung. Mit Ausnahme bestimmter hochqualifizierter Bereiche können Einstellungsverfahren nur für Berufe eingeleitet werden, die auf dieser Liste der Mangelberufe stehen. Das Prinzip lautet also: Arbeitsplätze sollen vorrangig mit dem Inland verfügbaren Arbeitskräften besetzt werden. Und der Rückgriff auf Arbeitskräfte aus dem Ausland erfolgt begründet und kontrolliert.
3: Deci principiul este că locurile de muncă trebuie ocupate cu prioritate de lucrători disponibili în țară, pe piața internă, iar apelul la forța de muncă din exterior se face justificat și controlat.
2: Bereits vor dieser Eilverordnung hatte die Regierung eine weitere Maßnahme beschlossen, die das Arbeitslosengesetz ändert und eine sogenannte Stabilitätsprämie für junge Menschen ohne Beschäftigung einführt. Wer seine erste unbefristete Stelle findet, kann bis zu 27.000 Lei, umgerechnet etwa 5.400 Euro, erhalten, steuerfrei und über einen Zeitraum von 2 Jahren, insofern der Arbeitsplatz gehalten wird. Umgerechnet rund 200 Euro monatlich im ersten Jahr und 250 Euro im zweiten. Wer versucht, das System zu umgehen, muss die gesamte Summe zurückzahlen. Der ehemalige sozialdemokratische Arbeitsminister Florin Manolle sieht darin einen Vorgriff auf ein europäisches Projekt im Umfang von rund 170 Millionen Euro, das mehr als 28.000 junge Menschen unterstützen soll.
5: Aceea ca după ce se termină perioada de subvenționare, adică cele 24 de luni, angajatorul să-l mai mențină obligatoriu cel puțin 12 luni în baza.
6: Diese Unterstützung, die wir gewähren können und gewähren werden, ist an eine Bedingung geknüpft. Nach Ablauf der Förderperiode, also nach den 24 Monaten, muss der Arbeitgeber den Beschäftigten noch mindestens weitere 12 Monate auf Basis eines unbefristeten Arbeitsvertrags halten. Das bedeutet, junge Menschen, die ihre Ausbildung abgeschlossen haben, ob Schule, Lehre oder Universität, und noch nie gearbeitet haben und bei der Jobsuche immer wieder gefragt werden, welche Erfahrung haben sie, obwohl sie keine haben können, weil sie in der Ausbildung waren, werden mindestens 3 Jahre Berufserfahrung sammeln und zahlreiche neue Fähigkeiten erwerben.
2: Dieses Projekt ergänzt weitere Programme, die sich an Menschen richten, die noch nie beschäftigt waren, schwer vermittelbare Arbeitslose sind oder sozial benachteiligten Gruppen mit eingeschränktem Zugang zum Arbeitsmarkt angehören. Hinzu kommen Initiativen für die ländliche Bevölkerung in ganz Rumänien. Dennoch, so kritische Stimmen, greifen viele heimische Arbeitgeber lieber auf Arbeitskräfte aus Asien zurück, statt Arbeitslose im eigenen Land einzustellen. Sind die Unterstützungsmaßnahmen nicht attraktiv genug? Dazu erneut der ehemalige Arbeitsminister Florin Manolle.
6: Es ist eine Mischung verschiedener Faktoren. Einerseits haben wir leider einen großen Teil unserer Arbeitskräfte im Ausland. Andererseits leben Arbeitnehmer aus Südostasien oft zu viert oder fünft in einem Zimmer, während ihre Familien in der Heimat bleiben, wo das Lebensniveau deutlich niedriger ist. Manchmal, nicht immer, ich möchte nicht verallgemeinern, haben wir auch Fälle festgestellt, in denen ausländische Arbeitnehmer in Rumänien missbräuchlich behandelt wurden, ihre Rechte nicht eingehalten wurden oder Vertragsbestimmungen nicht respektiert wurden. Die Arbeitsinspektion hat dafür wiederholt angemessene Sanktionen verhängt. Es besteht also durchaus einen Grund zur Annahme, dass ausländische Arbeitskräfte verletzlicher sind.
2: Die rumänischen Behörden betonen daher, jeder, der in Rumänien arbeitet und ordnungsgemäß Steuern zahlt, soll mit Respekt behandelt werden, unabhängig des Herkunftslandes.
1: Freizeit und Kultur.
7: Mit 30 Fotografien wurde am 29. April die Ausstellung von Marc Salomon im Schäßburger Deutsch-Rumänischen Kulturzentrum im Haus mit dem Hirschgeweih eröffnet. Die Vernissage stieß auf ein großes Interesse, insbesondere bei Fachbesuchern aus dem künstlerischen Bereich. Gelobt wurde vor allem die technische Umsetzung der Licht-Schatten-Kompositionen. Die außergewöhnlichen Motive und die grafische Ästhetik der Aufnahmen hinterließen beim Publikum einen starken Eindruck und sorgten für Gesprächsstoff und große Begeisterung. Gabriela Mesey zeichnete mit dem Fotografen das folgende Gespräch auf.
8: Wie ist die Ausstellung entstanden?
9: Entstanden ist sie ja in Zusammenarbeit mit dem Günter Czernetzki, der sich dort sehr engagiert für Kunst und Kultur in Schäßburg. Und die Idee war einfach, meine Streetfotografie, die sich zwar international bewegt, aber auch mit der ich, also wo ich auch viel in Rumänien tätig bin, auch mal in diesem Land hier auch mal zu zeigen, also meine Sicht auf das Land zu zeigen.
8: Welchen Titel trägt die Ausstellung und wer waren die Besucher, die Gäste der Vernissage?
9: Der Titel der Ausstellung ist Sigishwara Altfell oder auf Deutsch quasi Schäßburg aus anderer Perspektive oder Schäßburg einmal anders. Und insgesamt waren die Besucher aus der Stadt und aus dem Umkreis und es waren erstaunlich viele Besucher da. Es waren ca. 30 Teilnehmer an der Vernissage. Das war wirklich erstaunlich gut besucht. Damit habe ich gar nicht gerechnet, hat mich sehr gefreut. Und es führte auch zu sehr vielen tollen Gesprächen und ja, Gesprächen über die Fotografie, über meine Fotografie und über die Kunst im Allgemeinen.
8: Wie beeinflusst die Atmosphäre im deutsch-rumänischen Kulturzentrum?

0: oder sehr interessant oder mit Licht und Schatten gearbeitet. Das kam ganz gut an bei den Besuchern, muss man sagen.
1: Ihre Arbeiten werden oft als Momentaufnahmen zwischen Erscheinen und Verschwinden beschrieben. Wie geduldig müssen Sie sein, um genau diesen fragilen Moment zu erwischen?
0: Die Frage kam tatsächlich auch Gästen an der Vernissage. Also das ist immer unterschiedlich. Teilweise sieht man so, also man lernt natürlich über die Jahre solche Momente zu sehen oder zu erkennen oder im Vorfeld schon zu erkennen. Das eignet man sich nach und nach an. Man hat mal Momente, die man plötzlich sieht und instinktiv fotografiert. Manchmal sieht man aber auch Szenen oder ja, ich sage immer die Bühne, ne? Die Straße ist die Bühne, auf der sich etwas entwickeln könnte und dann muss man auch länger warten und es kann schon mal sein, dass man auch mal eine halbe Stunde oder eine Stunde wartet, bis eine passende Person ins Bild läuft oder an genau der passenden Stelle sich bewegt, damit es grafisch und künstlerisch wertvoll aussieht.
1: Streetfotografie wird oft mit Metropolen assoziiert. Was ist die größte Herausforderung dabei, diese Momente einzufangen?
0: Man assoziiert das, die Streetfotografie tatsächlich oft mit den Großstädten, mit den Metropolen. Aber man kann das natürlich auch in kleineren Ortschaften machen. Es muss sich halt anbieten. Aber die Herausforderung in kleineren Städten ist natürlich, dass dort weniger Menschen sind und man geeignete Motive schon mehr suchen muss. In der Großstadt, sage ich mal, in der Metropole ist es etwas einfacher. Da tummelt sich viel, da ist viel mehr Dynamik, viel mehr Menschen. Da ergeben sich oft Situationen fast von alleine. Also von daher in kleineren Städten, wie jetzt hier in dem Fall, die Bilder, die gezeigt werden, sind ja nur in Chesburg fotografiert. Da ist es schon etwas herausfordernder, geeignete Motive zu finden.
1: In dieser Ausstellung zeigen Sie viele bisher unveröffentlichte Aufnahmen. Gibt es ein bestimmtes Foto, das für Sie die Seele der Region am besten einfängt?
0: Ich kann eigentlich gar nicht sagen, dass es ein bestimmtes Foto gibt, das alles am besten einfängt. Ich denke, es sind immer mehrere Fotos, die so im Gesamtbild mein Auge auf die Stadt zeigen. Also ich würde es nicht an einem Foto festmachen.
1: Was hoffen Sie, dass die lokalen Bewohner von Chesburg in Ihren Bildern entdecken, dass sie im Alltag vielleicht übersehen?
0: Vielleicht erkennen Sie selber auch die Schönheit Ihrer Stadt oder auch Stellen, die Sie vielleicht für nicht schön empfinden, die ich aber vielleicht in einem ganz anderen Licht zeige und die dadurch ja zu einem kleinen Kunstwerk werden. Ja, vielleicht sehen Sie Ihre Stadt dadurch auch mal aus einer anderen Perspektive oder sind verwundert, dass es ja vielleicht doch ganz hübsch ist an manchen Ecken, an denen eben nicht die Touristen fotografieren, sondern ich dann meine Motive suche, weil ich ja eben nicht die klassischen Touristenmotive fotografiere.
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0: Schauen wir mal ein bisschen weiter in die 1970er Jahre. Der Austropop war gerade erst im Aufkommen. Marianne Ment ist berühmt geworden mit ihrer Glocken. Im gleichen Jahr hat man sie auch für den Song Contest verpflichtet.
1: Jetzt Quizfrage, ohne nachzuschauen. Wer hat den Text geschrieben von Die Glocken?
0: Gerhard
1: Nicht
0: Bronner.
1: Nachschauen? Ja, sehr gut.
0: Und für den Song, für Text und Melodie, zeichneten Richard Schönherz und Manuel Rigoni verantwortlich. Und der Song heißt Musik. Und es war der erste Dialektsong, der beim Song Contest für Österreich angetreten ist. Marianne Ment singt hier auf Wienerisch. Hier ist sie mit Musik.

0: Ach ja, die 1970er. 1972 ging es ebenfalls mit einer aufkeimenden Austropop-Kombo weiter, nämlich die Milestones.
1: Ah, ja, kann ich mich dunkel erinnern.
0: Und der Song hieß Falter im Wind und der kommt ja, jetzt. Genau.

0: irgendwann um diese Zeit hat auch eine holländische Band gewonnen, Teach In, und die Sängerin kam aus der Steiermark.
1: Ja, richtig.
0: War in Holland verheiratet und ist mit Teach In, mit Ding Dinge Dong, und die Sängerin war aber eine Österreicherin.
1: Ja. So kommt man auch zu einem quasi pseudo-österreichischen Sieg. Mhm. In den Jahren 1976 bis 1978 waren es drei Bands, die im Austropop sehr berühmt waren. 1976 Waterloo und Robinson mit My Little World. 1977 die Schmetterlinge mit Boom Boom Boomerang.
0: Meine Lieblinge.
1: Und 1978 Springtime mit Mrs. Caroline Robinson.
0: Jesus, genau. Ich hätte ja KGB mit Motorboot geschickt.
1: Das war ein bisschen später, aber ja.
0: Ich weiß.
1: So, und jetzt kommen wir zum Jahr 1979. Da hast du ja schon jemanden angesprochen.
0: Ja, da war die Ina Wolf beim Song Contest, die sich damals Christina Simon nannte. Heute in Jerusalem, weil er fand auch in Jerusalem statt. Der Text, geschrieben von André Heller, komponiert von Peter Wolf.

0: Heute in Jerusalem war das hier von Christina Simon.
1: Wir werden jetzt nicht sagen, welchen Platz sie erreicht hat. Können wir ihr nicht antun. Letzte, leider.
0: Nein, George.
1: Doch.
0: Es war der vorletzte Platz, den 18. von 19 hat sie erreicht.
1: Okay.
0: Mit, ich sag's dir noch genau, ich hab's da genau stehen, schwarz auf weiß.
1: Der Statistiker wieder.
0: Mit 5 Punkten.
1: Ja, eben.
0: Aber es war der 18. Platz von 19. Also 19 Nationen sind angetreten und sie hat den vorletzten Platz belegt.
1: Okay.
0: Dann schauen wir mal in die 80er, hätte ich gesagt.
1: Die 80er sind irgendwie schlimm gewesen.
0: Die 80er waren sogar sehr schlimm. Schauen wir mal kurz aufs Jahr 1983. Da ist eine Formation angetreten mit dem Namen West End. Und der Song hat geheißen Hurricane.
1: Genau. Ich habe es immer verwechselt. Ich dachte, der Song heißt West End. Und
0: nein, das ist schon...
1: Es war kein großer Hurricane, der da durchgeflogen ist.
0: Es war Lüfter.
1: Ja.
0: Hören wir es uns an.
1: Ja.

0: Ja, das war bewusst ein gewisses kleines Lüfterl, das da durchgeweht ist. West End waren das mit Hurricane. 1984, jetzt kommt's. Anita ist da angetreten. Schau, für Österreich.
1: Ich hab es gewusst.
0: Einfach weg. Und hier kommt sie.

Anita war das mit Einfach weg. 1986 eine Komposition von Peter Janda, ein Text von Peter Cornelius und angetreten ist Himna Brauer. Die Zeit ist einsam.

0: Ja, das war Timna Brauer, die Tochter von Arik Brauer, seines Zeichens singender Maler, berühmt unter anderem durch Songs wie Sei Käpferl im Sound oder Sie haben ein Haus baut, Gefraßte sind die Männer, geboren für die Gruben, Jiribim, Jiribam, Serenade, der Surmisui, der Spiritus, die Wadelbeißer-Serenade.
1: Das ist aber gut, das ist aber wieder gut. Es ist ja unglaublich.
0: Timna Brauer macht eigentlich sehr viel jiddisch-hebräische Sachen mit Elias Meiri gemeinsam, mit dem sie auch eine Zeit lang verheiratet war, mit dem Elias Meiri Ensemble. Und da ist sie angetreten in einer leicht schlageresk anmutenden Darbietung. Wenngleich man sagen muss, Peter Janda, Peter Cornelius, die sind eigentlich alles andere als schlageresk unterwegs. Aber ja, 80er Jahre, das Arrangement hat doch eher schlageresk geklungen. Wir reden auch noch ein bisschen über die 1990er Jahre. Das war ja ein bisschen ein kleiner Tiefpunkt auch für Österreich. Jetzt einmal abgesehen von 1996 Oslo, wo wir ja wirklich eine super Platzierung eingeheimst haben, durch dich auch. Allerdings auch durch Bobby Singer, die hat ja mit ihrem Song 1999 ja auch den 10. geholt für Österreich.
1: Genau.
0: Dann gab es allerdings auch Vertreter 1989 und 1991, einen gewissen Thomas Forstner.
1: Ja, der zweimal. Ich glaube, da hat der Dieter Bohlen noch mitgewirkt.
0: Hat er.
1: Ja.
0: Dann gab es auch noch einen gewissen Toni Vegas.
1: Jesus, ja, der ist dann ziemlich in die Schlagzeilen geraten.
0: Ja, als Österreichs berühmtester Handtaschenräuber.
1: Ja, genau. Über das andere sprechen wir jetzt nicht.
0: Nein. Aber einen 90er-Titel möchte ich unbedingt noch spielen, und zwar aus dem Jahr 1990, Simone.
1: Oh je.
0: Keine Mauern mehr.
1: Keine Mauern mehr.

0: Wir schauen weiter. Jetzt machen wir einen ganz schnellen Sprung noch zum Abschluss ins Jahr 2004. Und da hast du ja schon was anklingen lassen, ganz am Anfang der Sendung, nämlich Tiebreak.
1: Ja, war kein schlechter Song. Es war so eine österreichische Boygroup, so ein bisschen auf Backstreet Boys.
0: Oh Gott, die sind an mir völlig vorbeigegangen irgendwie, keine Ahnung.
1: Hören wir sie uns an.
0: Du bist...

0: das waren sie wieder mal, die Best und Worst Offs der österreichischen Historie vom Song Contest. Was schätzt du, welche Chancen hat unser Cosmo?
1: Mittelfeld, Platz 12, 13. Wobei, es ist so schwer, das ist so ein Ratespiel, ich weiß nicht, wie die Menschen ticken.
0: Bleibt zu sagen, Cosmo wird auftreten, wie er nachher dann abschneidet, das steht in den Sternen.
1: Es gibt übrigens einen Song, da ist eine Geige im Mittelpunkt und wahrscheinlich gewinnt die Geigerin.
0: Wahrscheinlich gewinnt die Geigerin, okay.
1: Genau. Egal, was ihr macht, schaut es euch an oder nicht. Man kann auch ein Buch lesen, ist mindestens so wertvoll. Aber die, die sich's anschauen, denen wünschen wir viel, viel Spaß.
0: Genau. Und auch wenn man es nicht anschaut oder anhört, es wird auch nächstes Jahr wieder einen Song Contest geben.
1: Ich befürchte, ja.
0: Okay. Und damit hätte ich gesagt, belassen wir es dabei. Ich höre nämlich auch schon die Schlussmelodie, die sich schon langsam aber sicher einschiebt. Eigentlich hätte man die auch zum Song Contest schicken können. Oder war das ein Amerikaner? Das war es jetzt nicht, der Frankie Mills. Nee,
1: keine Ahnung, ob der... Wie heißt Musicbox Dancer?
0: Musicbox Dancer, ja, das ist ja unsere Schlussmelodie immer.
1: Alles Liebe, Patrick, vielen Dank, dass ich dabei sein durfte.
0: Ja, du bist mir immer ein sehr willkommener Gast hier im Blind Date. Und ich hoffe, wir hören uns bald wieder mal.
1: Alba Schwende verabschiedet sich von Graz.
0: Graz verabschiedet sich von Alba Schwende und wir verabschieden uns auch von euch. Habt noch einen schönen Tag, ein schönes Wochenende. Ob ihr ihn anschaut oder nicht, genießt auch das Wochenende vom Song Contest. Ciao. Bis zum nächsten Mal, bis zum nächsten Blind Date. Pfiat euch!

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Servus, liebe Hörerinnen und Hörer in Graz und überall, wo ihr uns gerade eingeschaltet habt. Hier ist Radio Helsinki, das freie Radio Graz auf 92,6 UKW mit der 14-täglichen Freitagssendung über Bürgeraktivitäten zur Klimarettung und Energiewende von Wim König und Winnie Bergmann. Am Mikrofon sagt Winnie Bergmann, herzlich willkommen. Diesmal wollen wir uns mit den Themen Kreislaufwirtschaft, Recycling und Wertstoffgewinnung durch noch bessere Mülltrennung befassen. Experten der Abfallwirtschaft und Abfallverwertungstechnik stehen der Technik der Müllverbrennung äußerst skeptisch gegenüber. Und das ist kein Wunder, denn die Verbrennung hat neben den schädlichen Folgen für die Gesundheit der Bevölkerung den Nachteil, dass potenzielle Wertstoffe, zum Beispiel durch die Verbrennung von Biomasse, vernichtet werden. Bei den Protesten der Bürgerinitiative gegen das Müllverbrennungswerk im Luftsanierungsgebiet der Grazer Innenstadt werden immer wieder einige Argumente hervorgehoben. Wir nennen ein paar. Einmal das A und O, also das Um und Auf, sei der Zwang zur Intensivierung der Mülltrennung und zur unbedingt notwendigen Erhöhung der Wertstoffgewinnung. Und neueste Zahlen über die Restmüllmenge in Graz zeigten, dass bei dem sich schon abzeichnenden besseren Recycling die Müllverbrennung mit geplanten 110.000 Tonnen vollkommen überdimensioniert wäre und zum Import von Müll führen würde. Weiter. Das Müllverbrennungswerk würde in den warmen bis heißen Sommermonaten Energie produzieren, die für Fernwärme nicht gebraucht und in die Luft abgelassen würden, wodurch die schlechte und zu warme Grazer Luft zusätzlich sich erhitzen würde. Weiter, das technische Konzept der auf eine Laufzeit von 40 Jahren geplanten Müllverbrennung sei schon jetzt überaltert und werde die auf 250 Millionen Euro angesetzten Kosten mit Sicherheit übersteigen. Also beim Problem Müll ist zukunftsweisend die zwingende Notwendigkeit zur Intensivierung der Mülltrennung und damit zur Erhöhung der Wertstoffgewinnung. Diesen Aspekt stellen Experten der Abfallverwertung und Abfallverwertungstechnik in den Mittelpunkt ihrer Zukunftsperspektiven, denn die Wegwerfgesellschaft verschleudere, deponiere und verbrenne ungeheure Mengen an Ressourcen, die in den Produkten stecken.

0: Podiumsdiskussion zum Thema Umwelt, Kreislauf, Energie, wie Wissenschaft die Welt rettet, äußerten sich österreichische Experten zu Ressourcen, Lieferketten und Kreislaufwirtschaft. Dabei stand besonders die Abfallverwertungstechnik im Brennpunkt. Im Folgenden hört ihr nun unter anderem Ausschnitte von bemerkenswerten Aussagen eines Wissenschaftlers, der auf diesem Gebiet seit vielen Jahren arbeitet, nämlich Universitätsprofessor, Diplom-Ingenieur Dr. Roland Pomberger. Er ist Leiter des Lehrstuhls Abfallverwertungstechnik und Abfallwirtschaft in der Montanuniversität in Leoben. Er betonte mehrmals, welch große Bedeutung, welch großer Wert in den vielen Rohstoffen des Abfalls liegt, die wir wegwerfen, anstatt sie aus dem Müll zu recyceln.
1: Eines muss man sich vor Augen halten. Unsere Rohstoffe stecken in unseren Produkten. Ja? Unsere Produkte bestehen aus Rohstoffen. Das bedeutet, das Produkt zu Abfall wird, und jedes Produkt wird Abfall, es ist nur eine Frage der Zeit, das ist das Grundgesetz der Abfallwirtschaft, ja? Dann stecken unsere Rohstoffe in den Abfällen drinnen. Und es ist wohl etwas sehr Dummes, man hat es durchaus verstanden, in Österreich schon vor langer Zeit verstanden, dass man zum Beispiel brennbare Abfälle, die Energie beinhalten, auf Deponien eingräbt. Das ist in Österreich seit 2004 schon, also fast 20 Jahre, verboten. Das hat einen ziemlichen Innovationsschub ausgelöst. Und wir müssen jetzt so weit kommen, dass wir auch Rohstoffe, die zum Beispiel im metallischen Bereich oder die auch sonst kritisch sind, dass wir die richtig gehen und unseren Produkten suchen und diese dort dann verfügbar machen. Und da gibt es noch sehr viel zu tun. Da steckt sehr, sehr viel drinnen, weil wenn man eine Mengenbilanz über Österreich oder ein entwickeltes Land macht, dann kommt man drauf, dass eigentlich sehr viel dann in den Infrastrukturen gespeichert wird. Das Problem dabei ist, wenn man es rückbaut, das dauert oft vielleicht 100 Jahre sogar, bis man es wieder zurückbekommt. Ja? Deshalb sollte man dort auch wissen, was wo steckt und was vielleicht irgendwann verfügbar wird. Erst einmal, nicht jeder Rohstoff ist gleich viel wert, sondern da gibt es eben große Unterschiede. Wir haben auf der einen Seite Massenrohstoffe, da zahlt sich gerade aus, dass man ein paar Kilometer damit fährt und sie vielleicht als Baustoffe einsetzt. Wir haben aber auch kritische Elemente und kritische Rohstoffe, die auch sozusagen eine politische Funktion global schon haben. Ja.
0: Ein weiterer Wissenschaftler bei der Podiumsdiskussion war Diplom-Ingenieur Florian Pink, Abteilungsleiter der Unternehmensentwicklung bei der Austrian Power Grid AG. Er sprach unter anderem über die Zukunft der österreichischen Energiewirtschaft.
2: Ist ja, dass wir das gesamte Energiesystem bis 2040 auf grüne Beine stellen. Das bedeutet, 2040 wollen wir ganz bewusst als Österreich auf fossile Energieträger verzichten. Das heißt, Kohle, Gas und Öl ist dann kein Thema mehr. Stattdessen wollen wir quasi uns auf grüne Energieträger konzentrieren. Und das bedeutet in erster Linie der Fokus auf grüner Strom. Und das ist die große Herausforderung, dass wir alle Sektoren, die heute fossilbasiert sind, angefangen beim Heizen, viele heizen heute mit Gas, mit einer zunehmenden Transformation beispielsweise Richtung Wärmepumpe, also heizen mit Strom, beim Verkehr genauso, diese Transformation vom Verbrenner hin zur E-Mobilität. Und das führt zunehmend dazu, dass der Stromverbrauch steigt. Und das führt zunehmend dazu, dass die Anforderungen an das Stromnetz auch massiv steigen. Wind und Photovoltaik sind generell gut prognostizierbar. Das Problem ist, dass wir als APG haben, dass generell ist es ein bisschen zu wenig, weil wir natürlich den Anspruch haben und den Anspruch hat jeder Österreicher und jede Österreicherin, dass wir nicht generell Strom haben, sondern in jeder Sekunde Strom haben. Und da merken wir halt quasi, dass diese Prognosen sehr, sehr schwierig werden und gerade wenn wir hohe Gradienten haben, das heißt, wenn der Wind wirklich anfängt zu wehen, dann ist es so, dass innerhalb von kurzer Zeit eine falsche Prognose massive Auswirkungen hat, also in der Leistung. Das heißt, wenn der Wind vor einer Viertelstunde später kommt, bedeutet das, dass ich eine hohe Abweichung in dieser Viertelstunde habe. Und auch bezüglich der Wasserkraft, was Sie angesprochen haben, merken wir auch, dass es immer schwieriger wird, die Laufwasserführung zu prognostizieren, und zwar jetzt nicht auf täglicher Basis, sondern eher auf saisonaler Jahresbasis, wo man merkt, dieses Jahr ist quasi ein so trockenes Jahr von der Wasserführung wie praktisch nie zuvor. Vor zwei Jahren war genau das Gegenteil der Fall. Da haben wir so viel Wasser gehabt, so viel Laufwassererzeugung wie noch nie zuvor. Und das ist eben das Spannende, dass wir das immer im Nachhinein wissen. Gleichzeitig weiß ich nicht, wie sich jetzt das nächste halbe Jahr entwickeln wird, und wir wissen auch nicht, wie es dann 2027 ausschaut. Aber wir wissen, dass jeder Strom haben möchte und zunehmend mehr Strom haben möchte.
0: Diplom-Ingenieur Pink betonte, dass es keine Patentlösung für eine bestimmte Art der Energiegewinnung gäbe. Man brauche einfach alles. Und es sei für die Bereitstellung auch in der Zukunft die grenzüberschreitende Zusammenarbeit erforderlich.
2: Generell, ich glaube, das ist auch das, was sich viele fragen, was ist jetzt quasi die Lösung? Und ich würde es mir auch wünschen, dass ich diese Silver Bullet irgendwie ausplaudern kann, und dann haben wir das Problem gelöst. Die traurige Antwort ist, es gibt nicht das eine, sondern es braucht alles. Also angefangen von einem Pumpspeicherkraftwerk, wo man auch sagen muss, wir als Österreich mit den Alpen haben da ein Riesenpotenzial, was viele oder fast alle anderen Länder in Europa nicht haben. Darüber hinaus brauchen wir viele Batteriespeicher und viele andere neue Technologien. Es braucht viel Forschung, weil wir noch gar nicht wissen, was wir 2040 wirklich brauchen. Und darüber hinaus, ich glaube, was auch wichtig ist, ist dieses Verständnis, das europäische Gefüge. Also die politischen Entscheidungen, die in anderen Ländern getroffen werden, strahlen dann im wahrsten Sinne des Wortes auf ganz Österreich oder ganz Europa aus. Beispielsweise, wenn wir nach Deutschland schauen, die haben beschlossen, dass sie aus der Atomkraft aussteigen, dass sie ihre Kohlekraftwerke zusperren. Das hat zur Konsequenz gehabt, dass mit einem Schlag von einem Jahr zum anderen Deutschland Strom importiert hat. Davor hat Deutschland die letzten 10 Jahre nach ganz Europa Strom exportiert. Das betrifft uns als Österreich auch. Spannender ist, die Deutschen importieren jetzt quasi den Atomstrom von Frankreich und von Tschechien, erzeugen ihn selber aber nicht mehr.
0: Auch Professor Pomberger wies darauf hin, wie wichtig für die permanente Erreichung und krisensichere Erhaltung der Energieversorgung der richtige Energiemix sei und dass der Anspruch der Verbraucher, jederzeit die volle Leistung zu erwarten, zu Engpässen und sogar zum Kollaps führen könne. Es brauche auch die individuelle Vernunft.
3: Ja, schönen guten Abend noch von meiner Seite. Ja, Österreich ist schön, Österreich ist aber keine Insel. Es wurde schon angesprochen, wir sind vernetzt. Spanien ist schon gefallen. Wir hatten auch im 8. Jänner 2021 sind wir ganz knapp am Kollaps vorbei. Da hat nämlich Kroatien ein Umspannwerk kurzfristig verloren und hat plötzlich so einen Nord-Süd-Split gegeben. Also das energietechnisch ist es eben die Balance sehr schwierig. Jetzt auf die Person bezogen, jeder möchte zu jeder Zeit Energie haben. Ja? Wir haben das Angebot, wir haben die Möglichkeit, wir haben Photovoltaik, Wind und andere Systeme, ja? Auch thermische. Und jetzt geht es wirklich aus meiner Sicht um den guten Energiemix, aber auch um das persönliche Verhalten. Ja? Und zwar, also dieses stark konsumorientierte Ich jetzt hier sofort, ist gegeben, wir haben diesen Luxus, nur wo bringt er uns hin? Ja? Es ist prinzipiell, so wie es scheint, eigentlich immer zu wenig. Es gibt starke Trends im Sinne der grünen Energie, Green Economy und so weiter, und es scheint schon wieder zu wenig zu sein. Oder Österreich ist tendenziell schon wieder zu langsam. Das Thema Photovoltaik schürt eigentlich auch so eine gewisse Antithese, dass wir in gewissen Fällen ein Überangebot haben, ja, üblicherweise wenn die Sonne scheint, und in anderen Fällen einfach den Mangel. Ja. Das heißt, ich mache sinngemäß was persönlich Gutes, aber provoziere eigentlich durch oder schraube sogar noch ein bisschen an der Dynamik.
0: Ihr hört Radio Helsinki, das freie Radio Graz auf 92,6 mit der 14-täglichen Freitagssendung über Bürgerinitiativen zur Klimarettung und Energiewende. Diesmal berichten wir über eine kürzliche Grazer Podiumsdiskussion unter dem Motto Umwelt, Kreislauf, Energie, wie Wissenschaft die Welt rettet. Die Diskussion kreiste immer wieder um die persönliche und individuelle Verantwortung der Verbraucherinnen und Verbraucher, also unser aller Verantwortung, bei der Energie und bei der Wertstoffgewinnung aus dem Abfall. Dazu noch einmal Professor Pomberger von der Montanuniversität Leoben.
3: Also ich sehe das so, ja, das ist das Verhalten, das ist das persönliche Verhalten. Im Einzelfall ist das noch kein Drama, aber es sind jetzt sehr viele Menschen, in Graz, in Österreich, auf der Welt, ja, wenn wir das jetzt nicht dramatisieren, aber das ist ein Faktum. Und das schürt noch eine ganz künstliche, stärkere Dynamik. Mhm. Aber ich bleibe bei dem Thema, es ist dieses, ja, ich will das hier und jetzt. Ja, es soll mir, uns gut gehen, möchte ich auch nicht verteufeln. Aber es ist jetzt bei der Menge an Personen, ja, oder Personas, ja, einfach mal auch gewahr zu werden, dass das kostet was. Ja, das ist ein Einsatz. Mhm. Ja, Netze, wir müssen auch bereitstellen. Also er muss bereitstellen.
4: Ja. Das heißt jetzt aber auch, man muss das in die Menschen, auch in die Köpfe der Menschen bringen, dass nicht am Abend heimkommen um 18 Uhr und jeder muss sein E-Auto gleich anstecken und mit der vollen Kanne laden, weil...
3: Ja, also finde ich einen guten Einwurf. Also ist ein interessanter Einwurf, dem könnte ich auch gegenüberstellen, es fährt jetzt nicht jeder am Abend um 18 Uhr nach Hause und fährt zur Tankstelle. Also,
4: ja, genau, das machen wir auch nicht. Nicht aber
3: ist, ja, es wäre ein Chaos, es wäre ein energetisches Chaos, aber auch diese Balance sollte gefunden werden. Ja. Jetzt, und da kommen wir ja aus meiner Sicht auch in das Thema Smart, ja, dass man sich vernetzt. Ja. Mhm. Auch das Laden, ja. Ich kann konsumieren, aber ich kann auch liefern. Das Elektrofahrzeug ist ja ein fahrender Speicher.
0: Ein sehr beeindruckendes und geradezu erschütterndes Beispiel, wie schlimm die globale Energieverschwendung und Ressourcenvernichtung immer noch ist, liefert die Textilindustrie. Wie Diplom-Ingenieurin Elisa Wielinger veranschaulichte, sie ist Vice President Global Sales and Pumps bei der Andritz AG.
5: Zum Beispiel die Textilindustrie ist ja wirklich ein Wahnsinn. Ja. 20% des globalen Abwassers kommt aus der Textilindustrie. 10% der von Menschen verursachten Treibhausgasemissionen kommt aus der Textilindustrie. Ja. Und nur weniger als 1% von Textilien werden recycelt. Ja, und viele werden ja gleich weggeschmissen, umgetragen. Also da wäre ja zum Beispiel schon sehr, sehr viel zu tun. Und wir bei der Andritz zum Beispiel, wir sind da auch Vorreiter und bieten die kompletten Lösungen an, ja, von der Sortierung bis chemische und mechanische Recycling und dass es halt wieder zur neuen Faser kommt. Und es hat zum Beispiel auch ein unfassbares Potenzial, aber ich glaube, dafür braucht es einfach auch Anreize für die Gesellschaft. Das letzte Mal bin ich beim Billa gestanden, bei der Kasse, und habe da einen Mann beobachtet, der wirklich mit Säcken an Plastikflaschen gekommen ist und die eingeschmissen hat. Ich glaube, es waren nicht seine eigenen, sondern er hat sie gesammelt. Und das wäre vor kurzer Zeit wahrscheinlich noch nicht so gewesen. Und es braucht einfach Anreize.
0: Ja, Anreize. Das ist eines der Zauberwörter zur Verminderung der allerschlimmsten Sünden der Wegwerfgesellschaft, ob in der Textilindustrie oder überhaupt. Dazu lassen wir noch einmal Professor Pomperger zu Wort kommen.
1: Also beim Pfand ist es ganz einfach. Ja. Man verleiht einem Ding, das keinen Wert hat, einen künstlichen Wert. Und ich erkläre das meinen Studenten ganz einfach. Ich nehme ein Taschentuch, zerknülle es und schmeiße es auf den Boden und sage, will irgendwer das aufheben und in den Papiermistkübel schmeißen. Das tut natürlich keiner. Und dann lege ich 10 Cent auf den Tisch, sage, mach, will das jetzt wer machen, und meistens dauert es bis 2 Euro am Tisch liegen, dann steht jemand auf und macht das. Und dann sage ich kann mir jetzt die Vorlesung ersparen, Sie haben das Pfandsystem verstanden. Ja? Das ist also die eine Sache. Ich muss aber zum Textil sagen, ob wir dort ein Pfand brauchen oder nicht. Es ist zumindest eine Methode. Die Europäische Union hat schon verstanden, und das ist ganz klar in den Strategien festgelegt, dass wir bei den Textilien was machen müssen. Es gibt auch jetzt schon die Verpflichtung, europaweit getrennt zu sammeln. Und wir sammeln ja schon seit Jahrzehnten in Wahrheit, aber nur das, was nochmal getragen werden kann. Ja? Und jetzt geht es dann um die anderen Textilien, die nur noch viel, viel mehr ausmachen. Und da gibt es ein Zauberwort, und das heißt Extended Producer Responsibility. Ja? Das ist die sogenannte Hersteller- oder Produzentenverantwortung. Die EU macht das in Wahrheit ganz geschickt, übrigens auch beim Kunststoffabfall und so weiter. Sie sagt nämlich, der Hersteller, der ist jetzt verantwortlich für End of Life. Der muss sicherstellen, der Produzent oder der es importiert, für Österreich jetzt gesprochen, ja, der muss sicherstellen, dass eine Sammelquote und eine Recyclingquote erfüllt wird. Und das kann er aber normalerweise nicht, der Betrieb. Und deshalb bilden sich dann sogenannte EPR oder Extended Producer Responsibility Systeme, die das dann organisieren und machen, die auch Geld einsammeln, um das zu finanzieren und so weiter. Und so etwas wird mit Sicherheit in den nächsten 5 Jahren kommen. Es wird mit Sicherheit auf europäischer Ebene eine europäische Textilverordnung kommen. Ja. Das wird dann in irgendeiner Form entweder direkt gültig sein oder in österreichisches Recht umgesetzt werden müssen. Und es wird etwas kommen. Wir wissen nur noch nicht genau, wie es ausschaut. Und es gibt noch unglaublich viele offene Fragen beim Textilrecycling. Also Andritz ist absolut führend. Aber da gibt es schon viele, schauen Sie sich Ihren Nachbarn an, was der gerade anhat. Paletten und dann Knöpfe und Reißverschlüsse und welche Stoffe. Das ist unglaublich komplex. Das ist, also Kunststoffrecycling ist dagegen trivial.

Mit diesem Diskussionsbeitrag kommen wir zum Ende dieser Sendung. Hoffen wir, dass notwendige Regulierungen wie die in unserer letzten Sendung bereits vorgestellte und von Professor Pomperger genannte anstehende EU-Produzentenverantwortung auf europäischer Ebene sich als hilfreich und umsetzbar erweisen. 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Das war in unserer 14-täglichen Umweltreihe eine Sendung von Wynn König und Finny Bergmann, diesmal über die Aktivität von Wissenschaftlern. Wir berichteten über eine kürzliche Grazer Podiumsdiskussion unter dem Motto »Wie Wissenschaft die Welt rettet«. Am Mikrofon verabschiedet sich mit Dank für eure Aufmerksamkeit Winnie Bergmann.

0: Und hier kommt schon die zweite Ausgabe vom Kulturkalender an diesem, wie ich finde, sehr schönen Freitag. Zudem euch eure Lilli Vanilli aus dem Funkhaus in der Schönaugasse recht herzlich begrüßen möchte. Dieses Mal mit zwei sehr feinen Bühnentipps für euch. Zuerst gehen wir ins Orpheum. Kommenden Montag am 11. Mai feiert dort das Theater im Bahnhof eine ganz besondere Ausgabe seiner Montagsshow. Um 19.30 Uhr gibt es im Orpheum auf der Hauptbühne die 1000. improvisierte Show. Und ja, das muss man sich auch erst einmal auf der Zunge zergehen lassen. 1000 Shows. Seit 30 Jahren spielt das TIP diese Montagsshow. Woche für Woche mit Geschichten, Szenen und Theaterstücken ohne Textvorlage, ohne fixes Skript und ohne vorher ganz genau zu wissen, was an diesem Abend auf der Bühne entstehen wird. Improvisation also im besten Sinn. Spontan, direkt, lebendig und jedes Mal neu. Wer das TIP ohnehin schon liebt, bekommt am Montag also eine besonders feierliche Ausgabe dieser legendären Reihe. Und wer bisher noch nie dort war, hat mit der 1000. Show vielleicht wirklich den perfekten Einstieg. Stille Bilder einer Kindheit. Peter Rosecker verbindet Pantomime und Schauspiel zu einer stillen, berührenden Reise durch die Kindheit von Peter Rosecker. Ohne Worte, aber voller Geschichten entstehen lebendige Bilder aus Alltag, Not und Fantasie in der Waldheimat. Auf der Bühne steht mit MacBee, auch bekannt als Sabine Wallner, eine vielseitige Künstlerin und Botschafterin für nonverbale Kultur. Trotz ihrer hochgradigen Hörbehinderung hat sie seit 1994 eine beeindruckende Karriere als Pantomimin, Schauspielerin und Ausbildnerin für Pantomime und Körpersprache aufgebaut und wurde für ihre Arbeit mehrfach ausgezeichnet, unter anderem beim Kleinkunstwettbewerb in Graz. Und hier kommt auch noch ein schöner Radio Helsinki-Twist dazu. Die aufmerksamen HörerInnen kennen Brigitte vielleicht aus ihrer Sendung Schö on Air, die sie seit inzwischen 10 Jahren hier auf Radio Helsinki gestaltet. Aber neben dem Radiomachen hat sie noch eine weitere Leidenschaft, nämlich die Regie.
1: Ja, hallo, da ist die Brigitte von Schö on Air. Heute möchte ich euch von einer Leidenschaft erzählen. Ich bin leidenschaftliche Regisseurin. Ich hatte schon mal 10 Jahre eine Theatergruppe, wo ich Regie und alles Mögliche gemacht habe. Und dieses Mal durfte ich mit MacBee arbeiten, das ist eine Pantomimin. MacBee, also Sabine Wallner ist es, stellt Szenen aus der Kindheit von Peter Rosecker. Vieles ganz alleine auf der Bühne da. Und es gibt noch 2 Mitspielerinnen. Und wir haben bewusst auf Musik verzichtet. Und auch um sämtliche Waldgeräusche oder sonst was, weil wir finden, dass unsere Schauspieler das so gut machen, dass wir ohne Worte auskommen, ohne Verstärkung, ohne zusätzliche Information, so als ob wir wirklich auch gehörlos wären, die Geschichte verfolgen können. Und das dauert circa 1 Stunde 10 bis 1 Stunde 20, je nachdem, wie viel Publikum da ist. Weil die Sabine auch ein bisschen mit dem Publikum spielt. Ja, wir hatten schon eine Premiere, es war so cool, es war mehr, als wir uns erwartet haben, also dass wirklich alles genau so angekommen ist, wie wir uns das vorgestellt haben. Und deswegen freue ich mich voll auf die nächsten 2 Aufführungen am 8. Mai, also heute um 18 Uhr und am Samstagmorgen, 9. Mai um 15 Uhr im MacBee Studio, Eckenberger Allee 22C. Das ist gegenüber von der Clean Box. Man kann da mit der Straßenbahn ganz bis dorthin fahren und muss nur ein paar Schritte zu Fuß gehen. Also dann, vielleicht sehen wir uns. Danke.
0: Ja, das war die 2. Ausgabe vom Kulturkalender an diesem schönen Freitag. Ich wünsche euch sogar ein ganz ausgezeichnetes Wochenende und viel Vergnügen bei allem, was ihr so vorhabt. Und natürlich auch viel Vergnügen mit dem Programm hier auf Radio Helsinki. Für die Kulturredaktion verabschiedet sich eure Lilli Vanilli. Ja, und ich würde vorschlagen, wir hören uns.

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2: Hallo und willkommen zum Onda Info 641. Das Onda Info präsentiert euch heute einen längeren Podcast von dem JournalistInnen-Kollektiv Underground Periodismo und Paula Bermejic. Die Gewalt überleben. Juan de Dios Núñez Barojas verschwand im Alter von 23 Jahren im Bundesstaat Puebla. Seine Mutter Maria Luisa suchte jahrelang allein nach ihm, bis sie Hinweise darauf fand, wo ihr Sohn sein könnte. Die forensische Krise, mit der Mexiko konfrontiert ist, 52.000 nicht identifizierte menschliche Überreste, führte dazu, dass Maria Luisa erst anderthalb Jahre später Gewissheit darüber erlangte, ob es sich um ihren Sohn handelte oder nicht. Deutschland ist eines der Länder, das Mexiko technisch unterstützt, um diese schmerzhafte Krise zu mildern, von der Hunderttausende MexikanerInnen betroffen sind. Bevor es losgeht, hört ihr noch zwei Nachrichten aus Peru zu den Wahlen und Bolivien zum Streit um ein neues Landgesetz der rechten Regierung. Eine gute halbe Stunde wünscht euch wie immer das Onda-Info-Team.
3: In Peru ist mehr als zwei Wochen nach den Präsidentschaftswahlen noch immer unklar, wer in die Stichwahl einzieht und Gegenkandidat von Keiko Fujimori wird, der Tochter des Ex-Diktators Alberto Fujimori. 96% der Stimmen sind ausgezählt und nur 23.000 Stimmen trennen den Zweitplatzierten, den linken Roberto Sanchez, vom ultrakonservativen Rafael López Aliaga. Das Sonderwahlgericht entscheidet jetzt noch über die angefochtenen Wahlzettel. Ein Endergebnis soll bis spätestens Mitte Mai feststehen. Bei der Wahl gab es organisatorische Probleme. Wahllokale öffneten zu spät, Stimmzettel wurden nicht rechtzeitig angeliefert. Mehr als 50.000 Peruanerinnen und Peruaner gaben deshalb erst einen Tag nach dem offiziellen Wahltermin ihre Stimme ab. Mit dem Vorwurf des Wahlbetrugs versucht der derzeitige Dritte, López Aliaga, die Abstimmung in der Hauptstadt Lima wiederholen zu lassen. Das nationale Wahlgericht lehnt das aber ab. Die Stichwahl soll wie geplant am 7. Juni stattfinden. In Bolivien protestieren Menschen gegen ein neues Landgesetz. Die rechte Regierung von Präsident Rodrigo Paz erließ Anfang April das Gesetz Nummer 1720. Nach Angaben der Regierung ermöglicht es Kleinbäuerinnen und Kleinbauern, ihr Land in die Kategorie mittlerer Grundbesitz umzuwidmen, um so günstigere Bankkredite zu erhalten. Indigene Organisationen, bäuerliche Verbände und große Teile der Zivilgesellschaft warnen jedoch vor einem Einfallstor für Landkonzentration, Umweltzerstörung und sogar einem kontrarevolutionären Rückschritt gegenüber der Landreform von 1952, die damals Großgrundbesitz enteignete und an Landlose verteilte. Bisher war Kleinbauernland verfassungsrechtlich vor Pfändung geschützt, aber durch die neue Klassifizierung kann es bei Zahlungsunfähigkeit gegenüber Banken von diesen gepfändet werden und anschließend weiter an Boliviens Agrarindustrie verkauft werden. Widerstand gegen das Gesetz ist aber schon unterwegs. Seit mehr als zwei Wochen marschieren indigene Organisationen aus dem Amazonasbecken in Richtung Regierungssitz La Paz.

0: literal la desaparición de un ser querido a quien tú amas, que es
1: das Verschwinden eines geliebten Menschen, der Fleisch von deinem Fleisch und Blut von deinem Herzen und deiner Seele ist, bricht dich, zerbricht dich, zerstört dich emotional, mental, familiär, finanziell, beruflich, in jederlei Hinsicht.
2: Juan de Dios Núñez Barajas war 23 Jahre alt, als er im südmexikanischen Bundesstaat Puebla für immer verschleppt wurde.
1: Mein Sohn Juan de Dios, möge er in Frieden ruhen, verschwand zusammen mit seinen Freunden Abraham und Vicente Basurto Linares am Freitag, den 28. April 2017. In meiner Gemeinde Palma de Bravo im Bundesstaat Puebla. An diesem Freitag war er mit seinen Freunden unterwegs, wie alle Jugendlichen. Es war ungefähr 21:30 Uhr abends, als ich mit ihm telefoniert habe, weil ich mir ehrlich gesagt Sorgen gemacht habe, da in meiner Gegend wegen der unsicheren Lage Alarm herrschte. Er sagte mir, dass er sich bereits in einer Gemeinde namens Cuacnopalan befände, die genau 15 Minuten von meinem Wohnort entfernt ist. Er sagte mir, dass er auf dem Weg nach Hause sei. Aber es gäbe eine Straßensperre und sie ließen niemanden durch. Und mein Sohn kam nicht mehr nach Hause.
2: Maria Luisa Núñez Barajas ist die Mutter von Juan de Dios und Gründerin der Initiative Voz de los Desaparecidos en Puebla, Stimme der Verschwundenen in Puebla. Mit seinem gewaltsamen Verschwinden im Jahr 2017 reihen sich Juan de Dios und die beiden Freunde, mit denen er zusammen war, in die Liste der mehr als 130.000 Verschwundenen in Mexiko ein. 3,5 Jahre lang suchte Maria Luisa unermüdlich und allein nach Hinweisen, die sie zum Aufenthaltsort ihres Sohnes führen würden, bis sie sie fand. Es dauerte jedoch noch 1,5 Jahre, bis die Mutter die Gewissheit hatte, dass die gefundenen menschlichen Überreste tatsächlich denen von Juan de Dios entsprachen. Wegen des Personalmangels im Institut für Forensik, das der Generalstaatsanwaltschaft von Puebla untersteht, konnten die Überreste erst 18 Monate nach ihrer Entdeckung identifiziert werden. Denn ja, Mexiko ist ein Land, in dem sich nicht nur die Zahl der Verschwundenen, sondern auch die der nicht identifizierten Toten in die Höhe schraubt. Und zwar in die Tausende.
3: Nachrichtenpool Lateinamerika präsentiert einen Podcast von Underground Periodismo und Taula per Mexik. Die Gewalt überleben. Internationale Notlage in Mexiko. Forensische Krise.
2: Laut offiziellen Angaben gibt es in Mexiko etwas mehr als 130.000 vermisste Personen. Und seit Beginn des sogenannten Krieges gegen den Drogenhandel im Jahr 2006 wurden mehr als 450.000 Menschen ermordet. Die Folge davon ist eine beispiellose forensische Krise mit Tausenden von menschlichen Überresten in Massengräbern und in medizinisch-forensischen Einrichtungen im ganzen Land, die nicht identifiziert werden können. Die Organisation Movimiento por Nuestros Desaparecidos en México, Bewegung für unsere Verschwundenen in Mexiko, gibt an, dass derzeit mehr als 72.000 Leichen nicht identifiziert sind.
1: Nachts ist die Suche sehr schwierig, weil die Straßen dunkel und unsicher sind und weil ein Großteil des Gebiets keinen Mobilfunkempfang hat. Nachdem wir ihn ständig auf seinem Handy angerufen hatten und er nicht antwortete, schaltete er es aus und wir landeten auf der Mailbox. Wir haben bei Behörden und Krankenhäusern nachgefragt, aber sie waren nicht dort.
2: Das Leben von Maria Luisa hat sich seit dem 28. April 2017 um 180 Grad gewendet. 72 Stunden nach dem Verschwinden von Juan de Dios erstattete sie pünktlich Anzeige wegen des Verschwindens. Aber das half wenig.
1: Wir haben die Anzeige am Sonntag, den 30. April 2017, bei der Staatsanwaltschaft in meinem Gerichtsbezirk Tecamachalco, Puebla, eingereicht. Bis heute hat die Staatsanwaltschaft nichts unternommen. Die Staatsanwaltschaft hat auch nie nur den geringsten Versuch gemacht, eine sorgfältige, effiziente und wirksame Untersuchung zur Aufklärung des Sachverhalts durchzuführen.
2: In den folgenden Tagen, Wochen, Monaten und Jahren widmete sich Maria Luisa intensiv der Suche nach Juan de Dios. Verzweifelt über die Untätigkeit der Behörden folgte sie fast 2 Jahre nach dem Verschwinden ihres Sohnes dem Rat von Julio Mata, einem Menschenrechtsaktivisten, den sie während ihrer Suche kennengelernt hatte. Er hatte ihr vorgeschlagen, in Puebla eine Initiative zu gründen, um ihrem Fall mehr Sichtbarkeit zu verschaffen, mehr Einfluss zu gewinnen und gegenüber dem Staat als Ansprechpartnerin auftreten zu können. Anfangs sah sie keinen Sinn darin. Sie hatte kein Interesse daran, an Demonstrationen teilzunehmen oder öffentliche Aufmerksamkeit zu erregen.
1: Wozu brauche ich eine Demonstration? So werde ich meinen Sohn nicht finden. Außerdem möchte ich das Gesicht meines Sohnes nicht auf einer Leinwand mit dem Wort verschwunden sehen. Das möchte ich nicht und ich sehe darin keinen Sinn. Das kann ich mir nicht vorstellen. Julio, sage ich ihm, ich will meinen Sohn finden und keine Initiative gründen. Julio sagte mir, Maria Luisa, aber es ist notwendig, sichtbar zu werden. Ich verstand das nicht, konnte es mir nicht vorstellen und hätte auch nie gedacht, dass es in Puebla so viele Familien geben könnte, die wie ich auf der Suche sind. Es dauerte ein Jahr, bis ich die Idee des Kollektivs umgesetzt hatte. Und ich tat dies aus Hoffnungslosigkeit, Verzweiflung und der Notwendigkeit heraus, meinen Sohn zu finden.
2: Als Maria Luisa zum ersten Mal über ihr Facebook-Profil zu einem öffentlichen Treffen aufrief, wurde ihr bewusst, dass sie nicht die Einzige war, die unter dem Verschwinden eines geliebten Menschen litt.
1: Als ich am 30. August 2018 auf Facebook zur ersten Veranstaltung aufrief, kamen 14 Familien. Wir tauschten unsere Erfahrungen aus. Ich suche meinen Bruder, ich suche meinen Neffen, ich suche meine Schwester, ich suche meine Tochter. Und ich suche meine Mutter. Ich suche meinen Sohn. Wir hörten uns ihre eigenen Erfahrungen an, die sich nicht von meinen innerhalb der Institutionen unterschieden. Sie stimmten überein. Dieselbe Unterlassung, dieselbe Untätigkeit, dieselbe Apathie, dieselbe Gleichgültigkeit.
2: So wurde Maria Luisa, wie so viele andere Menschen in Mexiko, zur Aktivistin und Menschenrechtsverteidigerin. Sie kümmerte sich um das, was die Behörden nie getan hatten: Ermittlungen anzustellen. Sie sammelte Informationen, sprach mit vielen Menschen, knüpfte Kontakte, verfolgte Spuren, bis sie zu dem Grundstück gelangte, auf dem der Brunnen war, in dem sich angeblich mehrere Leichen befanden.
1: Ich wusste, dass dort Leichen lagen, aber nicht, dass auch die meines Sohnes darunter war. Ich erhielt eine anonyme Nachricht, in der mir mitgeteilt wurde, dein Sohn ist an diesem Ort. Es war derselbe Ort, an dem ich bereits gesucht hatte, aber nach dem Sohn eines anderen. Also ging ich zur Staatsanwaltschaft und sagte, ich habe Informationen, dass sich mein Sohn an diesem Ort befinden könnte. Und so begann eine viermonatige Suche.
2: Ja, denn obwohl es unglaublich erscheint, waren es nicht die Behörden, sondern die Mutter selbst stellte Nachforschungen an. Die Suche an diesem Ort dauerte 4 Monate, da man zunächst die Stelle finden musste, von der man ihr erzählt hatte. Dann mussten sie graben, Müll und noch mehr Müll wegschaffen und erneut graben. In einer Tiefe von 22 Metern fand man schließlich die menschlichen Überreste von Juan de Dios, Abraham und Vicente. Es konnte jedoch keine offizielle Bestätigung dafür gegeben werden, dass es sich um sie handelte.
1: Der Fall war komplex, weil es sich um 5 Personen handelte. Und wenn kein Weichgewebe mehr vorhanden ist, lösen sich die Knochen und beispielsweise die Hände, die nicht durch eine Hose, ein Hemd oder eine Jacke geschützt sind, sie vermischen sich mit allem anderen, wenn sie sich lösen. Es war unmöglich, sie zu 100% intakt zu bergen, da vor allem die Fingerknochen miteinander vermischt waren. Es ist eine schwierige Arbeit, aber es dauerte länger, weil das Personal der Staatsanwaltschaft und des Instituts für Forensik nicht ausreichte. Die Sachverständigen müssen zu sklavischen Arbeitszeiten mit nicht gerade würdigen Gehältern arbeiten und mindestens 6 Monate lang gab es keinen forensischen Anthropologen, der sich um die Identifizierung der Leichen kümmerte. Das heißt, um die Zuordnung der einzelnen Körperteile zu den jeweiligen Leichen.
4: Tal parece que en un abrir y cerrar de ojos, las autoridades perdieron el control. La delincuencia se apoderó de
5: nuestras calles. La violencia en Chiapas ha extendido, catapultando los desplazamientos forzados que
4: registran... Lo que antes solo veíamos en las películas. Cadáveres decapitados colgando de puentes, masacres en restaurantes.
2: Die Spirale der Gewalt, in der sich Mexiko befindet, begann Ende 2006 mit dem sogenannten Krieg gegen den Drogenhandel, den der damalige Präsident Felipe Calderón führte. Dank der Arbeit von MenschenrechtsverteidigerInnen, ihren Anzeigen und der Verfolgung von Fällen durch internationale Organisationen ist die Gewaltkrise auf die internationale Bühne gerückt. 2015 schloss die deutsche Regierung ein Kooperationsabkommen mit Mexiko, um das Projekt Stärkung der Rechtsstaatlichkeit in Mexiko ins Leben zu rufen. Dabei ging es darum, technische, vor allem aber rechtliche Beratung anzubieten, um Fälle von Verschleppungen und Verschwindenlassen wirksamer aufzuklären. Das vom deutschen Außenministerium umgesetzte Projekt beriet die damalige Generalstaatsanwaltschaft in Fragen des Strafrechts, des Strafprozessrechts und der kriminalistischen Techniken. Im Jahr 2019 begann dann eine zweite Phase dieser Vereinbarung, die sich auf die technische Zusammenarbeit konzentrierte. Die Gewalt hat in dieser Zeit jedoch nicht nachgelassen. Im Gegenteil. Die Zahl der verschwundenen und ermordeten Menschen stieg auf den höchsten Stand und damit auch die sogenannte forensische Krise. Es gab zu viele Leichen, die nicht identifiziert werden konnten. Angesichts des Fehlens einer zentralen Datenbank, die die Identifizierung von Toten erleichtern würde, und angesichts der hohen Kosten für die genetische Analyse, konzentrierte sich die deutsche Beratung eher auf die Identifizierung durch den Abgleich von Fingerabdrücken. Im Jahr 2022 endete das direkt von der deutschen Regierung finanzierte Projekt. Die deutsche Regierung war weiterhin daran interessiert, Mexiko zu unterstützen. Das sollte jedoch im Rahmen eines Programms stattfinden, an dem mehr Länder beteiligt sind. So führt der Bevölkerungsfonds der Vereinten Nationen seit Ende 2022 das Programm zur Identifizierung von Menschen in Mexiko unter direkter Beteiligung der Regierungen Deutschlands und Norwegens durch.
6: Beim Bevölkerungsfonds der Vereinten Nationen in Mexiko haben wir dank der Unterstützung der Regierungen Deutschlands und Norwegens das Programm zur Identifizierung von Menschen ins Leben gerufen, um die Zahl der Identifizierungen zu erhöhen.
2: Das sagt Maximilian Murg, der Koordinator des Programms. Die Herausforderung für Mexiko ist klar. Es braucht ein schnelles und effizientes System zur Identifizierung menschlicher Überreste. Maximilian Murg erklärt mir, dass das Land über erstklassige Forensiker mit einer einzigartigen Erfahrung verfügt, die weder Deutschland noch Norwegen vorweisen können. Kein Wunder, wenn man bedenkt, dass die aktuellen Statistiken von 80 Morden pro Tag sprechen. Der Schlüssel liegt also darin, ein Identifizierungssystem zu haben, das diesen Zahlen gerecht wird.
6: Was wir damals beobachteten, war, dass in Mexiko die Fingerabdrücke des Nationalen Wahlinstituts nicht zur Identifizierung von Personen verwendet werden. Es gab und gibt immer noch eine Tendenz, zur Identifizierung auf die Genetik zurückzugreifen, aber der Nachteil ist, dass dieses sehr teuer ist. Die Staatsanwaltschaften haben nicht das Budget, um so viele Tausende von genetischen Proben zu verarbeiten. Und es gibt noch keine zentralisierte Datenbank oder Gendatenbank auf Bundesebene.
2: Das macht alles kompliziert, denn wenn beispielsweise eine Person in Cancun im Süden des Landes verschwindet und ihre Leiche später in Guadalajara im Zentrum gefunden wird, ist ihr genetisches Profil natürlich nicht in der lokalen Datenbank von Guadalajara enthalten. Ihre Identifizierung ist daher äußerst schwierig. Murg zufolge ist die Identifizierung durch den Abgleich von Fingerabdrücken eines der einfachsten, schnellsten und kostengünstigsten Verfahren, die es gibt. Bereits 2016 gab es eine Vereinbarung verschiedener mexikanischer Behörden zum Austausch von Fingerabdrücken. Daran waren auch die bundesstaatlichen Staatsanwaltschaften beteiligt. Ende 2020 hatten jedoch nur zwei der 32 Bundesstaaten davon Gebrauch gemacht, Mexiko-Stadt und Jalisco. Warum wurde dieses Instrument angesichts einer solchen Krise nicht genutzt? Wie bei vielen Dingen in Mexiko gibt es darauf keine Antwort. Aus diesem Grund sind die bisherigen Erfolge des Programms zur Identifizierung von Personen eine bemerkenswerte Leistung.
6: Bis Ende 2025 werden bereits 25 der 32 Bundesstaaten Fingerabdrücke mit der Bundeswahlbehörde INE abgleichen. Das bedeutet, dass bisher die sterblichen Überreste von mehr als 15.000 Menschen identifiziert werden konnten.
2: 15.000 Menschen, von denen zumindest bekannt ist, wer sie waren. Die Idee der internationalen Zusammenarbeit besteht darin, die Staatsanwaltschaften zu unterstützen.
6: Wir haben mehr als 300 Fingerabdruckscanner an alle Staatsanwaltschaften gespendet, damit es keine Ausrede mehr gibt, Fingerabdrücke nicht mit dem INE abzugleichen. Diese Scanner konvertieren die Daten automatisch in das Format des INE und innerhalb von 3 bis 5 Tagen erhält man eine Antwort vom INE. Auf der Grundlage dieser Informationen nähern wir uns dann der Identifizierung.
2: Auch Norwegen hat sich diesem Programm angeschlossen. Mit seiner Beteiligung soll der Abgleich von Fingerabdrücken nicht auf Mexiko beschränkt bleiben, da bekanntlich viele der verschwundenen und ermordeten Personen ebenfalls Migranten sind. Murk spricht von 2 weiteren grundlegenden Aspekten, um die forensische Krise zu bekämpfen. Einerseits die Schaffung einer Verordnung, die alle Staatsanwaltschaften verpflichtet, dieses System mit der Bundeswahlbehörde zu nutzen, und die Schaffung einer zentralisierten nationalen forensischen Datenbank, die Daten von dem nördlichen Bundesstaat Baja California bis ins südliche Chiapas enthält. Denn, wie er sagt, das Verschwinden kennt keine Grenzen. Deutsche zivilgesellschaftliche Organisationen, die seit Jahrzehnten die Menschenrechtskrise in Mexiko kritisch verfolgen, beobachten die Entwicklung dieser technischen Zusammenarbeit aufmerksam.
1: Wir halten ein internationales Kooperationsprojekt, das von der deutschen Regierung finanziert und unterstützt wird, für sehr wichtig. Denn es muss ein Weg zur Lösung der forensischen Krise gefunden werden. In ganz Mexiko gibt es mehr als 70.000 nicht identifizierte Leichen und Überreste. Warum halten wir dieses Projekt für wichtig? Weil es eine bewährte Vorgehensweise ist, die ein Beispiel dafür liefert, wie man dieses Thema angehen kann.
2: Sagt Françoise Greve, Koordinatorin der Deutschen Menschenrechtskoordination Mexiko, einem Zusammenschluss von 18 deutschen zivilgesellschaftlichen Organisationen, die sich in den letzten Jahren darauf konzentriert haben, das Thema der gewaltsamen Verschleppungen sichtbar zu machen. Obwohl die Organisationen diese Art der Zusammenarbeit begrüßen, machen sie auch klar deutlich, was sie erwarten.
1: Dieses Projekt kann die forensische Krise im Land nicht lösen, da hierfür die mexikanische Regierung und die mexikanischen Institutionen verantwortlich sind. Aber in praktischer Hinsicht, was die Identifizierung und die Zusammenarbeit zwischen den Institutionen angeht, kann es durch technische Unterstützung neue Wege eröffnen. Wir halten es jedoch für sehr wichtig, dass dieses Projekt nachhaltig ist, da es nicht ewig fortgesetzt werden kann. Außerdem ist es uns sehr wichtig, dass die Familien stets in den Umsetzungsprozess einbezogen werden.
2: Das Programm wird bis November 2025 von der deutschen Regierung und bis Dezember 2026 von der norwegischen Regierung unterstützt. María Luisa Núñez Barojas ist eine herzliche, offene Frau, die immer bereit ist, die Geschichte ihres Sohnes Juan de Dios zu erzählen. Es ist jedoch nicht einfach, einen Termin mit ihr zu vereinbaren. Sie ist immer beschäftigt. An einem Tag spricht sie mit anderen Müttern und Angehörigen von Vermissten. Am nächsten leitet sie Suchaktionen und besucht Gemeinden, um die Vermisstenanzeigen zu verbreiten. An einem weiteren Tag sucht sie vor Ort, lokalisiert geheime Gräber und bittet die Behörden um Hilfe. Und sie ist nicht die Einzige. Auch ihre Mitstreiterinnen, Mitglieder der Vereinigung Voz de los Desaparecidos en Puebla, Stimme der Verschwundenen in Puebla, sind unermüdlich im Einsatz.
1: Meine Kolleginnen, die jeden Freitag zum staatlichen gerichtsmedizinischen Dienst CEMEFO gehen, haben es in diesem Jahr geschafft, 2 Personen zu finden und zu identifizieren, die dort als unbekannt registriert waren. Wir wussten jedoch, dass sie als vermisst gemeldet waren. Und ehrlich gesagt hätten das CEMEFO oder die Staatsanwaltschaft sie wohl kaum gefunden, wenn meine Kolleginnen nicht auf der Suche gewesen wären. Wir veröffentlichen Plakate, auf denen die Personen beschrieben werden. werden und auch ihre Kleidung, Tätowierungen und alle möglichen Merkmale, die zur Identifizierung einer Person beitragen können. Meine Kolleginnen gehen zum CEMEFO, wo wir Zugang zu den digitalen Akten der Leichen erhalten, die dort eingeliefert werden.
2: Seit 3 Jahren führen die Frauen jeden Freitag Recherchen und Vergleiche durch, um Tote und Vermisste zu identifizieren. Eine Aufgabe, die eigentlich überhaupt nicht ihre ist. Maria Luisa versichert, dass sie in dieser Zeit Dutzende von Menschen identifiziert habe.
1: Die Wahrheit ist, dass wir den Fehler gemacht haben, unsere Arbeit nicht zur Schau zu stellen, weil sie nicht einfach ist und wir glauben, dass ein Körper keine Trophäe ist, mit der man prahlen kann. Aber es ist eine große Befriedigung, dazu beitragen zu können, dass jemand seinen geliebten Menschen findet. Und so haben wir viele gefunden, sehr viele. Und das ist nicht etwas, was wir tun müssten. Das spricht für die Krise, aber auch für die Gleichgültigkeit, die Unterlassung, die Apathie seitens der Institutionen. Denn es bedeutet, dass sie keine sorgfältige Suche durchführen. Sie betrachten die Leichen als Unbekannte, nicht als Menschen, die sie sind. Also ja, natürlich gibt es eine Krise, aber es ist eine Krise der Gleichgültigkeit.
2: Nachdem die sterblichen Überreste und Hinweise auf Juan de Dios gefunden worden waren, dauerte es noch 1,5 Jahre, bis Maria Luisa die Gewissheit hatte, dass es sich um ihren Sohn handelte.
1: Ich habe Druck gemacht. Ich habe immer weiter Druck gemacht. Am Ende waren sie gezwungen, den Ausweis vorzubereiten. Denn außerdem hatte ich Recht. Ich hatte das Recht auf meiner Seite, genauso wie meine Leichen, die dort lagen. Es war eine multidisziplinäre Arbeit und es war der erste Fall dieser Art, der in Puebla bearbeitet wurde. Der Anthropologe, der forensische Archäologe und Kriminalist, der Zahnarzt und der Gerichtsmediziner arbeiteten daran. Die Experten haben wirklich gute Arbeit geleistet.
2: Die Überreste von Juan de Dios wurden zusammen mit denen von Abraham und Vicente identifiziert. Ich frage Maria Luisa, wie wichtig es für sie als Mutter eines Verschwundenen ist, ihren Sohn zu finden und zu identifizieren.
1: Die Wahrheit ist, dass es den Unterschied zwischen Leben und Tod macht. Wenn man sie nicht findet, ist es wirklich eine Qual. 24 Stunden am Tag, 7 Tage die Woche, 4 Wochen im Monat, 365 Tage im Jahr. Das heißt, es ist etwas, das man nicht aus dem Kopf bekommen kann. Es gibt Leute, die uns sagen, wir sollen es hinter uns lassen, darüber hinwegkommen. Aber was soll man denn loslassen? Sie tot zu finden ist weniger schlimm, als sie nicht zu finden. So einfach ist das. Jetzt beruhigt es mich sehr zu wissen, dass meinem Sohn niemand mehr wehtut. Die Traurigkeit und der Schmerz, die werden jedoch immer bleiben.
2: Wer glaubt, dass eine Frau, die 5 Jahre lang nach ihrem verschwundenen Kind gesucht hat, nach dessen Auffinden, ob lebendig oder tot, zu ihrem früheren Leben zurückkehren kann, der irrt sich. Zumindest trifft dies nicht auf Maria Luisa zu, die ihre Arbeit, die Verschwundenen von Puebla zu suchen, nicht aufgibt.
0: Porque después de lo que me pasó a mí, mi vida ya no volvió a ser igual.
1: Nach dem, was mir passiert ist, war mein Leben nicht mehr dasselbe. Ich kann nicht mehr ruhig zu Hause sitzen und die Hände in den Schoß legen, wenn ich weiß, dass es da draußen so viele Mütter gibt, die mich damals begleitet haben und die weiterhin auf der Suche sind, ohne zu wissen, wo ihre Kinder sind. Das kann ich nicht. Weil meine Wut nicht nachlässt, weil niemand dafür im Gefängnis sitzt, weil es keine Verurteilung dafür geben wird, was sie meinem Sohn angetan haben. Und wenn ich keine Gerechtigkeit für meinen Sohn finde, werde ich dafür kämpfen, dass mein Sohn durch andere Fälle Gerechtigkeit erfährt. Denn das darf nicht vergessen werden. Denn wenn ich, der ich es erlebt habe, es vergesse, wird es für andere leichter sein, es zu vergessen. Und das darf nicht vergessen werden.
0: Para los demás será más fácil olvidarlo. Y esto no se debe olvidar.

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0: 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Hallo und herzlich willkommen bei Morgen. Morgen, die Nachhaltigkeitssendung vom Einsparkraftwerk hier auf Radio Helsinki 92,6. Mein Name ist Rainer Meichin und die heutige Ausgabe von Morgen ist ganz und gar der Aktion Ghostbike gewidmet, die ein Teil von der Critical Mass im April 2019 in Graz ist. Viel Vergnügen bei der kommenden halben Stunde.
1: Servus, ich bin der André und mir geht es darum, dass die Critical Mass keine Gegenbewegung ist, sondern eine Fürbewegung, und zwar für alternativen Verkehr in der Stadt. Leider kommen immer wieder Menschen um, dem wollen wir heute gedenken. Ein Radfahrer, der in Liebener Hauptstraße zu Tode gekommen ist beim Linksabbiegen. Wir werden im Zuge dessen ein Ghostbike aufstellen. Ich hoffe, dass viele Menschen mehr Rücksicht nehmen im Verkehr, mehr Rücksicht nehmen aufeinander, weil wir alle zur gleichen Zeit am gleichen Ort sind. Das bedeutet Verkehr für mich.
2: Hallo, ich bin der Samuel. Ich fahre schon seit vielen Jahren bei Critical Mass mit. Und man merkt, wie wichtig sie ist, gerade dann, wenn man ein Ghostbike aufzustellen hat, weil je mehr Radfahrer es gibt, umso sicherer werden die Straßen. Im Prinzip wird ein Ghostbike immer dann aufgestellt an Stellen, wo zuvor ein Fahrradfahrer gestorben ist im Autoverkehr oder im Verkehr generell.
0: Und ist das jetzt dein erstes Ghostbike, wo du dabei bist?
2: Na, leider nicht. Also ich habe in Wien schon ein paar erlebt. Ich glaube, in Graz ist mein erstes.
0: Wie siehst du den Radverkehr im Vergleich zwischen Wien und Graz?
2: Naja, die Distanzen in Graz sind viel kürzer. Das heißt, es bietet sich viel mehr an. Wie die letzte Mobilitätsstudie gezeigt hat, fahren auch mehr Leute. Aber es gibt noch viel mehr Potenzial in Graz, weil meine Wege haben sich von 10 Kilometern auf 4 Kilometer reduziert in Graz im Vergleich zu Wien.
0: Neben mir ist der King of the Wheel, der macht es sich ganz bequem. Er sitzt hinten bei einem umgebauten Lastenrad und lässt sich von seinem Chauffeur bequem durch Graz chauffieren. Was muss man eigentlich tun, um sich King of the Wheel zu nennen?
3: Das ist eine Wettgeschichte zwischen mir und er die ganze Zeit. Das passiert schon seit Jahren. Und das macht halt er in Kürzern zogen sozusagen. Ne? Da kannst du hinten ausruhen und so, kannst du meine Rachen ein Bier trinken. Passt genau. Critical Mass sowieso geil, oder? Die Radfahrer sollen sich den Platz nehmen, den sie in der Stadt brauchen. Wir haben viel zu wenig Platz. Es gibt immer wieder Punkte, wo man zusammenstößt und im schlimmsten Fall endet es heute dann mit einem Ghostbike. Und heute geben wir wieder mal leider Gottes wen die Ehre und legen auch die Schweigeminute ein für dieses Ghostbike. Wir brauchen mehr Platz. Radfahrer brauchen mehr Platz in Graz, so ist es. Herr Nagel, hör mal zu. Weniger Wohnbauten, mach einen Radlweg, Haverer.
4: Ja, hallo, ich bin Judith. Ich bin jetzt gerade mit dem Rennradl unterwegs, fahre aber auch Mountainbike, bin leider manchmal auch Autofahrerin, aber finde, dass die Radlfahrer viel mehr gefördert oder dass es ihnen einfacher gemacht werden sollte und dass es kein großes Ding ist, den Radlverkehr mehr zu fördern.
0: Das heißt, du weißt genau, wie der Hase in Graz läuft beim Thema Radfahren?
4: Ja, ziemlich. Ich habe meinen Fahrradlführerschein da gemacht. Also ich weiß, dass in Graz nicht sehr viel getan wird für Radlfahrer, leider.
5: Hallo, ich bin die Magdalena. Ich fahre schon seit mehreren Jahren mit bei der Critical Mass, weil ich es super wichtig finde, dass die Öffentlichkeit darauf aufmerksam wird, wie viel Platz Autos sonst

0: eigentlich brauchen, wie viel Platz Radfahrer nicht bekommen und dass sozusagen die Radfahrerinnen sich da ein bisschen den Platz in der Stadt zurückerobern.
1: Kurz und prägnantes Statement von einer Frau, die genau weiß, wie es gemacht werden soll.
0: Ja, wie es gemacht werden soll, würden eh sehr viele Vereine und Organisationen in Graz wissen. Ich denke, es gibt die Mobilitätsgruppe, es gibt neue Konzepte, aber es muss halt irgendwann oben ankommen auch, weil sonst geht nichts weiter und die Radfahrer werden weiter irgendwann an den Rand gedrängt.

0: Hallo, ich bin die Laila und ich fahre eigentlich überall mit meinem Rad hin, mit meinem Rennrad. Und ich finde es sehr wichtig, dass es in Graz mehr Radwege gibt und mehr, die Radfahrer mehr Rechte haben. Generell mehr Leute dazu animiert werden, Rad zu fahren. Deswegen finde ich Critical Mass sehr cool, weil da kriegt man die Chance, fast ohne die Störung von Autos Graz auszunutzen und herumzufahren. Ich finde das sehr cool und das sollte mehr unterstützt werden. Ja.
1: Vor mir fährt nun der erste Radbus in Graz und zwar schaut das so aus, es sitzen 6 Personen auf einem riesengroßen Fahrrad und sie treten gemeinsam, weil es gemeinsam noch mehr Spaß macht und zusätzlich ist hinten noch eine 7. Person, die sich das genau anschaut. Ich gebe nun einfach das Mikrofon an die verschiedenen Fahrgäste des Radbusses durch.
2: Ja, ich denke mal halt, ein normaler Autobus ist schon mal besser als Individualverkehr und warum dann nicht ein Fahrradbus?
3: Wir entschleunigen gerade sehr effektiv den Grazer Verkehr. Trotzdem haben wir eine viel höhere Besetzung als der durchschnittliche Pkw in Graz. Wir sind zu 6 unterwegs. In Schrittgeschwindigkeit.
4: Ja, also ich fahre einfach so mit und wenn ich mir so die Autos da beim Vorbeifahren anschaue, dann stelle ich mir einfach so vor, dass wir eigentlich, dass 6 Leute da drinnen sind und in einem Auto sitzt quasi die meiste Zeit eine Person und platzmäßig kommt es dann eigentlich aufs Gleiche. Ja? Das ist einfach viel, viel effizienter und gleichzeitig hat man da jetzt noch, ja, einfach einen schönen Wind, der das ein bisschen abkühlt auch noch.
5: Hallo, also wir sind jetzt bei der hintersten Bank angekommen von unserem Bus. Es macht recht viel Spaß. Wir hocken hier zu dritt. Es funktioniert super. Und wir haben tatsächlich auch schon solche Sachen wie Stille Post gespielt. Ja, und Sonnenschutz haben wir auch noch. Also fix. Und wir haben auch schon ein Eis gegessen, sehr zu empfehlen. Durch den Sonnenschutz schmilzt es auch viel weniger.
6: Wolle treten, Wolle treten! Also bergab geht's besser als bergauf auf jeden Fall.
7: 12 km/h.
6: Aber es geht schon, 12 km/h sind wir gut, Spitzengeschwindigkeiten.
8: Es ist einfach eine super Kombination zwischen Radfahren und dahin chillen und man kann freihändig fahren und mit geschlossenen Augen in der 2. und 3. Reihe. Sehr schön.
1: Ja, ein großes Danke an die Passagiere vom Radbus und wir hoffen, dass ihr noch sehr viele Kilometer mit diesem Fahrrad zurücklegt. Aktuell befinden wir uns bei der Adresse Liebenauer Straße 263 und wir nähern uns langsam dem Unfallpunkt, wo es zu diesem Unfall gekommen ist und wo dann das Ghostbike aufgestellt wird. Der Critical Mastros ist nun soeben bei der St. Christoph-Kirche in Graz-Dondorf angekommen und sämtliche Radfahrer haben jetzt begonnen, ihre Fahrräder abzustellen und jetzt beginnt man nachher das Ghostbike aufzustellen.
9: Wolfgang Wehab, Mitarbeiter der Verkehrsstadträtin LKK, Verkehrsunfälle mit Radfahrern. Die Entwicklung ist insgesamt so, dass es über die letzten Jahre eigentlich leichte Zunahmen an Unfällen insgesamt gegeben hat. Hängt vermutlich auch damit zusammen, dass der Radverkehr insgesamt gestiegen ist, mehr Radfahrer auf der Straße sind, mehr Radweganteile vom Fahrrad erledigt werden. Fast 3 Jahre lang hat es jetzt keinen tödlichen Unfall in Graz gegeben, Gott sei Dank. Leider heuer im März wieder den ersten. Deshalb gibt es auch dieses Ghostbike Ride heute bei der Critical Mass. Die letzten beiden Todesfälle im Jahr 2016 waren Doring-Unfälle, sprich unachtsam geöffnete Autotüren als Verursacher. Rechtsabbiegende LKW hat es Gott sei Dank keine tödlichen Unfälle in letzter Zeit gegeben, in den letzten Jahren. Insgesamt sind ungefähr im Jahr an die 400 bis 500 Unfälle mit verletzten Radfahrern in Graz. Ein zusätzlicher Aspekt ist die Konfliktsituation Radfahrer-FußgängerInnen. Das ist medial auch immer ein starkes Thema und hat natürlich in gemischten Bereichen, die es ja relativ stark auch gibt in Graz, also gemischte Radwege, relativ doch schmal bemessen zum Teil. Das muss natürlich nachgerüstet werden, da muss noch viel passieren, auch in Fußgängerzonen. Aber die Statistik zeigt, dass eigentlich Unfälle relativ wenig passieren. Also es sind zwar subjektiv, Fußgänger fühlen sich oft überrascht, bedroht, auch von schnellen Radfahrern, aber in Wirklichkeit, wenn man die Statistik anschaut, sind in den letzten Jahren die Kollisionen Fußgänger-Radfahrer deutend zurückgegangen. Also es sind ungefähr 6% der Unfälle mit Radfahrern, mit Fußgängern, und das ist eher rückläufig.
1: Wenn ich das jetzt so einfach überschlage, ist der Graz da irgendwie noch gut dran im Vergleich zu anderen Städten, oder? Irre ich mich da?
9: Was die Unfallzahlen anbetrifft, könnte ich das jetzt nicht sagen, da fällt mir der Vergleich. Aber ich nehme an, dass aufgrund der doch, wie soll man sagen, insgesamt doch radfahrfreundlichen Infrastruktur, aufgrund der gewissen Tradition, der kurzen Wege, ist einfach der Radfahrer präsenter. Und wenn er präsenter im Straßenraum ist, dann wird generell auch mehr Rücksicht genommen. Verglichen zum Beispiel mit einer Großstadt wie Wien, wo ungefähr der Radfahreranteil bei 7% liegt. In Graz liegt er aktuell bei 19,3% aller Wege, die von den Grazerinnen und Grazern zurückgelegt werden. Das heißt, auch Autofahrer, Autofahrerinnen müssen damit rechnen oder sind gewahr, dass Radfahrer auf der Straße auch sind und nicht nur auf Radwegen. Und insofern ist das Zusammenspiel, glaube ich, auf jeden Fall besser als in anderen Städten.
1: So, ich habe jetzt kurz die Position gewechselt und befinde mich neben dem Ghostbike. Und vielleicht einmal ein kurzes Statement von den beiden Personen, die hier das Ghostbike einmal befestigen. Was geht euch so jetzt im Moment im Kopf vor zum Beispiel?
7: Also ich habe mir vorhin gedacht, das ist ein sehr trauriger Anblick, das Ghostbike da stehen zu sehen. Und natürlich denkt man willkürlich dran, dass man selber auch derjenige sein könnte, der für den das Rad da jetzt aufgestellt wird. Und ja, für mich ist es eigentlich eine Ehre eine Ehre, dabei sein zu können, das Rad zu schmücken. Und ja, ich hoffe, dass so schnell kein weiterer Unfall passiert, dass wir nicht so schnell wieder Ghostbike aufstellen müssen.
1: Das Ghostbike hat ja einen wunderschönen Platz, wenn man es hier sieht. Das ist parallel zur Straße aufgestellt und es ist quasi für die Ewigkeit jetzt da aufgestellt.
7: Ja, für die Ewigkeit weiß ich nicht. Es kommt darauf an, wie lange es stehen bleiben darf. Das entscheiden dann die Personen, deren Grund es ist. Aber wir hoffen, dass es so lange wie möglich da steht. Wir hoffen, dass so viele Menschen wie möglich aufmerksam werden, dass hin und wieder vielleicht einmal jemand vorbeikommt, eine Kerze anzündet oder eine Blumen herlegt. Und ja, und dass es vielleicht auch irgendwie eine Wirkung haben wird, dass man einfach mehr Rücksicht und Vorsicht im Verkehr walten lässt.
10: Unser Pfarrgemeinderat hat einstimmig beschlossen, dass das ein besonderes Zeichen sein soll, dem wir uns gerne anschließen möchten. Einige Leute aus unserer Pfarre haben diesen Unfall mitbekommen und waren sehr betroffen. Tod macht uns betroffen, Sterben macht uns betroffen, auch wenn es zum Teil in unser Leben gehört.
1: Vor mir steht nun Walter, der möchte vielleicht noch etwas zum Unfallgeschehen sagen.
11: Ja, also wir haben von Anrainern gehört, wie der Unfall passiert ist und es war da eine kleine Baustelle, eine Probebohrung für die Fernwärme und dadurch war ein Stau der Fahrzeuge, die von Süden gekommen sind und einige Fahrzeuge haben die Kolonne überholen wollen und auch der Radfahrer hat die Kolonne überholt, weil er da nach links abbiegen wollte. Und offensichtlich hat es dann eben den Unfall gegeben bei dem Manöver, bei dem Überholmanöver. Und das, man sieht auch am Boden noch die Markierung direkt an der Ecke, wo das Rad gelegen ist. Und der Radfahrer ist ungefähr 15 Meter weiter zum Liegen gekommen und vermutlich war er ziemlich schnell tot.
1: Das heißt, das Ghostbike befindet sich etwa 10 Meter von der Unfallstelle entfernt?
11: Genau, ja. 5 Meter vielleicht entfernt war das Rad und 5 weitere Meter ist der Verunglückte gelegen. Liebe Radfahrerinnen, liebe Radfahrer, Am 26. März, also genau vor einem Monat, wurde an dieser Stelle ein Radfahrer bei einem Unfall von einem Auto getötet. Wir sind heute mit der monatlichen Critical Mass hierher gekommen, um dieses tragischen Ereignisses zu gedenken. Wir fühlen mit der Familie des Verunglückten, seinen Freundinnen und Freunden, seinen Arbeitskolleginnen und Kollegen von Magna, wo er beschäftigt war. Wir wollen keine Schuldzuweisungen treffen, das steht uns auch nicht zu. Wir errichten hier ein Ghostbike als Mahnmal für alle Verkehrsteilnehmenden, egal mit welchem Fortbewegungsmittel sie unterwegs sind. Das Ghostbike bedeutet Rücksichtnahme statt Rücksichtslosigkeit, Miteinander statt Gegeneinander, Vorsicht statt Sorglosigkeit. Wir alle sind Verkehr. Es soll aber auch eine Mahnung sein an alle Menschen, die sich mit Verkehrsplanung und Verkehrspolitik beschäftigen, noch mehr zu tun für die aktiv mobilen Verkehrsteilnehmenden, also mehr Kfz-Flächen umzuwidmen für zu Fuß gehende und Radfahrende. Wir wünschen uns dazu mehr Mut. Wir möchten uns bedanken bei den Menschen in der Fahrradküche, die das Ghostbike vorbereitet und transportiert haben, und bei der Pfarre Tondorf St. Christoph, die uns erlaubt, es hier aufzustellen. Und danke euch allen, die ihr heute dabei seid.

0: vor mir steht Tom von der Fahrradküche und der hat quasi das Ghostbike in den letzten Tagen angefertigt. Und Tom wird uns nun einiges erzählen, wie nun so ein Ghostbike entstanden ist.
1: Naja, dieses Ghostbike, das ist eigentlich ein auferstandenes Ghostbike. Die Critical Mass hat das bereits vor ein, zwei Jahren zustellen müssen und es wurde jetzt wieder verwertet und wieder für diesen traurigen Anlass hergenommen. Beim Ghostbike-Richten ist es eigentlich ganz einfach, nicht nur das Schmücken, nicht nur das Pinseln, sondern es geht einem selbst etwas vor, nämlich in den Gedanken und den Überlegungen, wie verletzlich man eigentlich als Fahrradfahrer ist. Ich habe das Ghostbike geschmückt, habe mir so meine Gedanken gemacht und ganz kitschig, als ich das Ghostbike dann letztendlich auf den Schultern ein paar Kilometer lang durch die Stadt transportiert habe, habe ich selbst ein bisschen lächeln müssen wegen der Dramatik der Situation und trotzdem bin ich nachdenklich geblieben und auch die Leute, die mich dabei beobachtet haben, dieses Ghostbike zu transportieren, sind kurz stehen geblieben und haben eigentlich wahrscheinlich dasselbe gefühlt wie ich, nämlich tiefe Trauer und auch Respekt vor den Situationen.
2: Ja, hallo, ich bin der Simon. Ich war das erste Mal mit beim Critical Mass. Also ich bin eigentlich nur mitgefahren, weil es ein schönes Gefühl ist, auf offenen Straßen zu fahren und man merkt, glaube ich, auch wirklich das erste Mal, wie viel Raum durch Autos beansprucht werden. Und ja, deswegen bin ich eigentlich dabei.
0: Welche Straßen benutzt du sonst normalerweise in Graz?
2: Ich kreuze ganz viele große Straßen und schlängel mich zu meinem Zivi durch kleine engen Gassen. Also ich überquere die Annenstraße und fahre dann bis zur Wiener Straße. Ich fahre ca. 10 Minuten und in dieser Zeit kriege ich wirklich Halsschmerzen beim Zurückfahren.
0: Und die Halsschmerzen, da siehst du das hauptsächlich auf die Staubbelastung in Graz?
2: Auf jeden Fall, ja. Und es gibt auch tausende Studien dazu, wie gefährlich Staub ist und wie oft eigentlich unsere Messwerte überschritten werden, unsere Höchstwerte. Und ja.
0: Ja, und jetzt ist einmal ein Highlight. Jetzt wird der Kreisverkehr beim Südgürtel einmal mit Fahrrädern ausgiebig befahren. Es befinden sich jetzt etwa 200 Fahrräder hier im Kreisverkehr und so viele Fahrzeuge hat es, glaube ich, noch nie gegeben, die hier diesen Kreisverkehr auf einmal benutzen.
3: Hallo, ich bin Julia. Ich bin heute zum zweiten Mal bei der Critical Mass dabei. Und ich finde, es ist eine sehr coole Aktion und sehr cool, dass das gemacht wird. Ja, es ist, finde ich, mal wichtig, dass man den Radfahrern mehr Platz gibt. Und dass ich hoffe halt, darauf werden auch Politiker uns aufmerksam, dass sie dann immer mal nachdenken, ob sie nicht die Radwege mal besser machen sollten und mehr Radwege. Und das generell auch halt die Leute aufmerksamer werden auf Radfahrer und dass dann eben nicht so was passiert, dass ein Radunfall passiert und dann jemand stirbt.
0: Wie lange sitzt du nun schon aufs Radfahren?
3: Seit der Volksschule eigentlich, da bin ich auch schon immer mit dem Rad in die Schule gefahren und jetzt fahre ich auch jeden Tag noch mit dem Rad in die Schule, solange es nicht Winter ist.
0: Das heißt, bei der Volksschule haben dich auch deine Eltern dementsprechend motiviert und unterstützt?
3: Ja, genau. Also meine Mutter ist eigentlich immer mit mir mitgefahren und hat mir dann halt das alles beigebracht im Straßenverkehr und so, auf was ich aufpassen muss.
0: Warst du dort die einzige Radfahrerin oder waren dort schon mehrere?
3: In der Volksschule. Da war ich eigentlich von der Klasse, glaube ich, fast die einzige, die mit dem Rad in die Schule gefahren ist, weil die meisten haben näher gewohnt und sind mit der Straßenbahn gefahren oder wurden mit dem Auto hingebracht eigentlich. Waren die meisten, wurden mit dem Auto in die Schule gebracht immer, was natürlich nicht gut ist.
0: Vor mir fährt der Flo und der wird nun uns einiges über sich und seine Philosophie zum Thema Radfahren erzählen.
4: Ich finde, das Radfahren ist gerade in den Städten oder eigentlich auch am Land eines der sinnvollsten Möglichkeiten, sich fortzubewegen. Ich finde es irgendwie sinnfrei, ein Auto zu haben in der Stadt, vor allem es ist unnötig teuer und umweltschädlich und gerade in Graz mit der Feinstaubbelastung Und vor allem Radfahren in der Grazer Innenstadt ist eigentlich sehr fein. Man könnte es natürlich nur weiter ausbauen, aber es ist wahrscheinlich österreichweit eine der schönsten Städte zum Radfahren. Und ich finde die CM immer klasse, weil man quasi damit aufmerksam macht, wie man sie alternativ fortbewegen könnte und dass viel Besseres möglich wäre.
5: Ich bin der Lorenz und ich freue mich, dass ich heute dabei sein darf bei der Critical Mass. Es ist eine gute Stimmung und ich finde das auch super mit dem Ghostbike. Das ist echt eine liebe Idee. Ich sehe das zum ersten Mal. Ich habe das gerne nachgeschaut im Internet. Gefällt mir sehr gut. Und zum Radfahren allgemein. Ich kann dazu sagen, ich bin so privilegiert, dass ich sowohl ein Auto als auch ein Motorrad habe. Und trotzdem muss ich sagen, bin ich in Graz am liebsten selber mit dem Rad unterwegs. Einfach weil es Radfahren Spaß macht. Man braucht nicht immer ums Tanken denken und nicht irgendwelche Kosten. Kommt an die frische Luft, kann eigentlich überall fahren und mir macht es eine Gaude. Und ja, schön, dass ich dabei sein kann heute.
0: Critical Mass wird natürlich immer auch von einigen Soundfahrrädern begleitet.

0: Jetzt ist gerade ein SUV vorbeigefahren, ein riesengroßes Auto. Der Papa ganz angestrengt hinter dem Steuer auf der Rückbank, zwei Kinder, sie haben fröhlich rausgelächelt und vielleicht denken sich die Kinder auch, Papa, wieso fahren wir nicht damit?
1: Ja, also das Fahrrad, mit dem ich fahre, nennt man Swingbike. Ist jetzt keine Eigenkreation, sondern das gibt's. Ich habe es mir nicht selbst überlegt, aber es ist selbst gebastelt. Und das Besondere an dem Rad ist eigentlich, dass es zwei Gelenke hat, nicht nur eins vorne beim Lenker, sondern eins unterm Sattel auch. Und dadurch kann man, wie der Name schon sagt, während dem Radfahren swingen, hin und her swingen. Und zum Beispiel auch mit beiden Reifen parallel fahren und nicht nur in einer Spur oder sehr enge Kurven fahren. Und ja, das ist eigentlich der Sinn und Zweck von dem Rad. Das, eigentlich ist es ein Spielzeug, ein Radspielzeug.
0: Wie lange hast du gebraucht, um dich an die Fahrweise dieses Fahrrades anzupassen?
1: Also, wenn man fährt, dann geht's. Das Schwierige ist losfahren, wenn man überhaupt keinen Halt hat. Und da, wenn man 5 Minuten umprobiert, dann geht's. Also man hat es relativ schnell draußen, dass man zumindest fahren kann, dass man dann so Tricks machen kann. Das braucht schon länger. Dazu bin ich auch noch zu schlecht, aber es ist nicht so schwer, wie es ausschaut.
0: Ist das dieses Swingbike, ist das dein Alltagsbike oder ist es nur für Critical Mass?
1: Nein, das ist nur für die Critical Mass oder zum so irgendwelche Tricks ausprobieren. Das ist nicht mein Alltagsfahrrad. Wobei man es als Alltagsfahrrad auch verwenden könnte. Also man kann ganz normal damit auch fahren.
0: Neben mir fährt ein hochinteressantes Lastenrad vorne mit einer schönen Aluminiumwanne. Was sagt uns der Besitzer dieses Lastenrades nun über diese Art der Fortbewegung?
2: Ja, es ist immer sehr angenehm bei der Critical Mass mitzufahren. Das ist der schönste Monatsausklang, den man sich vorstellen kann. Und sie ist auch lastenradtauglich, weil sie einfach ein sehr gemütliches, relaxtes Tempo hat. Und man trifft fast nur nette Leute. Darum bin ich immer wieder gern dabei. Auch wenn es zu so einem traurigen Anlass ist wie diesmal halt.
0: Dieses Lastenrad mit der großen Wanne, ist das serienmäßig zu erwerben?
2: Ja genau, das wird in Kopenhagen hergestellt, das ist hinten gelenkt und kann daher viel Last aufnehmen.
0: Bei welchen Plätzen siehst du aktuell das größte Potenzial für Veränderungen in Bezug für einen entsprechenden Fahrradverkehr in Graz?
2: Ja, symbolisch wäre wichtig, von den 5 Autospuren, die es am Joanneumring, Opernring gibt, zumindest eine dem Radverkehr zuzuweisen. Weil derzeit muss man eben über Dietrichsteinplatz, Jakominiplatz und so fahren, wenn man durch die Stadt da will. Das wäre höchst an der Zeit.
0: Zum Abschluss gibt es noch einmal ein anständig starkes Verkehrsaufkommen auf dem Glacis. Knapp 200 Fahrzeuge sind hier Richtung Norden unterwegs und genau gesagt, es sind 200 Fahrräder. Neben mir fährt gerade Mel. Welchen Bezug hast du zur CM in Graz?
3: Wie ich nach Graz gekommen bin, haben wir gedacht, sehr cool, sehr viele Radwege, sehr cool zum Radfahren, bis wir es genauer angeschaut haben und gemerkt haben, da gibt es noch viel Potenzial, da gehört noch viel gemacht und darum fahre ich jeden Monat mit. Einfach um zu sagen, es gibt zwar viele Radeln, aber sie brauchen noch viel mehr Platz, besonders dort, wo die Autos fahren.
0: Deswegen genießt du jetzt sicher ganz ausgiebig die Fahrt hier beim Glacis Richtung Norden.
3: Genau, jeden Monat wieder auf der Straße fahren können, was man sonst nicht machen sollte alleine. Ja, jedes Monat wieder super.
0: So viele Radfahrer und keine Polizisten im Grazer Stadtpark. Was sagen da zwei Passanten?
4: Ja, man kann auch ohne Polizei Radfahren, oder?
5: Ja, super finde ich das.
0: Zum Schluss wird noch im Verkehrsgarten auch eine anständige Rundfahrt gemacht. Die CM April 2019 in Graz ist hier im Verkehrskarten im Grazer Stadtpark soeben zu Ende gegangen. Jetzt bin ich noch einmal ganz kurz durch die Menge gegangen und habe noch um ein kurzes Schlussstatement zur CM gebeten.
6: CM, selbst organisiert, super, mehr Platz für Fahrräder.
7: Geil was. Wir sind gerollt.
8: Ich finde, es können nie die Straßen nie lang genug vor Autofahrern blockiert werden und für Fahrradverkehr genutzt werden.
9: You got to take the power back.
10: Menschen statt Autos.
11: Super.
12: Ist das bellissimo.
13: Ja, war super heute. Schöne Veranstaltung. Ich hoffe, beim nächsten Mal sind wir noch einmal mehr.
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0: Abschließend noch ein großes Danke an alle Teilnehmer dieser Critical Mass für ihre Interviewbereitschaft. Diese Ausgabe von morgen ist nun auch schon wieder fast an ihrem Ende angelangt. Bleibt mir jetzt nur mehr übrig, Danke zu sagen für euer Zuhören und auf ein Wiederhören kommenden Freitag, 17.30 Uhr, Radio Helsinki, 92,6, wenn es wieder heißt, morgen.

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1: Handle nur nach derjenigen Maxime, durch die du zugleich wollen kannst, dass sie ein allgemeines Gesetz werde.

0: Guten Abend bei der Radiosendung Die Neue Stadt. Jeden Freitag von 19 bis 20 Uhr hier bei Radio Helsinki auf der Frequenz 92,6 MHz. Hier im Studio sitzt heute die Vizebürgermeisterin Judith Schwendner. Schön, dass du es hergeschafft hast.
1: Ja, schönen guten Abend.
0: Und wieder Andrew Anders.
2: Hallo.
0: Hallo Andrew, was gibt's Neues vom Schere Stein Papier Turnier?
2: Sehr vieles. Wir haben gestern haben wir die Videowall final fixiert und besprochen. Ja. Dementsprechend, wir werden groß aufmagazinieren am 30.05.
0: Kann man sich noch anmelden?
2: Natürlich, office@mal-anders.com.
0: Okay. Favorit bin ich, oder?
2: Ich bin letztes Jahr Vizemeister geworden.
0: Okay. Judith, bist du auch Schere, Stein, Papier mit deinen Kindern, wenn es darum geht, wenn es um Spar geht oder so?
1: Meine Kinder sind leider nicht mehr in Graz, weil erwachsen und ausgezogen, aber haben wir gespielt, ja.
0: Okay. Du hast jetzt die Chance, mit dem Vizemeister, mit dem amtierenden Grazer Vizemeister zu spielen. Okay. Haben auf 3 gewonnen, ne?
2: Hätte man gesagt, ja, oder?
1: Ja.
2: Machen wir Schere, Stein, Papier.
0: 1-0 von Andrew. Auf 3 gewonnene.
2: 1-1.
0: Harter Knochen.
2: 2-1. 2-2.
0: 3-2. Andrew gewinnt. Ah, gut, gegen den Vizemeister ist klar.
1: Ich bin eine Vizebürgermeisterin. Genau. Das wäre Vize in dem Fall.
0: Mhm. Also am
2: 30. Mai.
0: Im Stadtpark, oder?
2: Im Parkhaus.
0: Okay, ist aber jetzt nicht das Thema, nur zum Auflockern.
1: Ist aber lustig, gell?
0: Zum Auflockern des Abends. Magst du anfangen, Andrew?
2: Ja, gerne. Ich habe mir ein paar Gedanken gemacht und ich würde grundsätzlich aber mal leicht reinstarten mit der Frage, in den letzten 5 Jahren, was war gut und was war schlecht, deiner Meinung nach?
1: Die letzten 5 Jahre waren ein Ritt durch die Grazer Landschaft, sagen wir so, durch das Grazer Stadtgebiet mit vielen Höhen und Tiefen, die so ein Riesenressort mit sich bringt. Vielleicht kann ich das am Anfang erwähnen, es hat wahrscheinlich selten oder nie so ein großes Ressort gegeben in einer politischen Verantwortung. Das ist jetzt etwas, worauf ich unbedingt stolz drauf bin, aber es hat sich so ergeben.
0: Was ist da alles dabei?
1: Das ist die Stadtplanung, die Verkehrsplanung, die Grünraum und Gewässer, das Umweltamt, also inklusive Abfallwirtschaft, das ist das Straßenamt, die Stadtvermessung und irgendwas vergessen. Umwelt, habe ich schon gesagt, genau, ja. Das Umweltamt, genau. Also, und über dem ist natürlich als Klammer, über allem, was jetzt die städtische Entwicklung anbelangt, das Klima als Thema. Also insofern war es natürlich ein unglaubliches Auf und Ab, weil in so einem Ressort ohne die entsprechende, also ich hätte mir jetzt nicht angemaßt, die Erfahrung mitzubringen. Ich hatte sie einfach schlichtweg nicht. Ich habe mich zwar sehr viel mit Stadtentwicklung beschäftigt und bin mit dem Anspruch da reingegangen, aber dann am Anfang sehr viel Verwaltung, also ich bin sozusagen fast für die gesamte Stadtbaudirektion zuständig, politisch als Gegenüber. Das war schon einmal ein ziemlicher Lernprozess. Also ich würde sagen, mindestens ein Jahr von diesen 5 Jahren waren Lernen durchs Tun, auch sozusagen die Abläufe kennenlernen, das Zusammenarbeiten mit der Verwaltung. Es war extrem wichtig, glaube ich, jetzt im Nachhinein, dass das in einer politischen Zuständigkeit ist. Ich hätte mir natürlich gewünscht, wir wären 2 Stadträte, Rätinnen, die gemeinsam in so einem großen Ressort arbeiten. Aber wichtig war es einmal, viele Dinge zusammenzuführen, weil ich glaube, dass man Stadtplanung oder Verkehrsplanung nicht denken kann ohne Stadtplanung, weil wir ja den öffentlichen Raum verändern. Und wir sind sicher neue Wege gegangen, die es vorher nicht gegeben hat. Es ist in den letzten Jahren davor sehr viel liegen geblieben, was den öffentlichen Raum und die Entwicklung des öffentlichen Raums anbelangt. Und das war nicht immer einfach, das war kein Spaziergang.
0: Ich frage mich die ganze

0: Jahre.
1: Wann ich unterbrechen kann, weil ja, du machst sehr viele Themen aufmachst.
0: Ich wollte mal einen kurzen Abriss, weil ich meine, wenn nach 5 Jahren gefragt wäre,
1: Klar, also ist das schon nicht wenig. Also die Frage für mich, jetzt habe ich den Faden verloren, also musst weitermachen. Also was ist gut gelaufen und was ist schlecht gelaufen?
0: Na eben, ich habe versucht nur einmal einen Einblick zu geben in das, was da so passiert, weil man sieht dann sozusagen die Spitzen, die da rausschauen, die wie die Kirchturmspitzen von irgendwo, aber da passiert ja viel die ganze Zeit. Was gut gelaufen ist, finde ich, diese Zusammenarbeit und das Zusammendenken von Verkehr mit Stadtentwicklung, von Grünraum, und das manifestiert sich dann in den vielen Projekten. Wir haben über 3300 Bäume gepflanzt, wir haben 14 neue Parks, gestern erst einen neuen Park eröffnet, also viel Grünraum geschaffen. Was mir wichtig war, wir haben sehr viel öffentlichen Raum neu verteilt, siehe dann auch die heißen Diskussionen um Parken oder Fahrspuren, aber es gibt eigene Spuren für Radwege und Fußgängerinnen, wo es vorher keine gegeben hat, und wir haben ein Jahrhundertprojekt, das uns gelungen ist, durchgezogen, das jahrzehntelang quasi nur im Vorhaben war, nämlich die Neutolinie, also die Entlastung der Herrengasse. Wir hätten es anders gemacht, aber das ist wieder
1: eine
0: andere.
1: Ist das eigentlich schon vorher beschlossen worden, bevor du in der Grazer Politik tätig warst, oder ist vorher beschlossen worden?
0: Das ist vorher beschlossen worden, beziehungsweise bin 2019 eingestiegen in die Grazer Stadtpolitik.
1: Mhm. Ah ja, stimmt.
0: Damals quer von der Tina Wirnsberger. Mhm. Da war ich für Umwelt und Frauen zuständig, also relativ kleines Ressort. Aber es ist früher beschlossen worden, wir Grüne und die KPÖ damals hätten eine andere Strecke bevorzugt, nämlich über die Radetzky-Brücke, also wirklich Richtung Gries gleich, so wie wir jetzt den Achter planen. Ja. Aber wir haben gesagt, besser als nichts ist, als endlich einmal die Herrengasse entlastet wird, was alle als notwendig erachtet haben. Und deswegen sind wir auch damals mitgegangen. Aber ich habe quasi einen Beschluss begonnen umzusetzen, der schon vorher
1: Was ist eigentlich aus der Strecke von der Buntingamer Linie über Reininghaus worden? Das war ja auch einmal im Gespräch, oder? Das ist dann irgendwann.
0: Also die Achterlinie würde weitergehen bis zum Bosco und dann zurück nach Reininghaus.
1: Okay.
0: Aber ein Stück Richtung Buntigam dann weiter, das wäre die Achter, die aber im Norden dann quasi bis Nahverkehrsknoten Gösting dann führt. Da haben wir jetzt den Planungsbeschluss gefällt in der Periode.
1: Ist das Geld dafür da? Es klingt ja sehr, sehr.
0: Jetzt, also unmittelbar ist es nicht da, und die Stadt Graz kann sich solche Projekte nie ganz allein leisten, vor allem wenn sie überregionaler Verkehrsbedeutung sind, dann sind wir eh auf Zuschüsse von Land und Bund angewiesen. Das haben wir zum Beispiel in der Periode, wenn wir davon reden, worauf wir stolz sind. Es ist zum ersten Mal gelungen, mit der Ministerin Gewessler, wirklich zum ersten Mal in der Geschichte der Stadt Graz, Zuschüsse vom Bund, gibt sogar ein eigenes Gesetz dafür, 38 Millionen für den Ausbau des öffentlichen Verkehrs zu kriegen. Und wir machen damit die Neutolinie, die Fünferlinie, die haben wir ja in der Periode ausgebaut, zweigleisig, und die Einserlinie jetzt.
1: Ist wahrscheinlich mit dem Land zurzeit nicht ganz so einfach, die Zusammenarbeit, oder ist das eine Unterstellung?
0: Natürlich, ich meine, ideologisch trennen uns Welten, würde ich sagen, in den Zugängen. Wir haben aber in vielen Dingen sehr gut kooperiert in den letzten Jahren, auch seitdem die Landesrätin Holzer zuständig ist. Vorher mit dem Toni Lang war es eine super Kooperation, muss man schon sagen, auch in der Radoffensive. Aber wir haben bei ihr die Radoffensive weiter fortgesetzt. Die ist ein bisschen in Stocken geraten, ja. Es war zum Beispiel das Projekt Heinrichstraße eines, das hätten wir mit einer Straßensanierung schnell einen Radweg mitgeplant. Da war alles fertig, das hat sie gestoppt, leider. Da geht es um die Sicherheit.
1: Ist das eine Landesstraße?
0: Oder ja, genau, das ist eine Landesstraße und kann sie daher. Also solche Projekte sind leider in Stocken geraten. Wir haben aber gemeinsam eine Park-and-Ride-Studie und arbeiten jetzt an zwei Park-and-Ride-Standplätzen, einer am Steinberg oben und einer am Murpark zusammen. Wir haben mit ihr gemeinsam, also was jetzt Straßenbahnausbau und öffentlicher Verkehr ist, die Kooperation schon gegeben, weil sie kommt selber von der Bahn und hat da schon auch einen guten Einblick, glaube ich.
1: Okay. Ich könnte mir vorstellen, du unterbrichst mir Eindruck.
2: Ja,
1: also ich könnte mir vorstellen, dass es nach 20 Jahren Nagelscher Stadtplanung, das ja in erster Linie Gebäudeplanung war, dass das wahrscheinlich sehr schwer ist, da überhaupt einzugreifen und die, sagen wir mal, manifestierten Situationen wieder aufzulösen, oder? Wahrscheinlich sitzt der Stadtbaudirektor recht fest im Sattel und diktiert die Dinge und die, also oder Tunnel rein, der Tunnel unter der Richtung Reininghaus, Josef-Huber-Gasse-Verlängerung, diese Sachen, die sind ja auch nicht glücklich gelaufen, oder?
0: Nein, das haben wir versucht bis zum letzten Moment, also alle Rechtsmittel, alle Möglichkeiten auszutesten, um das zu verhindern. Ist uns nicht gelungen, das war aber ursprünglich festgelegt im Rahmenplan von Reininghaus, dass wenn die Aufschließungserfordernisse größer werden in Bezug auf, wenn mehr Bautätigkeit passiert, dann muss irgendwann dieser Tunnel gebaut werden, sonst kriegen wir, sozusagen, das war der Deal mit dem Land Steiermark und aus dem sind wir leider nicht mehr rausgekommen. Vielleicht kann ich das auch erwähnen, weil es wird mir dann immer wieder unterstellt, ich hätte da irgendwie mutwillig verzögert und deswegen wäre es teurer geworden, das ist nicht der Fall. Wir haben parallel zu den laufenden Verfahren wie UVB und so weiter, also Umweltverträglichkeitsprüfung, für dieses, weil das halt eine Abkürzung ist, während der laufenden Verfahren, also der Rechtsmittelverfahren, die da notwendig waren, haben wir versucht, noch andere Studien, Dingen Aufzug zu geben, um zu schauen, ob wir da rauskommen, weil es für mich ein zukunftsvergessenes oder rückwärtsgewandtes Projekt ist und das unermesslich viel kostet, aber leider.
1: Ich sehe es gleich. Also das ist für mich, wie siehst du das, Andrew?
2: Ich habe dazu ehrlich gesagt nicht wirklich eine Meinung zu den ganzen Umbauarbeiten, weil ich zu wenig reinsehe in die ganzen Sachen. Und das, was man medial zugespielt kriegt, ist auf der einen Seite ganz klassisch pro Judith oder contra Judith. Und alles, was contra Judith ist, ist halt sehr ÖVP-lastig mit der Autofahrerlobby. Dementsprechend kann ich da relativ wenig dazu sagen. Deswegen halte ich mich auch aktuell ein bisschen zurück.
1: Also dieses Kontragrüne, das kommt ja natürlich auch vom Styria Verlag, oder? Die ja sicher näher bei der Wirtschaftskammer sind.
2: Absolut.
1: Und, oder?
2: Eben.
1: Wie siehst du das?
0: Also, ich meine, ich würde sagen, das ist nicht kontra Judith und es ist halt in meiner Person akkumuliert, weil, wie gesagt, ich habe ein großes Ressort mit viel Verantwortung und mein Kopf ist halt da drauf, weil das ist halt das Ressort. Verkehr, glaube ich, überall dort, wo was getan wird. Und das ist vielleicht der Vorwurf jetzt an die Vergangenheit. Es ist nichts getan worden, außer gebaut, viel gebaut. Es wurden aber nicht diese Zwischenräume mitgedacht. Und für mich lebt Stadt von den Zwischenräumen. Dort, wo wir uns als Menschen begegnen, dort, wo wir uns aufhalten, wo wir uns wohlfühlen wollen, da ist wenig passiert, außer dass quasi Straßen gebaut worden sind. Und da musste man viel tun und was ich gemerkt habe, ist, jede noch so kleine Veränderung und sei es nur ein Schutzweg für manche oder eine Ampel, die nicht einmal ich als Politische, weil das stellt das Straßenamt auf. Aber jede kleinste Veränderung sorgt für Irritation und für Widerspruch und das akkumuliert halt in meiner Person, weil ich halt dafür zuständig bin.
2: Eben, darum sage ich, es ist, wenn du etwas hörst, dann ist es eben kontra Judith und nicht irgendwie nur mal detailliert aufgebröselt, sondern du kriegst letzten Endes das Fett ab. Lass uns trotzdem noch bei der Frage bleiben, was jetzt haben wir gehört, was gut gelaufen ist, aber mich würde dann trotzdem interessieren, was deiner Meinung nach nicht gut gelaufen ist.
0: Es ist ja alles ein ständiges Lernen. Also ich bin nicht die, die behauptet, die kommt da spaziert da rein und kann alles und weiß alles besser. Was man sicher am Anfang, wo wir völlig fast überrumpelt waren, war, dass die Massivität und die Größe der Baustelle Neudorgasse, wie das angefangen hat, war quasi gerade der Regierungswechsel. Und dann hat schon begonnen, die Bautätigkeit, aber es war nicht entsprechend kommuniziert. Und Baustellenkommunikation und vor allem, es sind sehr komplexe Geschichten, da gibt es Baufirmen, die Verträge haben, dass sie kommunizieren müssen, da gibt es die Baudirektion, da gibt es die Holding, die das ausführt und dann irgendwann einmal kommst drauf, dass der Bauzäune verschoben werden, dass da niemand mehr mit dem Rollstuhl durchkommt zur Apotheke. Natürlich glauben dann alle, ich bin schuld, aber das ist sehr komplex und das zu kommunizieren und besser zu machen, war sicher was, woran wir jetzt 5 Jahre lang intensiv gearbeitet haben. Also diese Prozesse, die Abläufe besser nachvollziehbar zu machen, warum ein Projekt so ist, wie es ist, warum was da passiert, wenn es dann einmal fertig ist, weil jede Baustelle ist ja Gott sei Dank irgendwann zu Ende und nachher ist es ja meistens besser als vorher, deswegen macht man das ja, wie auch zu Hause, wenn ich mein Bad saniere, ist es nachher schöner als vorher, aber die Phase dazwischen nervt. Total. Und das nachvollziehbarer zu machen, ist sicher ein Learning gewesen, ein großes.
2: Also die Kommunikation quasi zu verbessern.
0: Ja.
1: Was findest du, dass gut gelaufen ist in der Periode? Jetzt vielleicht gar nicht nur auf die Judith bezogen, sondern auf die...
2: Also wir haben das schon öfter in unseren Sendungen besprochen. Ich finde, dass sich der politische Sound, der politische Sound hat sich schon um einiges verbessert.
0: Was heißt das, der politische Sound?
2: Ich habe das ja, ich weiß nicht, ob ich es in unserem Podcast, in unserem gemeinsamen mal angesprochen habe, dass es einfach... dass es nervt, wenn sich die Politiker die ganze Zeit gegenseitig einschenken. Und das ist nicht nur meine Haltung, sondern das vertreten ja sehr viele. Und unter Nagel war mir das sehr rau, die Kommunikation. Und da merkt man schon eine massive Verbesserung, seitdem Elke und Judith quasi das...
1: So ein ausgrenzerischer Ton immer wieder, auch in den Stadtblättern, die daher... Ja. Und so, also die Stadt auch... Also das war wirklich in meiner Sicht nicht fein. Und es ist dann noch schlimmer geworden mit dem FPÖ-Vizebürgermeister. Genau. Aber das war, finde ich, sehr unangenehm und ich gebe dir da recht. Ich finde das eigentlich, das, was sich für mich eigentlich fast am positivsten verändert hat, dass die Leute dann, also ach du, einfach an wie sagt man, an würdigen Umgang mit allen, auch mit Andersdenkenden habt. Gell?
2: Und das ist gerade in einer heutigen Zeit, ist das schon hervorzuheben.
0: Na, danke, dass ich das so jetzt, weil ich glaube auch, dass die Elke und ich jetzt vor allem sozusagen als Stadtspitzen, wir haben eigentlich nie öffentlich gestritten. Wir haben nie für Streitschlagzeilen gesorgt. Und natürlich gibt es Themen, die man ausdiskutieren muss. Und es ist nicht immer sozusagen so super nett. Wir sind zwar verschiedene Parteien mit durchaus unterschiedlichen Ansichten oder Prioritäten, aber das haben wir dann ausgesprochen. Im Notfall war sozusagen oft der direkte Draht, Elke und ich, wenn irgendwas war. Und letztlich ist es, glaube ich, sehr harmonisch. Wir verstehen uns aber gut.
1: Ich finde es ja nicht schlimm, wenn man streitet.
0: Oder? Nein, ihr nicht. Aber nein, es ist sozusagen, es hat so ein bisschen diese Konnotation. Ich finde auch, das gehört zur Demokratie. Aber jetzt die Frage, wie es zugeschrieben wird. Also dieses
2: Anpatzen
0: oder...
1: Ja, aber es wird ja, eigentlich wird ja heutzutage alles immer gleich anpatzen und das brauche ich mir nicht über die Medien ausrichten lassen und so weiter empfunden, oder? Und so war es auch eigentlich von der vorigen Regierung für mich ein bisschen so rein inszeniert, oder? Da sind die Leute auch angegriffen worden, also sie, die Leute, die am Billereck stehen und so, wo ich mir einfach denke, wozu? Mhm. Wieso machen die das?
2: Wobei, man muss halt fairerweise sagen, es bei euch hat es sich verbessert. Es gibt aber seitens der Koalition, wenn man sich die Instagram-Beiträge anschaut, ist es immer noch, hat man irgendwie nichts aus der Vergangenheit gelernt. Da wird immer noch auf
0: Koalition,
2: die Elke,
0: wie meinst du?
2: Aus der Opposition, Entschuldigung, wird immer noch rübergeschimpft. Also das hat sich immer noch nicht durchgesprochen bei den Leuten.
1: Aber es spricht dann eigentlich dafür, dass ihr in Umfragen stabil seid, oder? Also das spricht also, eigentlich für euch, auch wenn eigentlich...
0: Bis auf die KI-Umfrage, die vor ihm, also das müssen die Hörer und Hörerinnen wissen, dass wir vorher über KI-Umfragen geredet haben.
2: Genau.
0: Aber ich glaube, also was die Umfragen, das ist immer so oder so, weil die letzten Umfragen vor der letzten Wahl hat sich niemand erwartet, dass die ÖVP dermaßen abstürzt oder dass es nicht mehr einen ÖVP-Bürgermeister gibt. Aber was ist, das kann man sagen, die Zufriedenheit mit der Koalition, mit der Zusammenarbeit ist hoch. Und die Zustimmung haben wir in sämtlichen Werten, die es gibt. Und darüber hinaus, wir haben ja so eine Lebensqualitätsstudie, die Stadt immer wieder erhebt, die wirklich repräsentativ ist. Und da kommt wirklich raus, dass die Menschen gern in der Stadt leben, nämlich über 80% finden.
1: Hat das zugenommen über die letzten Jahre? Hat das zugenommen in den letzten Jahren?
0: Ja, hat zugenommen.
1: Warum glaubst du, dass der Bürgermeister, der Ex-Bürgermeister, jetzt nicht mehr seine schützende Hand über Graz halten kann? Also warum ist er so abgestürzt? War das die Rache für das Vorgehen beim Murkraftwerk? Oder?
0: Ich glaube, das sind Dinge, da ist sehr viel zusammengekommen. Und vielleicht
1: der
0: auch
1: heiße
0: irgendwann,
1: Sommer davor,
0: dass man die Bodenhaftung verliert oder dieses direkte Gespräch. Ich glaube, man kriegt am besten Feedback, wenn man viel unterwegs ist, wenn man mit den Leuten redet, also die einen wirklich ansprechen, nicht nur die Leute aussucht, mit denen man redet. Und dann kriegt man ungefähr auch ein Gefühl dafür, wo man unterwegs ist und was man gut oder vielleicht nicht so gut macht oder was gut ankommt oder nicht so gut ankommt. Also das Korrektiv sind die Bürgerinnen.
1: Man macht ja Politik jetzt nicht unbedingt nur, dass es gut ankommt, sondern dass er was tut für die Leute, oder? Und wenn ich mal anschaue, was da vorher passiert ist, ich meine, Smart City ist aus meiner Sicht eine Katastrophe, städtebaulich. Reininghaus genauso, das ist ja wirklich schwer zu ertragen. Und dann überall diese so, das Ersetzen schöner alter Häuser durch neue, braune, hässliche Blöcke, wo man genau weiß, auch das sind Investorenwohnungen, das hat, glaube ich, die Nagelzeit geprägt und da bin ich schon froh. Also ich hätte mir eigentlich erwartet, dass sich mehr dadurch ändert, aber ich bin zumindest froh, die Möglichkeit zu sehen, dass sich was ändert.
0: Es hat sich viel verändert, aber gerade in dem Bereich Bauen und Stadtentwicklung sind die Prozesse extrem lange. Also wir haben am Anfang geredet über die Neutolinie und wann die beschlossen worden ist. Das sind Jahre davor und bis dann ein Projekt umgesetzt wird und das sozusagen jetzt ganz unsere Handschrift hätte, das hat eine unglaubliche Vorlaufzeit. Die Änderungen des Stadtentwicklungskonzeptes, was wir gemacht haben und wo wir jetzt genau darauf schauen, dass man nicht einfach solche Villen wegschieben kann, weil zumindest die Baugrenzen so fest festgelegt sind, dass ich dann nicht irgendwie so ein kaskadenartiges Wohnbau dahin schaffen kann. Das hat eine unglaubliche Vorlaufzeit. Auch die Vorgaben, also für Bebauungspläne, für Flächenwidmung, das sind ja Riesenprozesse, die dauern. Und dafür muss man halt lange Zeit auch in der Verantwortung sein, um jetzt die Handschrift erkennbar zu machen.
2: Aber das heißt, ich wollte gerade fragen, das heißt, jetzt erkennt man eigentlich noch gar nicht wirklich deine Handschrift?
0: Doch, aber ich würde sagen, wir haben die Weichen gestellt und so richtig würde man das sehen, wenn wir jetzt weitermachen. Ich meine, es waren 19 Jahre Nagel und in den 19 Jahren hat man sozusagen sehr viel in eine Richtung entwickeln können. Und wenn man das Ruder jetzt einmal umdreht und viele Projekte waren begleitet von Widerstand, ja, aber wir haben viel diskutiert, die Leute versucht mitzunehmen. Aber ich würde sagen, es ist jetzt natürlich erkennbar. Ich habe eher eingangs erwähnt, die vielen Parks, das waren unsere Entscheidungen, sei es kleine, große, die vielen Bäume, die wir gesetzt haben. Und jeder Baum, den wir setzen, kann sein, dass es einen Parkplatz braucht.
2: Sehr mutig eigentlich, eine Kehrtwende zu machen.
0: Das war mutig. Unsere Ansage und dafür sind wir gewählt worden, würde ich sagen.
2: Was findest du denn mutig an deiner Politik?
0: Ich würde es anders beantworten. Ich glaube, ich mache die Dinge, wir haben am Anfang geredet, ich war mal bei Megafon und ich mache die Dinge dann, wenn ich das Gefühl habe, sie sind sinnstiftend. Und für mich war die Arbeit bei Megafon die 8 Jahre genauso sinnstiftend wie die jetzt als Vizebürgermeisterin mit meinem Ressort. Und ich versuche einfach das, wovon ich glaube, dass es gut ist, zu tun und umzusetzen. Ich mein, und da möglichst viele Leute mitzunehmen natürlich.
1: Ich meine, Andrew, wir haben ja letztens darüber geredet, oder? Irgendwie hätten wir uns schon eigentlich auch mehr erwartet, also so richtig so, also die Illusion einer autofreien Stadt beispielsweise, also so solche Visionen, oder komplett zumindest aus der Innenstadt die Autos raus. Und stattdessen habe ich eigentlich schon den Eindruck, dass genauso viele Autos in Graz sind wie vorher auch. Es staut sich, wo ich das eher gut als schlecht finde, nachdem ich nicht einmal Auto besitze. Aber es ist jetzt nicht so, dass ich da diese Mega-Vision sich nicht...
0: Entschuldige, aber das sind 5 Jahre. Und wenn du 5 Jahre, erstens, ja, es entwickelt sich in die bessere Richtung, wenn man den Modal Split hernimmt, also die Verteilung von Auto und Rad, Fuß und Öffi, dann... gibt es da Veränderungen in den Zahlen? Also wir sind jetzt bei, zusammen 65%, glaube ich, im Umweltverbund. Das heißt, die mit dem Rad zu Fuß oder Öffi unterwegs sind. Der Rest beim Auto, das war bei der vorigen Messung noch schlechter. Das heißt, die Richtung stimmt. Wie gesagt, wir haben die Weichen gestellt und Staustunden, habe ich einen Fun Fact, 2017 waren die Staus, mehr Stunden haben sich gestaut, die Autos in Graz, als jetzt. Okay,
2: das heißt, meine Frage, dass Graz eine autofahrerunfreundliche Stadt ist und das sozusagen der Beweis für eine erfolgreiche Verkehrspolitik ist, die kann man gar nicht stellen, weil du sagst, es gibt weniger Staus.
0: Es gibt weniger Staus als 2017, das weiß ich aus Zahlen. Weil ich bin letztens damit konfrontiert worden und die Behauptung war, es gab noch nie so viel Staus wie jetzt, sozusagen unter meiner Verantwortung. Das ist falsch.
1: Ist der gesamtmotorisierte Individualverkehr, hat der zugenommen?
0: Geht zurück. Aber wir haben ein Problem. ganz sicher, aber das kannst du nicht in 4,5 Jahren, die wir jetzt haben, verändern. Aber wie gesagt, die Richtung kannst du mal ändern und indem man die Straßenbahn baut, indem man die Innenstadt besser erreichbar macht mit der Straßenbahn, aber die, die aufs Auto angewiesen sind, sollen mit dem Auto reinkommen. Ich hätte meine bevorzugte Variante wäre die Neutorgasse vom Durchzugsverkehr zu befreien. Das war beschlossene Sache, leider, und eisenbahnrechtlich nicht mehr umkehrbar. Aber wir haben versucht, sozusagen wenigstens da den Straßenraum zu verbessern. Der Radweg, die Bromsanierung, das war von uns. Aber insgesamt geht es in eine andere Richtung, sagen wir so. Und das muss es auch, weil erstens haben wir ein Problem mit den Autofahrten, die über die Stadtgrenze gehen. Das sind jeden Tag 480.000 Autofahrten über die Stadtgrenze. Mhm. Das heißt, deswegen fangen wir ja an, mit dem Land Steiermark Park and Ride schon vor der Stadtgrenze zu machen. Mhm. Und zum anderen ist die Stadt so schnell gewachsen in den letzten über 20 Jahren. So groß wie Klagenfurt ist Graz gewachsen, aber nicht die Fläche, sondern nur die Bevölkerung. Mhm. Und wenn jetzt alle, die jetzt mit dem Radl unterwegs sind, mit dem Auto fahren würden, danke. Mhm.
1: Mir ist jetzt noch was eingefallen, während ich dazu gehört habe, was mir eigentlich sehr gut gefällt. Es ist in der Nagelzeit, ist eigentlich alle 2 Jahre eine neue Megasau durchs Dorf getrieben worden, von Liften und U-Bahnen und so weiter. Und ich bin wirklich froh, dass da mal ein bisschen Ruhe ist. Dass nicht die Bevölkerung wieder mit der Glastiefgarage belästigt wird. Irgendwie finde ich das auch erleichternd.
0: Es gab jetzt lustige Projekte von der ÖVP für neue Garagenring um ganz Graz oder in ganz Graz. Na, jetzt im Ernst, ich glaube, dass das eine gute Ablenkungspolitik war, sicher, weil du kannst sozusagen immer Ballons rausschießen, ja, und dann laufen alle hinterher und arbeiten sich ab dran, aber dann ist noch immer nichts auf dem Boden.
1: Es arbeiten sie alle und die Leute diskutieren dann über Lifte und Tiefgaragen und diskutieren eigentlich nicht über die Politik, die eigentlich eher aus meiner Sicht auch ein bisschen menschenfeindlich war, wenn ich das so sagen darf, und sehr investorenfreundlich. Vielleicht die letzte Frage, dann machen wir ein bisschen Musikpause. Mhm. Braucht es Investoren? Röstlmühle zum Beispiel, braucht man das alles oder ist das, brauchst du die Investoren?
2: Ich brauche es eigentlich nicht.
0: Aber ich möchte daran erinnern, dass die Röstlmühle im Privatbesitz ist. Also wenn wir über die Röstlmühle diskutieren, die gehört nicht der Stadt. Mhm. Das heißt, wenn wir Interesse an der Entwicklung des Areals haben, müssen wir bestmöglich mit den EigentümerInnen zusammenarbeiten. Das ist die Krux an dem Ganzen. Wir reden vom Privateigentum und wenn wir als Stadt es nicht schaffen, in Kooperation mit den Eigentümern zu gehen, dann können die jederzeit dort tun, was sie wollen, außer dass dort Gewerbe ist. Also jetzt ist es Gewerbe gewidmet. Das ist der einzige Hebel, den wir haben als Stadt, dass wir sagen, das wird niemals umgewidmet. Ihr könnt dort, könnten die bauen, was sie wollen als Gewerbe. Sie können jederzeit die Röstlmühle komplett abreißen. Sie können tun, was sie wollen auf dem Gelände, solange sie sozusagen sich in dem bewegen, was rechtlich möglich ist. Und ich habe keinen Einfluss drauf. Mhm. Wenn ich möchte, dass der Mühlgang erreichbar ist, dass der Grünraum bis zum Citypark durchgeht, dass die Menschen durchgehen können, dass ich dort so baue, dass man sich auch in dem gesamten brachliegenden Areal wohlfühlt, dann muss ich irgendwie in den Dialog treten mit den EigentümerInnen. Und das haben wir getan.
2: Und was ist da der Stand? Wenn ich kurz noch dazwischen
0: Der Stand
2: fragen,
0: ist, dass wir einen Rahmenplan im Gemeinderat beschlossen haben, der genau mal festlegt, wie das Ganze in Zukunft entwickeln werden kann, in Abstimmung mit den EigentümerInnen. Aber das ist sozusagen ein Rahmenplan, ist eigentlich eine nicht verpflichtende Vorgabe für die Entwicklung und ist nur die Basis dafür, dass es irgendwann einmal eine Umwidmung gibt, eine Flächenwidmungsänderung und dann noch Bebauungspläne. Also da sind wir noch Jahre davon entfernt,
2: aber wenn
0: dass
2: ich
0: dort
2: ganz
0: gebaut
2: kurz,
0: wird.
2: Wenn ich vor dem Musikstück eben drauf bin, wenn ich einen Rahmenplan schaffe, dann schaffe ich ja dementsprechend die Plattform für entsprechende Umwidmung.
0: Wir schaffen mal den Rahmen dafür, zu sagen, wie soll sich dieses Gebiet entwickeln. Unsere Vorgaben als Stadt waren, wir haben ja versucht sozusagen, das ist der Kompromiss mit den EigentümerInnen, unsere Vorgaben war viel Grünraum sichern dort in einem Gebiet wie dem Gries, wo es keinen Grünraum gibt. Die Erreichbarkeit des Wassers, also diese blaue Ader, die durchgeht, dass es klimaorientiert ist, weil es, wir wissen, jetzt gehen wir gerade ein fast vor lauter Trockenheit. Wir brauchen die Flächen, wir brauchen Bäume, wir brauchen Platz für Grünraum insgesamt. Die Vorgabe war der bestmögliche Erhalt der Gebäude, also die Postgarage ist sowieso unter Denkmalschutz, aber auch der Rösselmühle. Und das war sozusagen festgeschrieben in dem und dann gemeinsam im Prozess, es war ein sehr breit angelegter Beteiligungsprozess, mit gelenkt von Architektinnen und

Glut sind am Samstag, dem 20. Juni, beim Sternfest im Schaumbad auf unserer großen Showbühne. Wir haben Glut letztes Jahr im Dezember im Sub gesehen und wir waren alle sofort schockverliebt. Also wirklich, wir haben sie gesehen und gehört und dann eigentlich direkt Fleck weg gebucht. Glut sind eine Newcomer-Band aus Wien und Linz. Zwei Freundinnen verwirklichen ihren Teenager-Traum und nehmen sich den Raum, den sie verdienen. Mit BassistIn ist das Rock-Trio komplett. Ihre Musik verbindet eingängige Rocksongs mit psychedelischen Einflüssen und viel Lärm auf der Bühne. Heavy Drums, Bauergitarre, eine kräftige Stimme und energiegeladene Bassriffs lassen die Bühne glühen. Glut macht Mut, schafft Raum für Imperfektion und bringt eine Selbstermächtigung mit, die so mitreißend ist wie ein Feuer, das bereit ist zu entflammen. Ich freue mich sehr, dass Sie heuer beim Stern für uns dabei sind und ich denke, ihr werdet dann auch so musikverliebt in Glut werden wie wir.

0: Weiter geht es mit einem weiteren Act vom Samstag beim Sternfest 2026, Dex Spleen. Dex Spleen kommen aus Wien und bewegen sich musikalisch zwischen Indie-Pop, Folk, Rock und Elektropop, ohne sich dabei in eine Schublade stecken zu lassen. Die Musik entsteht aus einem überwältigenden Gefühl des Missverstandenseins und wird zu einem Mittel, komplexe Emotionen zu fühlen und auch auszudrücken. Bei Dex Spleen entfalten sich queere Liebeslieder, Hymnen der Liebe und Sehnsucht. Ein Sound für alle, die Zuflucht suchen und sich in Musik wiederfinden wollen. Dex Spleen haben uns auch eine kleine Sprache geschickt. Die hören wir jetzt und danach gleich einen Track von Dex Spleen.
1: Hi, hier ist Dex Spleen aus Wien. Ich freue mich mega, dieses Jahr am Sternfestival zu spielen, 2026. Und ihr könnt gerne in meinen Song I Lost Myself reinhören. Alles Liebe!

Das war Dex Spleen und live zu hören am Samstag, 20. Juni beim Sternfest im Schaumbad Graz. Und weil es so schön war, hier noch eine Nummer von Dex Spleen.

Nach Dex Spleen treiben wir musikalisch noch ein Stückerl weiter und kommen zu Porsche. Porsche sind eine Psychedelic-Rockband mit Zitar, Gitarre, Bass, Schlagzeug und diversen Effektgeräten. Ihre Wurzeln liegen in der Jam-Kultur, der Wiener Psych-Rock-Szene, und daraus hat sich in den letzten Jahren dieses Projekt geformt. Der Sound von Porsche ist vielseitig und abwechslungsreich. Mal schwerer, mal treibender Psychedelic Rock, gemischt mit verspielten, verwobenen Melodien von Gitarre und Sitar. Das ist Musik zum Verlorengehen, zum Tanzen und zum Träumen. Deep and floaty, psychedelic space rock. Porsche entführen in eine Welt aus wogenden Wellen, aus reißenden Stürmen und gläsernen Fäden. Porsche haben noch keine Songs auf Album released, aber dafür haben wir für euch einen Mitschnitt von einem Live-Konzert. Viel Vergnügen!

0: Das waren Porsche, live zu sehen am Samstag, dem 20. Juni beim Sternfest 2026 im Schaumbad Graz. Und wir bleiben gleich bei dieser Energie, gehen aber noch eine Spur weiter nach unten. Ein bisschen düsterer, ein wenig radikaler. Hier sind Scheidenkleister. Scheidenkleister ist ein im Schatten des Grazer Schlossbergs gegründetes Musikprojekt, das seit 2017 Feminist Black Metal auskotzt und die Ruinen des Patriarchats in Brand setzt. Hinter dem Kollektiv stehen Vulvarka und Clitorax, zwei Ikoninnen ihres Genres mit Satansgeige, Gebrüll und Todesorgel. Musikalisch bewegt sich das Ganze zwischen Blastbeats, düsteren Klanglandschaften und einer sehr klaren Haltung. Misogyne Machtstrukturen zertrümmern. Scheidenkleister glaubt nicht an Erlösung, sondern an Zerstörung als Akt der Befreiung. Wir haben sie ja alle beim großen Radio Helsinki feiert 30 Jahre Fest gesehen und waren begeistert und sind jetzt sehr froh, sie auch am Stern dabei zu haben. Verbeugt euch.
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dafür können wir nicht. 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Das ist unsere Welt und sonst gar nichts. Das ist, was sollen wir machen?

0: Das waren Scheidenkleister, live zu sehen am Samstag, 20. Juni beim Sternfest 2026 im Schaumbad Graz. Und von Scheidenkleister führt uns eine schöne Verbindung direkt weiter zum Diskursprogramm vom Stern. Susanne Sackl-Scharif, Sängerin und Violinistin bei Scheidenkleister, ist beim Stern nämlich in einer Doppelrolle zu erleben. Auf der Bühne mit Scheidenkleister und im Gespräch mit Sonja Eismann über Sexismus in der Musikindustrie. Susanne Sackl-Scharif lebt und arbeitet als Musikwissenschaftlerin und Soziologin in Graz und Wien. Sie forscht zu populären Kulturen, politischer Partizipation, Digitalisierung und sozialen Ungleichheiten. Ihre Dissertation hat sie über Gender-Aspekte im Metal geschrieben. Das ist natürlich auch wieder eine schöne Verbindung zu Scheidenkleister. Sonja Eismann ist Journalistin und Kulturwissenschaftlerin. Sie war Mitbegründerin von Nylon und vom Missy-Magazin, wo sie bis heute Teil der Redaktion ist. Sie schreibt unter anderem für Spex, Taz, Freitag und Deutschlandfunk Kultur und forscht seit vielen Jahren zu Gender-Darstellungen im Pop. Beim Stern spricht sie mit Susanne Sackl-Scharif über ihr Buch Candy Girls – Sexismus in der Musikindustrie. Erschienen 2025 und wir können es nur wärmstens empfehlen. Darin geht es um Machtverhältnisse, Zuschreibungen, Rollenbilder und sexistische Strukturen in der Musikbranche. Also um Fragen, die auch für ein queerfeministisches Musikfestival wie Stern zentral sind. Wer wird gehört? Wer wird gebucht? Wer wird ernst genommen? Und wer wird immer noch ganz klein gehalten? Das Gespräch findet am Samstag, dem 20. Juni, beim Sternfest 2026 im Schaumbad Graz statt.
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0: Vom Diskurs gehen wir jetzt wieder zurück zur Musik und zu einem Programmpunkt, der beim Stern niemals fehlen darf. Unser Grillschor. Der Grillschor ist unser eigener queerfeministischer Chor aus Graz. Alle Menschen, die sich als QueerfeministInnen verstehen, sind eingeladen mitzusingen, unabhängig von Geschlecht oder Erfahrung. Im Mittelpunkt stehen ein niederschwelliger Zugang, gemeinsames Singen und das Entwickeln von neuen Arrangements, oft auch in Zusammenarbeit mit anderen KünstlerInnen. Seit 2022 tritt der Chor in verschiedenen Konzerten und Theaterproduktionen auf und ist auch beim Stern jedes Mal ein fixer Bestandteil im Programm. Viele Stimmen, viel Energie, viel Gefühl. Hören wir jetzt den Grillschor.

Das war der Grillskor live zu sehen am Samstag, dem 20. Juni beim Sternfest 2026 im Schaumbad Graz. Ja, und wer beim Stern nicht nur zuhören, sondern auch selber aktiv werden möchte, für den gibt's natürlich auch wieder Workshops. Zum Beispiel den Woke Femme Crashkurs mit Kisme Moonlight 007. Voging kommt aus der Harlem Ballroom Culture, einem intersektionalen Kulturraum von POC und LGBTQAI+ Communities und ist eine Tanzform, die sehr stark mit Ausdruck, Haltung und Selbstinszenierung arbeitet. Im Workshop geht es darum, diese Tanzform spielerisch kennenzulernen, ein paar Grundtechniken auszuprobieren und einfach gemeinsam Spaß zu haben. Der Workshop findet am Samstag beim Sternfest statt. Also hingehen, mitmachen und sich ausprobieren. Und was beim Stern auch immer ein ganz wichtiger Teil ist, das sind unsere FOGs, die Fox, unsere Friends of Grrrs. Das sind langjährige WegbegleiterInnen, SupporterInnen, Initiativen und Vereine, die uns schon lange begleiten und die wir auch selber sehr feiern. Am Stern sind sie wieder mit Ständen vertreten, stellen ihre Arbeit vor, informieren, vernetzen sich und ihr könnt einfach vorbeischauen, ins Gespräch kommen und auch ein bisschen stöbern. Zum Beispiel könnt ihr beim Grazer Frauenrat Briefe gegen das Patriarchat schreiben. Die Dust City Rollers informieren über ihren queerfeministischen Vollkontaktsport. Die Omas gegen Rechts wollen mit euch ein demokratisches Spiel spielen. Es wird ein neurodivergentes Vernetzungspicknick von Act Out geben, ein Flinter Speed Friending von Empty Closet und noch ganz viele weitere Aktionen. Natürlich auch ganz viel Infomaterial, Flyer, Gespräche, vielleicht auch ein bisschen Merch, also genug zum Schauen, Informieren und Connecten. Es gibt auch noch einen Workshop mit der queerfeministischen Bike Kitchen. Da könnt ihr euer Radl vorbeibringen und gemeinsam reparieren oder einfach ein bisschen herumschrauben. Also plant euch unbedingt ein bisschen Zeit abseits der Bühne ein. Da passiert so einiges bei unserem Stern. Und wir kommen jetzt zum Abschluss vom Line-Up und zu unserem Headliner, Beaks. Beaks ist das Musikprojekt von Anna Francesca, die schon seit Jahren Texte schreibt und erst vor kurzem begonnen hat, diese auch durch Lieder zu teilen. Man merkt sofort, da steht die Sprache im Mittelpunkt. Sie arbeitet mit Worten wie mit einem Instrument, eingebettet in einen sehr reduzierten, fast mühelosen Sound. Ihre Texte sind so Momentaufnahmen. Introspektiv, teilweise wie kleine Traumsequenzen, irgendwo zwischen Realität und einem Zustand, der sich nicht ganz greifen lässt. Beaks bewegt sich da zwischen Wachsein und Träumen, zwischen klaren Bildern und etwas, das sich eher wie ein Gefühl anfühlt. Und genau das macht es auch so besonders, dass man nicht alles sofort versteht, sondern sich ein wenig reinziehen lassen kann. Und ich würde sagen, das machen wir jetzt noch einmal. Hier kommt Beaks.

Das war Beaks, live zu sehen am Samstag, dem 20. Juni am Sternfest 2026. Und bevor wir zum Schluss kommen, noch ein paar wichtige Infos zum Sternfest 2026. Ich sag's euch ganz ehrlich, die Situation ist heuer finanziell richtig, richtig schwierig. Durch gestrichene und gekürzte Förderungen steht nicht nur das Stern, sondern auch unsere laufende queerfeministische Kulturarbeit unter Druck. Und ich finde ja, das ist eine Frechheit und es ist aber auch sehr traurig. Weil hinter so einem Fest und anderen Events, die wir veranstalten, steckt einfach unglaublich viel Arbeit. Und wir wollen alle fair bezahlen. Wir wollen gute Bedingungen schaffen. Wir wollen KünstlerInnen nicht mit ehrenamtlicher Sichtbarkeit abspeisen. Und auch uns selber nicht. Aber gerade drehen wir den Sand wirklich zweimal um und ja, hoffentlich geht sich alles dann doch noch ganz knapp aus finanziell. Trotzdem habt ihr heute gehört, was da alles passieren wird am Stern. Musik, Diskurs, Workshops, unsere Friends, Aktionen, Austausch, Stände, Pre-Party und dieses ganze Programm möchten wir euch bei freiem Eintritt bzw. gegen freiwillige Spende zugänglich machen. Genau deshalb brauchen wir auch jede Unterstützung. Also, wenn ihr ein Geld überhaupt, dann bringt es doch gerne mit zum Stern. Oder wenn ihr jemanden kennt, der zu viel davon hat, sagt es auch gerne weiter. Wenn ihr ein Unternehmen habt oder irgendwo Sponsoring möglich machen könnt, dann meldet euch. Wenn ihr einfach kommen und ein paar Euro in die Spendenbox werfen könnt, auch das hilft. Und wir suchen auch noch nach Helping Hands für den Aufbau, die Bar, Infostand, Fahrdienste, Abbau und alles, was rund ums Fest anfällt. Die Schichten dauern ungefähr 2 bis 4 Stunden und ihr bekommt dafür Verpflegung, Getränke oder Goodies. Alle Infos zum Supporten, Spenden, Sponsoring und Mithelfen findet ihr auf stern.grrls.at. Wir freuen uns über jede Hilfe. So, und jetzt noch einmal zum Mitschreiben. Freitag, 19. Juni, Stern Pre-Party in der Kombüse Graz. Samstag, 20. Juni, Sternfest im Schaumbad Graz. Selbst wenn du sie nicht siehst, sind sie da. Also kommt vorbei, bringt eure FreundInnen mit. Gerne eine freiwillige Spende, gute Energie und bleibt uns treu verbunden. Ich danke euch fürs Zuhören. Mit Bussi links und Bussi rechts verabschiedet sich eure Lilli Vanilli.

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